0: die Bemühungen um ein Ende des Ukraine-Kriegs intensivieren. In einer Erklärung der Staats- und Regierungschefs vom Gipfeltreffen im französischen Evian heißt es, man werde die Sanktionen verschärfen, auch im Öl- und Gassektor. Außerdem habe man vereinbart, die Lieferung von weitreichenden Waffen und Luftverteidigungskapazitäten auszuweiten. Neben zusätzlichen Waffen versprechen die G7-Staaten der Ukraine auch zusätzliche Unterstützung, um den kommenden Winter zu bewältigen. Kurz vor dem Ende des Tankrabatts zieht die Monopolkommission eine erste Bilanz. Demnach kam die Steuersenkung an den Zapfsäulen größtenteils bei den Autofahrern an. Ein kleiner Teil der Entlastung blieb aber bei dem Mineralölunternehmen hängen.
1: Cent um Cent läppert sich. Bis zu 200 Millionen Euro haben die Mineralölkonzerne eingesackt. Vor allem beim Diesel haben sie danach die Steuersenkungen nicht komplett an die Autofahrer weitergegeben. Doch der Branchenverband wehrt sich, sagt, stimmt absolut nicht. Auffällig ist allerdings, dass der Rabatt je nach Region unterschiedlich weitergegeben wurde. Im Norden, da gab es den höchsten Preisrückgang. Im Süden dagegen, da fiel er geringer aus. Claudia Wächter, Nachrichtenredaktion.
0: Drohen Postbankkunden bald längere Wartezeiten am Schalter? Die Gewerkschaft Verdi hat die Tarifverhandlungen mit der Deutschen Bank für gescheitert erklärt. Heute startet die Gewerkschaft unter der Belegschaft eine Urabstimmung über unbefristete Streiks.
2: Stimmen 75% für unbefristete Streiks, könnte es für Postbankkunden erneut aufwendiger werden, bei Callcentern durchzukommen oder sich in der Filiale beraten zu lassen. Schon in den letzten Wochen hatte es mehrfach Warnstreiks gegeben. Verdi fordert 8% mehr Geld, mindestens aber 300 Euro mehr im Monat. Azubis sollen 200 Euro mehr bekommen. Denn von den Rekordgewinnen der Konzernmutter Deutscher Bank würden die Beschäftigten kaum profitieren, hieß es. Auch pocht Verdi auf Beschäftigungs- und Standortgarantien und ein Recht auf Weiterbildung für die Beschäftigten. Tanja Wagner, Nachrichtenredaktion.
0: Zum Fußball. Mit Frankreich ist nun ein weiterer Turnierfavorit in die WM eingestiegen. Das Team um Superstar Mbappé besiegte Senegal am Abend mit 3:1. Der Weltmeister von 1998 und 2018 wirkte zunächst uninspiriert, kam aber in der zweiten Halbzeit in Fahrt.
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4: Der Mittwoch bringt fast in ganz Schwaben Temperaturen bis an die 30 Grad Marke ran. Die überschreiten wir dann ab Donnerstag teilweise sogar recht deutlich. Am Freitag haben wir dann etwas gewitterlastige Luft. Es muss nicht überall was runterkommen, aber es ist eben recht schwül. Samstag, Sonntag und auch bis anfangs der neuen Woche deutlich über 30 Grad und strahlender Sonnenschein.
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6: Die A7 Richtung Füssenreute zwischen Altenstadt an der Iller und Dettingen an der Iller Baustelle. Rechter Fahrstreifen gesperrt. Bis heute 5.30 Uhr. Die A7 Richtung Füssenreute zwischen Rastplatz Woringen und Bad Grünenbach Gefahr durch ein totes Reh auf der Fahrbahn. Die A8 Richtung München zwischen Günzburg und Burgau Bauarbeiten, linker und mittlerer Fahrstreifen blockiert, bis heute 5 Uhr. Die B312 zwischen Biberach an der Riss und dem Abzweig nach Stafflangen in beiden Richtungen Unfallaufnahme, gesperrt. 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
2: Ich bin Ursula Winkler. Die G7-Staaten wollen mit zusätzlichem Druck auf Russland die Bemühungen um ein Ende des Ukraine-Kriegs intensivieren. In einer Erklärung der Staats- und Regierungschefs vom Gipfeltreffen im französischen Evian heißt es, man werde die Sanktionen verschärfen, auch im Öl- und Gassektor. Neben zusätzlichen Waffen versprechen die G7-Staaten der Ukraine auch weitere Unterstützung, um den kommenden Winter zu bewältigen. Nach jahrelangem Ringen ist der nächste Schritt im Handelsstreit zwischen der EU und den USA gemacht. Das Europaparlament hat das umstrittene Zollabkommen gebilligt. Allerdings knüpfen die Abgeordneten ihre Zustimmung an klare Bedingungen.
3: Das EU-Parlament hatte die Zustimmung zum Handelsdeal mit den USA verzögert, denn zwischenzeitlich hatte US-Präsident Trump wieder höhere Zölle als vereinbart angekündigt. Das Parlament knüpfte sein Ja also an zwei Bedingungen. Erstens können die Vereinbarungen wieder ausgesetzt werden, falls neue US-Erhöhungen kommen. Und zweitens solle Trump Zölle auf Waschmaschinen und Produkte mit Stahlanteil auf 15% reduzieren. Falls nicht, will die EU ebenfalls solche Zölle prüfen. Insgesamt geht es hier um 30% des weltweiten Handels. Dieter Ebeling, Brüssel.
2: Mehr Sicherheit, mehr Sauberkeit und schnellere Reparaturen. Die Deutsche Bahn schickt bundesweit 44 mobile Handwerkerteams an ihre Bahnhöfe. Rund 200 zusätzliche Beschäftigte sollen Schäden künftig direkt vor Ort beheben.
4: Kaputte Scheiben, beschmierte Wände oder defekte Sitzbänke sollen künftig nicht mehr wochenlang auf ihre Reparatur warten. Die neuen Teams kümmern sich um genau solche Schäden und sind bundesweit unterwegs. Die Bahn will damit ihre Bahnhöfe sichtbarer in Schuss halten und schneller auf Probleme reagieren. Die Handwerker sind Teil eines größeren Programms, das seit Januar läuft. Dazu gehören auch zusätzliche Sicherheitskräfte und mehr Reinigungsaktionen an vielen Bahnhöfen. Zoe Tassovali, Nachrichtenredaktion.
2: Zum Fußball. Mit Frankreich ist am Abend ein weiterer Turnierfavorit in die WM eingestiegen, mit einem 3:1-Sieg gegen den Senegal. Im Anschluss setzte sich Norwegen gegen den Irak mit 4:1 durch und feierte den ersten WM-Sieg seit 28 Jahren.
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5: Der Mittwoch bringt fast in ganz Schwaben Temperaturen bis an die 30-Grad-Marke ran. Die überschreiten wir dann ab Donnerstag, teilweise sogar recht deutlich. Am Freitag haben wir dann etwas gewitterlastige Luft. Es muss nicht überall was runterkommen, aber es ist eben recht schwül. Samstag, Sonntag und auch bis Anfangs der neuen Woche deutlich über 30 Grad und strahlender Sonnenschein.
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6: Die A8 Richtung München, zwischen Günzburg und Burgau. Bauarbeiten, der linke und der mittlere Fahrstreifen sind blockiert. Bis heute 5 Uhr. 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
2: Ich bin Ursula Winkler. Die G7-Staaten wollen mit zusätzlichem Druck auf Russland die Bemühungen um ein Ende des Ukraine-Kriegs intensivieren. In einer Erklärung der Staats- und Regierungschefs vom Gipfeltreffen im französischen Evian heißt es, man werde die Sanktionen verschärfen, auch im Öl- und Gassektor. Neben zusätzlichen Waffen versprechen die G7-Staaten der Ukraine auch weitere Unterstützung, um den kommenden Winter zu bewältigen. Künstliche Intelligenz wird immer wichtiger, nicht nur für die Wirtschaft, sondern auch für die Sicherheit. Bundesinnenminister Dobrindt warnt davor, dass Deutschland bei der KI-Entwicklung den Anschluss verliert und fordert mehr technologische Eigenständigkeit.
3: Wer nicht mitentwickelt, der riskiert zum Opfer zu werden, warnt der Minister. Er will raus aus Abhängigkeiten, aber auch mehr Schutz vor Cyberattacken. Ein Zentrum gegen hybride Bedrohungen hat er gerade in Berlin eröffnet. Eine Art Plattform, damit sich die Sicherheitsbehörden hier besser koordinieren können beim Kampf gegen solche Angriffe. Die kommen vor allem aus China und Russland und haben zum Beispiel auch das Ziel, Wahlen zu beeinflussen, die öffentliche Meinung. Claudia Wächter, Nachrichtenredaktion.
2: Wer diesen Sommer in Deutschland in Seen, Flüssen oder im Meer schwimmen geht, kann das aller Voraussicht nach bedenkenlos tun. Ein Bericht der Europäischen Umweltagentur bescheinigt Europas Badegewässern überwiegend eine ausgezeichnete Wasserqualität.
4: Unter den 29 analysierten Ländern landet Deutschland bei der Badewasserqualität auf Platz 7. Das ist nicht schlecht. Österreich belegte sogar Platz 4. Mehr als 2000 deutsche Badeplätze wurden als exzellent bewertet, 26 nur als ausreichend. Insgesamt hat sich die Qualität der Badegewässer der Untersuchung zufolge in den vergangenen Jahrzehnten deutlich verbessert. Dabei sind Flüsse durch die Bank etwas schlechter zum Baden als Seen. Insgesamt wurden 22.000 Badestellen geprüft. Relativ schlecht schnitten dabei Belgien, Ungarn, Polen, Estland und Albanien ab. Dieter Ebeling, Brüssel.
2: Zum Fußball. Mit Frankreich ist am Abend ein weiterer Turnierfavorit in die WM eingestiegen, mit einem 3:1-Sieg gegen den Senegal. Im Anschluss setzte sich Norwegen gegen den Irak mit 4:1 durch und feierte den ersten WM-Sieg seit 28 Jahren.
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5: Der Mittwoch bringt fast in ganz Schwaben Temperaturen bis an die 30-Grad-Marke ran. Die überschreiten wir dann ab Donnerstag, teilweise sogar recht deutlich. Am Freitag haben wir dann etwas gewitterlastige Luft. Es muss nicht überall was runterkommen, aber es ist eben recht schwül. Samstag, Sonntag und auch bis anfangs der neuen Woche deutlich über 30 Grad und strahlender Sonnenschein.
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6: Die A8 Richtung München zwischen Günzburg und Burgau. Bauarbeiten. Der linke Fahrstreifen und der mittlere Fahrstreifen sind blockiert. Bis heute 5 Uhr. 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
2: Ich bin Ursula Winkler. Die USA und die anderen G7-Staaten wollen mit zusätzlichem Druck auf Russland die Bemühungen um ein Ende des Ukraine-Kriegs intensivieren. In einer Erklärung der Staats- und Regierungschefs vom Gipfeltreffen im französischen Evian heißt es, man werde die Sanktionen verschärfen, auch im Öl- und Gassektor. Außerdem habe man vereinbart, die Lieferung von weitreichenden Waffen und Luftverteidigungskapazitäten auszuweiten. Neben zusätzlichen Waffen versprechen die G7-Staaten der Ukraine auch zusätzliche Unterstützung, um den kommenden Winter zu bewältigen. Kurz vor dem Ende des Tankrabatts zieht die Monopolkommission eine erste Bilanz. Demnach kam die Steuersenkung an den Zapfsäulen größtenteils bei den Autofahrern an. Ein kleiner Teil der Entlastung blieb aber bei dem Mineralölunternehmen hängen.
3: Cent um Cent läppert sich. Bis zu 200 Millionen Euro haben die Mineralölkonzerne eingesackt. Vor allem beim Diesel haben sie danach die Steuersenkungen nicht komplett an die Autofahrer weitergegeben. Doch der Branchenverband wehrt sich, sagt, stimmt absolut nicht. Auffällig ist allerdings, dass der Rabatt je nach Region unterschiedlich weitergegeben wurde. Im Norden, da gab es den höchsten Preisrückgang. Im Süden dagegen, da fiel er geringer aus. Claudia Wächter, Nachrichtenredaktion.
2: Drohen Postbankkunden bald längere Wartezeiten am Schalter? Die Gewerkschaft Verdi hat die Tarifverhandlungen mit der Deutschen Bank für gescheitert erklärt. Heute startet die Gewerkschaft unter der Belegschaft eine Urabstimmung über unbefristete Streiks.
4: Stimmen 75% für unbefristete Streiks, könnte es für Postbankkunden erneut aufwendiger werden, bei Callcentern durchzukommen oder sich in der Filiale beraten zu lassen. Schon in den letzten Wochen hatte es mehrfach Warnstreiks gegeben. Verdi fordert 8% mehr Geld, mindestens aber 300 Euro mehr im Monat. Azubis sollen 200 Euro mehr bekommen. Denn von den Rekordgewinnen der Konzernmutter Deutscher Bank würden die Beschäftigten kaum profitieren, hieß es. Auch pocht Verdi auf Beschäftigungs- und Standortgarantien und ein Recht auf Weiterbildung für die Beschäftigten. Tanja Wagner, Nachrichtenredaktion.
2: Zum Fußball. Mit Frankreich ist am Abend ein weiterer Turnierfavorit in die WM eingestiegen, mit einem 3:1-Sieg gegen den Senegal. Im Anschluss setzte sich Norwegen gegen den Irak mit 4:1 durch und feierte den ersten WM-Sieg seit 28 Jahren.
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1: Hello, hello, hello, hello. Grüezi miteinander. In den Donau-Treff im Nachrichtenstudios an diesem Mittwoch, dem 17. Juni, Paolo Percocco.
2: Schaut noch.
1: Grüße
3: euch. Guten Morgen.
1: Leute, Leute, ab heute soll's wieder losgehen. Es geht wieder Richtung Sommer endlich.
2: Ach super.
3: Yeah.
1: Ach so muss das doch sein.
3: Ja, schön, das riecht draußen schon nach Urlaub. Ja,
1: nach Urlaub.
3: Na wirklich, so riecht es im Urlaub, glaube ich.
1: Auch. Ja. Das kommt so drauf an, wo du hinkommst. Wenn du auf der Müllkippe jetzt Urlaub machst, dann nicht.
3: Nee, aber das mache ich ja nicht. Aber ja, es riecht so nach Sommer halt.
1: Selten. Das ist. Ja, das stimmt. Ja. Komplett. Ach, ist das schön. Es geht wieder Richtung 30 Grad und so soll das ja auch irgendwie sein.
3: Das finde ich.
1: Habt ihr gestern noch gemacht? Da war es irgendwie. Das war so ein.
3: Also, gestern habe ich noch geschlafen und dann war ich noch im Fitnessstudio. Also auch. Nicht viel von draußen mitbekommen zum Glück, weil das war irgendwie komisches Wetter.
1: Hat immer wieder mal ein bisschen geregnet, dann wieder aufgehört und dann wieder geregnet.
3: Aber es war auch nicht kalt, es war so. Aber es sah so kalt aus.
1: Das war wieder eine Punktlandung, Frau Tausend, in Sachen Wetter gestern.
3: Ja, ja, stimmt.
1: Also genau so, manchmal immer, jetzt hat die schon wieder recht.
3: Ja, ja, wenn's aber ich jetzt hab's Richtung, mir auch gedacht.
1: Na, wenn es aber Richtung Sommer geht, dann denke ich mir das Gleiche, nur anders. Jetzt hat der wieder recht.
3: Ja,
1: das kommt ja immer darauf an, wie man es verkauft.
3: Ja, ja, ja, ja.
1: Oh, scheiße.
3: Und was habt ihr da so gemacht gestern?
1: Ich überlege gerade, was ich gestern noch gemacht habe. Ein bisschen aufgeräumt natürlich.
3: Hast du dir irgendwas von Rasenmähen erzählt?
1: Wollte ich machen.
2: Ich auch, ja, tatsächlich.
1: Na, wollte ich machen, aber es hat ja reingeregnet. Ja, und dann ist es auch blöd, weil der Rasenfänger, also hinter das Ding, dann klebt es so zusammen. Ich denke mal, heute oder morgen wird das der Fall sein.
3: Super.
1: Ja, richtig. Und da muss ich noch gucken. Ich glaube, ich brauche noch einen Dünger für meine Tomaten und für das Gemüse.
3: Mhm.
1: Und was brauche ich noch? Weiß ich nicht. Vielleicht fällt mir noch was ein.
3: Hm. Ja, meine Nase ist so ein bisschen zu und ich weiß nicht warum.
2: Maybe Heuschnupfen.
3: Eigentlich nicht.
1: Ich habe Heuschnupfen. Das habe ich gemerkt die letzten Tage.
3: Ja.
1: So ein bisschen.
3: Ich weiß nicht. Nicht, dass ich krank werde.
1: Nein, du brauchst dann mach mal einfach.
2: Wir wechseln ja durch gerade alle.
1: Du sagst dann hier, genau. Du sagst deiner Nase einfach, hallo, heute ist Tag der offenen Tür. Und zack, ist sie nicht mehr zu.
3: Ist sie nicht mehr zu.
2: Oh, das muss ich mir merken. Das ist ja gut.
3: Ja.
1: Oder? Das ist einfach.
2: So einfach.
1: Ja, mit Psychologie, das eigene Gehirn beeinflussen.
2: Autosuggestion.
3: Probier das mal.
1: Dankeschön.
3: Nee, weil, also ich fühle mich gut, aber meine Nase macht irgendwie komische Sachen.
1: Was ist?
3: Die ich nicht zuordnen kann.
1: Ha ja, dann probieren wir es halt mit, vielleicht den Tee mal mit der Nase ein.
3: Inhalieren.
1: Richtig, weißt du,
2: anstatt
1: mit dem Mund einfach mit der Nase.
3: Man hört es auch, gell? Man hört, dass die ein bisschen zu ist.
2: Ja.
1: Mhm.
3: Frechheit. Hab ich so nicht bestellt.
1: Mein Zinken hört sich genauso an.
3: Wir müssen aufhören, wir können jetzt hier nicht
1: rumrotzen, meinst du?
3: Rumrotzen, morgens um kurz nach fünf.
1: Wenn, dann um kurz nach fünf. Sonst nicht.
3: Na gut, dann.
1: So, ein letztes Mal und dann ist Musik.

0: Schmoats. Enjoy the silence. Wunderschönen guten Morgen. Mittwoch ist es, der 17. Juni. Gleich ist es 5.18 Uhr.
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2: Guten Morgen, ich bin Daniel Heinze von der katholischen Kirche. Wenn ich etwas wissen will, frage ich erstmal das Internet. Dank Google oder KI-Chat finde ich ja schnell eine Menge raus, ohne viel Aufwand. Und mit so einem KI-Chatbot kann ich ja sogar persönliche Themen besprechen. Das kann schon erstmal hilfreich sein, um in ein Thema einzusteigen. Nur auf Fragen wie, ist dieser Lebensweg der richtige für mich? Sollte ich heiraten oder den Job im Ausland annehmen? Auf die gibt es keine Standardantwort bei Wikipedia. Und ChatGPT ersetzt keinen Freund oder Vertrauten. Hier verzichte ich lieber auf Suchmaschinen und mache die Chatbots zu und versuche, still zu werden, in mich reinzuhören. Was will ich? Was ist gut für mich und für die, die ich liebe? Manche beten in solchen Momenten oder reden mit vertrauten Personen. Oft finde ich so eine Antwort. Nicht die eine gültige schnelle bei Google oder von der KI, sondern meine Antwort, die mich persönlich weiterbringt.
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2: Und gleich dürft ihr euch freuen auf den Harry Styles. American Girls. Oh, ich finde das so ein schönes Lied. Und Roxette. Dangerous.
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2: Gibt's für euch natürlich auch gleich wieder. Es ist jetzt aber erstmal kurz vor 5:30. Schönen guten Morgen.
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2: Jawohl, jawohl, jawohl. Ich habe heute schon wieder mein Kleidchen angezogen. Wir gehen langsam wieder auf Sommer zu, auf Sommerkurs. Heute noch ein Mix aus Sonne und Wolken. Örtlich können noch ein paar Regenschauer mit dabei sein. Hier und da wohl auch Gewitter möglich. Aber ansonsten wird es heute auf jeden Fall schon wieder richtig schön warm. Die Höchstwerte zwischen 27 und 31 Grad. Und dann auch mit Blick auf die nächsten Tage wird es eigentlich immer noch wärmer, noch mehr Sonne. Das heißt, der Sommer, der geht weiter.
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9: Oben kurz nach 5:30. Nix los, gute Fahrt. 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
10: Alle zum Anschauen für euch auf donau3fm.de oder auf eurer Donau 3FM App. Zum Beispiel haben wir einen in Ulm, Neumitte, Höhe Rathaus. Der steht immer noch, blitzt beidseitig. Und im Ortseingang Almendingen steht einer von Altheim herkommend. Da sind 30 erlaubt.
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10: Bergfisch!
2: Bergfisch, Bergfisch. Aber bei mir ist ja Bergfisch schon früher gewesen. Ich habe Freitag frei.
10: Neu. Mhm. Wer hat das genehmigt?
2: Du.
10: Was?
2: Ja, in deiner ehrlich? Position als Programmleiter.
10: Was? Mhm. Ich kann mich nicht. Ja, aber hast du ja verdient. Du musst ja, glaube ich, Samstag cool, dann wieder ran.
2: Samstag
10: also
2: bin
10: ohne
2: ich,
10: dir jetzt irgendwas reindrücken zu wollen.
2: Nee, ich freue mich ja drauf. Midsommar bei Ikea.
10: Ey, bin drum.
2: Das wird richtig cool. 10 bis 16 Uhr, schaut's vorbei, Leute.
10: Hey, do!
2: Hey, do. Ja, ich muss noch ein bisschen Schwedisch lernen.
10: Schöttbula.
2: Apropos, da gibt's auch... Nee, ich verrate noch nicht. Schaut vorbei. Wir haben ganz viel sehr coole Sachen für euch.
10: So, aber erstmal ist Mittwoch, egal ob es Bergfest ist für viele oder eben nicht, weil es gibt ja auch andere, die Samstag dann arbeiten müssen, dann ist noch nicht Bergfest, dann ist erst die Nacht auf Donnerstag Bergfest.
2: Ja, stimmt.
10: Ja, und Mittwochmorgen, 5:45 gibt es bei uns immer Jugendzünden, also die Stars, die es dann doch irgendwie geschafft haben, obwohl die Anfänge ein bisschen schwer waren. Mhm. Und da kommen wir heute zu einem, das ist sensationell. Das ist, den mag, glaube ich, jeder weltweit. Mhm. Also, kennst du jemanden, der Ed Sheeran nicht leiden kann?
2: Nee.
10: Das ist der Hammer. Der hat auch so vielfältige Musik.
2: Der ist toll.
10: Ja.
2: Der ist toll.
10: Mhm. Aber wie das am Anfang geklungen hat, Leute, das macht Mut. Das macht auch uns Mut. Das ist noch schlimmer.
2: Kann man sich gar
10: könnte.
2: Nicht vorstellen, weil gefühlt wirklich, alles, was er schreibt und was aus seinem Mund kommt, ist sofort Nummer 1.
10: Aufgepasst. Uns wird es allen oder euch wird es allen gleich den Vogel raushauen.
2: Aha.
10: Wirklich, da rollst dir die Zehennägel zusammen, wenn du diese Aufnahme hörst. Großartig.
2: Okay, bin gespannt. Ja. Gleich. 5:45.
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0: Guten Morgen, Mittwoch ist es, gleich haben wir es 5.43 Uhr.
1: Und wie immer am Mittwoch kümmern wir uns jetzt um die ganz großen Stars, also die es dann irgendwann mal geworden sind, bei denen die Anfänge, ja, ich sag mal, suboptimal waren. Da, wo die Produzenten gesagt haben, nein, ja, werd doch lieber Florist.
0: Oh, oder, Florist?
1: Ja, aber halt alles außer Sängerin oder Sänger.
0: Warte mal.
1: Ist das Floristenmusik?
0: Nee, aber ich stimme schon mal ein.
1: Ah, ja, das ist Ed Sheeran, ja. Mhm. So wie man ihn kennt.
0: Sapphire.
1: Richtig.
0: Also das Musikbett, was ihr jetzt praktisch gerade im Hintergrund hört.
1: Und das ist jetzt eine Aufmunterung für alle, ja, die irgendwann mal weltweite Musikstars werden wollen.
0: Mhm.
1: Das ist harte Arbeit. Man kann sich das Singen auch erlernen. Ja? Talent, okay, aber Ed Sheeran, da hat es ein bisschen gebraucht. Die Anfänge klangen nämlich so.
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3: Ich bin Klaus Braun und so klingt unsere heutige Jugendsünde.
4: Amen.

0: war er noch mitten im Stimmbruch, der spätere Superstar, der mit 13 dieses erste Mini-Album veröffentlicht hat. Kurz davor hatte er daheim im Kinderzimmer schon erste Songs aufgenommen und auf CD gebrannt. Rund 20 Exemplare existieren davon. Eines davon hat zum Leidwesen des Musikers den Weg ins Internet gefunden. Mit 16 bewarb er sich für eine englische TV-Serie, in der eine fiktive Musikakademie eine Band castet. Er überzeugte als Musiker.
1: Darling, I've been waiting for you.
2: His voice is what Britannia High is all about.
0: Fiel aber als Tänzer durch.
3: Not even an option.
0: Im echten Leben bastelte das junge Talent weiter unermüdlich an seiner Musik. In kurzer Folge entstanden in Eigenregie 7 Mini-Alben, das letzte davon ein Live-Mitschnitt. Und der zeigt, dass der junge Mann mit 19 Jahren endlich seinen eigenen Sound gefunden hat.
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0: In the class 18. Dieser Song wurde auch zur ersten Single und zum ersten Hit von Ed Sheeran, als ihn endlich eine große Plattenfirma unter Vertrag nahm. Seine Jugendsünden spielte heute schon mal freiwillig bei Talkshows vor, um allen, die von einer Musikkarriere träumen, zu zeigen, dranbleiben lohnt sich.
5: You have to really learn and really practice. This is me playing guitar and singing. I'm going to put it into my mic like this.
6: I'm addicted to
5: And then.
0: Heute können Ed Sheeran und seine Fans lachen über seine mehr als wackeligen ersten Schritte im Musikgeschäft.
7: Jugendsünden, das geheime Vorlieben der Stars.

0: Schönen guten Morgen am Mittwoch. Wir gucken kurz auf die A8 München Richtung Stuttgart. Kurz nach der Abfahrt Leipheim. Pannen-PKW. Der hatte wohl einen Reifenschaden. Das sind aktuell Personen auf der Fahrbahn. Fahrt ein bisschen vorsichtig. Und wenn wir gerade schon auf der A8 München Richtung Stuttgart sind, noch zwischen Mühlhausen und Rastplatz am Kornberg. Ein liegen gebliebenes Fahrzeug auf dem Standstreifen. Es ist kurz vor 6.
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3: Schönen guten Morgen am Mittwoch, das kam überraschend.
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5: Deutsche Radare für die Ukraine und Kulturstaatsminister in Wettenhausen. Ich bin Paolo Percocco, guten Morgen. Der deutsche Rüstungskonzern Hensoldt, der auch einen großen Standort in Ulm hat, will Radare für die Ukraine liefern. Dafür hat das Unternehmen eine strategische Partnerschaft mit dem ukrainischen Waffenbauer Firepoint geschlossen. Die Radare sollen Teil eines neuen Abwehrsystems gegen ballistische Raketen werden und bis zu 1500 Luftziele erkennen und verfolgen können. Hoher Besuch von Kulturstaatsminister Wolfram Weimer im Kloster Wettenhausen. Seit 2020 laufen die Sanierungsarbeiten. Donau 3 FM-Reporterin Franziska Scherer. Und dann sollte man natürlich auch den Ton geladen haben. Und da ist er.
6: Unter anderem wurden der marode Dachstuhl und die Elektro- und Wasserleitungen restauriert. Die Gesamtkosten belaufen sich auf 12 Millionen Euro. Davon steuert der Bund 5 Millionen Euro zu. Zudem bekam das Kloster Zuschüsse in Millionenhöhe vom Freistaat und der Diözese. Mitte September wird Augsburgs Bischof Bertram Mayer die Sanierung segnen. Dazu ist die Bevölkerung bei einem Tag der offenen Tür herzlichst eingeladen. Alle Infos dazu auf donau3fm.de.
5: Die Innenminister von Bund und Ländern beraten ab heute Abend in Hamburg über mehrere Sicherheitsthemen. Im Fokus stehen Maßnahmen gegen Sozialbetrug und der Umgang mit gewalttätigen Kindern. Außerdem geht es um Bleibeperspektiven für gut integrierte Flüchtlinge aus Syrien, Gewalt rund um Fußballstadien, den Schutz der Stromversorgung und höhere Bußgelder. Nach 2 Tagen Erholung bereitet sich die deutsche Fußballnationalmannschaft ab heute auf das 2. Gruppenspiel vor. Am Samstag geht's in Toronto gegen die Elfenbeinküste. Am Nachmittag deutscher Zeit ist in Winston-Salem das erste Training nach dem 7:1 Auftakt angesetzt. Wow, heute aber.
7: Die Ersatzspieler haben am Tag nach dem Spiel trainiert. Für die Stammelf stand Regeneration auf dem Programm und ein 2-tägiger Familienbesuch im WM-Quartier hier. Frauen und Kinder sind wieder weg. Jetzt gilt der volle Fokus der Elfenbeinküste. Das sei ein anderes Kaliber, sagt Kapitän Kimmich. Durch den WM-Modus ist Deutschland schon so gut wie in der nächsten Runde. Und im Achtelfinale könnte es zum Duell mit Frankreich kommen. Der WM-Favorit hatte zum Auftakt noch einige Probleme, gewann dann aber souverän gegen Senegal. Mit 3:1. Aus Winston-Salem, Thomas Bremser.
5: Mehr Nachrichten in einer halben Stunde und jederzeit auf donau3fm.de.
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8: Ja, das ist heute auf jeden Fall schon ganz schön. Es sind einige Wolken am Himmel, aber vielerorts auch schon die Sonne zu sehen zum Start in den Tag rein. Heute kann es örtlich nur ein bisschen Regen geben, teilweise auch Gewitter möglich. Ansonsten wird es heute schon wieder richtig warm. Die Höchstwerte steigen an auf um und knapp über 30 Grad. Und dann mit Blick auch auf die nächsten Tage kann man sagen, der Sommer meldet sich zurück.
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3: Kurz nach 6, A8 München Richtung Stuttgart zwischen Mühlhausen und Rastplatz am Kornberg. Liegen gebliebenes Fahrzeug auf dem Standstreifen, vorsichtig dran vorbeifahren. Und das gleiche gilt für die A8 München Richtung Stuttgart. Kurz nach der Abfahrt Leipheim, ein Pannen-PKW, der hatte wohl einen Reifenschaden. Und das sind natürlich, wie das so der Fall ist, Personen auf der Fahrbahn, also dementsprechend vorsichtig fahren.
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3: Alle Blitzer für euch wie immer auf donau3fm.de oder auf eurer donau3fm App. Zum Beispiel haben wir einen in Wippingen in der Ortsdurchfahrthöhe der Bushaltestelle 30 erlaubt und in Ulm steht einer am Berliner Ringhöhe der Haltestelle Eselsbergsteige.
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3: Und von Easy haben wir es gerade gehört. Die Hitze kommt wieder. Die nächsten Tage werden heiß.
11: Allerdings, Hitze macht nicht nur den Körper platt, sondern auch den Kopf. Wir denken langsamer, sind schneller genervt und wissen manchmal nicht mal mehr, warum wir jetzt gerade eigentlich in die Küche gelaufen sind.
8: Das erinnert mich gerade zwar nicht gestern. Ich habe mein Hirn zu Hause gelassen gestern. Was da generell mit unserem Hirn los ist, was wir dagegen machen können, das alles gibt's gleich von unserem Donner 3 5 Schlaumeier um 10 nach 6.

0: So langsam schwappt sie rein in die nächste Hitzewelle nach Schwaben.
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0: 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Klar, viele feiern das, andere stöhnen dann doch wieder unter Belastung, muss man so sagen. Bei der Hitze ist es manchmal dann auch gar nicht so einfach, einen klaren Gedanken zu fassen.
3: Ja, die Temperaturen machen nämlich nicht nur der Natur zu schaffen, sondern die Temperaturen wirken sich tatsächlich auch auf unser Gehirn aus.
4: Warum wird unser Gehirn bei Hitze langsamer? Ganz einfach, weil der Körper dann erstmal Wichtigeres zu tun hat. Unser Gehirn ist zwar die Schaltzentrale, aber wenn es draußen richtig heiß ist, dann schaltet der Körper in den Kühlmodus. Er pumpt mehr Blut Richtung Haut, damit Wärme abgegeben werden kann. Gleichzeitig fangen wir an zu schwitzen. Das ist super, weil Schweiß den Körper abkühlt. Der Haken, wir verlieren Wasser und Salze. Und genau das merkt das Gehirn. Fehlt Flüssigkeit, dann läuft vieles nicht mehr ganz so geschmeidig. Der Kreislauf muss mehr arbeiten und die Nervenzellen bekommen nicht mehr ganz so entspannt das, was sie brauchen. Dazu kommt, das Gehirn mag es ziemlich konstant. Es arbeitet am besten, wenn die Körpertemperatur stabil bleibt. Steigt die Temperatur, werden Konzentration, Reaktionszeit und Erinnern anstrengender. Darum fühlen wir uns bei Hitze häufig matschig im Kopf. Man sucht nach Wörtern, ist schneller genervt, vergisst Kleinkram oder starrt 5 Minuten in den Kühlschrank und weiß eigentlich gar nicht mehr, was man wollte. Was hilft? Natürlich trinken, Schatten, Pausen und leichte Kleidung. Aber nicht so tun, als müsste man bei 34 Grad genauso funktionieren wie bei 21. Der Körper, der ist da nicht faul, er ist einfach nur beschäftigt. Mit Überleben im Sommermodus.
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0: Aufpassen auf der A8. Die gute Laune Morning Show Mittwoch um 7:10 A8 München Richtung Stuttgart. Immer noch kurz nach der Abfahrt Leipheim. Pannen-PKW, der hat den Reifenschaden. Das sind aktuell Personen auf der Fahrbahn. So, jetzt kommt der Sommer easy.
1: Juhu! Also heute kann es durchaus noch örtlich ein bisschen nass werden. Gewitter sind wohl auch möglich. Aber ansonsten gibt es schon einen Mix aus Sonne und Wolken und vor allem auch wieder wirklich warme Temperaturen. Da geht es heute nämlich wieder rauf auf und knapp über 30 Grad.
0: Na, sehr.
1: Andi schaut sich das Fußballspiel gerade an.
0: Es läuft Österreich gegen Jordanien und die Jordanier hatten gerade eine Riesenmöglichkeit, das musste ich sehen. Ja.
1: Also immer noch 0-0.
0: Richtig, aktuell schon, aber jetzt gibt es einen Eggball für die Jordanier.
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0: Servus, das ist passiert. Österreich führt 1-0 gegen Jordanien. Finde ich großartig. Es ist kurz vor 6:30.
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0: Schönen Mittwochmorgen.
3: Es ist 6:30.
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16: Deutsche Radare für die Ukraine und Kulturstaatsminister in Wettenhausen. Ich bin Paolo Percocco, guten Morgen. Der deutsche Rüstungskonzern Hensoldt, der auch einen großen Standort in Ulm hat, will Radare für die Ukraine liefern. Dafür hat das Unternehmen eine strategische Partnerschaft mit dem ukrainischen Waffenbauer Firepoint geschlossen. Die Radare sollen Teil eines neuen Abwehrsystems gegen ballistische Raketen werden und bis zu 1500 Luftziele erkennen und verfolgen können. Hoher Besuch von Kulturstaatsminister Wolfram Weimer im Kloster Wettenhausen. Seit 2020 laufen die Sanierungsarbeiten. Donau 3FM-Reporterin Franziska Scherer.
17: Unter anderem wurden der marode Dachstuhl und die Elektro- und Wasserleitungen restauriert. Die Gesamtkosten belaufen sich auf 12 Millionen Euro. Davon steuert der Bund 5 Millionen Euro zu. Zudem bekam das Kloster Zuschüsse in Millionenhöhe vom Freistaat und der Diözese. Mitte September wird Augsburgs Bischof Bertram Mayer die Sanierung segnen. Dazu ist die Bevölkerung bei einem Tag der offenen Tür herzlichst eingeladen. Alle Infos dazu auf donau3fm.de.
16: Die Innenminister von Bund und Ländern beraten ab heute Abend in Hamburg über mehrere Sicherheitsthemen. Im Fokus stehen Maßnahmen gegen Sozialbetrug und der Umgang mit gewalttätigen Kindern. Außerdem geht es um Bleibeperspektiven für gut integrierte Flüchtlinge aus Syrien, Gewalt rund um Fußballstadien, den Schutz der Stromversorgung und höhere Bußgelder. Nach zwei Tagen Erholung bereitet sich die deutsche Fußballnationalmannschaft ab heute auf das zweite Gruppenspiel vor. Am Samstag geht's in Toronto gegen die Elfenbeinküste. Am Nachmittag deutscher Zeit ist in Winston-Salem das erste Training nach dem 7:1 Auftakt angesetzt.
18: Die Ersatzspieler haben am Tag nach dem Spiel trainiert. Für die Stammelf stand Regeneration auf dem Programm und ein zweitägiger Familienbesuch im WM-Quartier hier. Frauen und Kinder sind wieder weg. Jetzt gilt der volle Fokus der Elfenbeinküste. Das sei ein anderes Kaliber, sagt Kapitän Kimmich. Durch den WM-Modus ist Deutschland schon so gut wie in der nächsten Runde. Und im Achtelfinale könnte es zum Duell mit Frankreich kommen. Der WM-Favorit hatte zum Auftakt noch einige Probleme, gewann dann aber souverän gegen Senegal. Mit 3:1. Aus Winston-Salem, Thomas Bremser.
16: Mehr Nachrichten in einer halben Stunde und jederzeit auf donau3fm.de.
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19: Da ist es heute, ja, eine Mischung, sag ich mal, aus Wolken und aus Sonne. Örtlich kann es ein bisschen Regen geben. Örtlich wohl sogar Gewitter. Schauen wir mal, was da am Ende des Tages auch tatsächlich runterkommt. Ansonsten, heute gehen die Temperaturen auf jeden Fall schon mal wieder nach oben. Wir erreichen Höchstwerte zwischen 27 und 31 Grad.
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0: Kurz nach 6:30 immer noch ein Pannenfahrzeug auf der A8 München Richtung Stuttgart. Kurz nach der Abfahrt Leipheim hat den Reifenschaden. Da sind aktuell natürlich Personen auf der Fahrbahn. Vorsichtig fahren.
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0: Da geht was. Bei dem Wetter treibt es raus. Die mobilen Blitzer Nellingen, Türkheimer Straße, Holzmaden, Ortsausgang Richtung Eichelberg steht einer. Höhe Langtechnik 50 erlaubt und in Sonderbuch in der Ortsmitte noch einer. Da sind 30 erlaubt. Alle gesammelten für euch natürlich auf donau3fm.de.
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0: 17. Juli geht's wieder los, das Biberacher Schützenfest mit seinen Festzügen Schützentheater Umpengiegelberg, der auch wieder einiges zu bieten hat. Erster Vorsitzender Rainer Fuchs freut sich schon auf das Angebot.
21: Also das Angebot ist extrem reichhaltig, gerade das traditionelle Hähnchen wird es in mehreren Variationen geben und da wird auch eine schärfere Chili-Version dabei sein.
19: Und was da sonst noch so alles geplant ist, worauf wir uns jetzt schon mal freuen dürfen, das erfahrt ihr dann gleich alles bei uns um 6:50.
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0: Fischzüge, Biberschießen, Spielmannszüge. Die gute Laune Morning Show Mittwoch, es ist 6:55, das alles. Ja, und noch viel, viel mehr. Könnt ihr auf dem Biberacher Schützenfest erleben? 17. bis 26. Juli findet das in diesem Jahr statt.
1: Der erste Vorsitzende Rainer Fuchs freut sich jetzt schon auf den Start der Schützenwoche.
2: Die Abnahme ist ja die offizielle Eröffnung vom Biberacher Schützenfest. Und die Trommlerchors und die Fanfarenzuggruppen treten quasi vor der Schützendirektion auf und spielen dort ein Ständchen. Und wenn das so läuft, wie man sich das vorstellt, dann kriegen die Gruppen die Spielberechtigung für die Schützenwoche. Also deswegen wird hier sehr, sehr fleißig geübt.
0: Ja, und sobald die Trommler die Spielberechtigung haben, geht's für sie auf den Umzug, der dieses Jahr ein bisschen anders verläuft.
2: Wir werden die Umzugsstrecke nur leicht verändern müssen. Das heißt, wir werden früher in der Straße Richtung Bahnhofstraße abbiegen und gehen dann aber sehr zügig wieder auf den alten Umzugsweg und gehen dann ganz normal durch die Stadt. Und am Ende wird es in der Bürgertumstraße links weggehen Richtung Saumarkt und dort wird dann die Auflösung sein. Der Festzugsweg ist bereits mit großen Wagen und mit Pferden befahren und abgeschritten worden. Das wird funktionieren, da sind wir gut vorbereitet.
1: Ja, was auch gut funktionieren wird, das ist das Public Viewing auf dem Gigelberg, aber nur, wenn die deutsche Nationalmannschaft es bis ins Viertelfinale schafft.
2: Wir haben ja in diesem Jahr auf dem Gigelberg den Vasenhimmel und mit dem Betreiber vom Vasenhimmel sind wir immer gut austauscht. Das heißt, wenn es dann Richtung Viertelfinale geht, so ab 4. Juli, wird der Vasenhimmel aufgebaut sein und dann wird es dort eben auch ein Angebot zum Public Viewing geben. Aber wir wollen das ganz bewusst auf dem Gigelberg machen, weil unser großes Ziel ist natürlich auch, den Berg zu stärken, also die Menschen eher rauszunehmen aus der Innenstadt und Richtung Gigelberg zu lenken.
0: Biberacher Schütze vom 17. bis 26. Juli in diesem Jahr.
1: 10 Tage lang Feststimmung, Musik, Umzüge, jede Menge Programm und sogar ein bisschen WM-Stimmung im besten Fall.
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0: Der Sommer kommt wieder. Die gute Laune Morning Show. Es ist Mittwoch. Und so langsam wird es wieder heißer.
1: Heute ein Mix aus Sonne und Wolken. Örtlich können ein bisschen Regenschauer mit dabei sein, wohl auch Gewitter möglich. Aber es wird genau wieder richtig schön warm, und zwar 27 bis 31 Grad. Und die nächsten Tage, da wird es peu à peu sogar noch wärmer, noch mehr Sonne. Da geht der Sommer also wieder weiter.
0: Immer noch A8 München Richtung Stuttgart, kurz nach der Abfahrt Leipheim, ein Pannen-PKW. Hat einen Reifenschaden, da sind aktuell Personen auf der Fahrbahn. Fahrt vorsichtig. Ich merke gerade, wie geil das ist, wenn nebenbei in der Früh in der Morningshow ein Fußballspiel läuft. Es spielt Österreich.
1: Gleich Halbzeit.
0: Ja, richtig, noch 2,5 Minuten und es steht 1-0 für Österreich.
1: Aha.
0: Ich supporte Österreich. Ein

0: So, Jungs, zwei Tage Pause sollten reichen. Paolo Percocco von den Donnerdreffen Nachrichten. Heute geht's wieder ins Training.
1: Ja, so sieht's aus. Für die deutsche Nationalmannschaft geht's nämlich bald mit der Fußball-WM weiter. Wann und gegen wen? Das hört ihr gleich in den Donnerdreffen Nachrichten.
0: Es ist kurz vor sieben.
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0: Schönen Mittwochmorgen.
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1: Deutsche Radare für die Ukraine und Kulturstaatsminister in Wettenhausen. Ich bin Paolo Percocco. Guten Morgen. Der deutsche Rüstungskonzern Hensoldt, der auch einen großen Standort in Ulm hat, will Radare für die Ukraine liefern. Dafür hat das Unternehmen eine strategische Partnerschaft mit dem ukrainischen Waffenbauer Firepoint geschlossen. Die Radare sollen Teil eines neuen Abwehrsystems gegen ballistische Raketen werden und bis zu 1500 Luftziele erkennen und verfolgen können. Hoher Besuch von Kulturstaatsminister Wolfram Weimer im Kloster Wettenhausen. Seit 2020 laufen die Sanierungsarbeiten. Donau 3FM-Reporterin Franziska Scherer.
18: Unter anderem wurden der marode Dachstuhl und die Elektro- und Wasserleitungen restauriert. Die Gesamtkosten belaufen sich auf 12 Millionen Euro. Davon steuert der Bund 5 Millionen Euro zu. Zudem bekam das Kloster Zuschüsse in Millionenhöhe vom Freistaat und der Diözese. Mitte September wird Augsburgs Bischof Bertram Meyer die Sanierung segnen. Dazu ist die Bevölkerung bei einem Tag der offenen Tür herzlichst eingeladen. Alle Infos dazu auf donau3fm.de.
1: Die Innenminister von Bund und Ländern beraten ab heute Abend in Hamburg über mehrere Sicherheitsthemen. Im Fokus stehen Maßnahmen gegen Sozialbetrug und der Umgang mit gewalttätigen Kindern. Außerdem geht es um Bleibeperspektiven für gut integrierte Flüchtlinge aus Syrien, Gewalt rund um Fußballstadien, den Schutz der Stromversorgung und höhere Bußgelder. Nach 2 Tagen Erholung bereitet sich die deutsche Fußballnationalmannschaft ab heute auf das 2. Gruppenspiel vor. Am Samstag geht's in Toronto gegen die Elfenbeinküste. Am Nachmittag deutscher Zeit ist in Winston-Salem das erste Training nach dem 7:1 Auftakt angesetzt.
19: Die Ersatzspieler haben am Tag nach dem Spiel trainiert. Für die Stammelf stand Regeneration auf dem Programm und ein 2-tägiger Familienbesuch im WM-Quartier hier. Frauen und Kinder sind wieder weg. Jetzt gilt der volle Fokus der Elfenbeinküste. Das sei ein anderes Kaliber, sagt Kapitän Kimmich. Durch den WM-Modus ist Deutschland schon so gut wie in der nächsten Runde. Und im Achtelfinale könnte es zum Duell mit Frankreich kommen. Der WM-Favorit hatte zum Auftakt noch einige Probleme, gewann dann aber souverän gegen Senegal. Mit 3:1. Aus Winston-Salem, Thomas Bremser.
1: Mehr Nachrichten in einer halben Stunde und jederzeit auf donau3fm.de.
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20: Da gibt's heute einen Mix und zwar aus Wolken und Sonne. Örtlich kann es nur ein bisschen nass werden. Regenschauer sind möglich, kommen aber bei Weitem nicht überall runter. Also größtenteils trocken hier und da. Aber wie gesagt, ein bisschen Regen möglich, örtlich wohl auch Gewitter. Schauen wir mal, was tatsächlich runterkommt. Wärmer wird's heute auf jeden Fall schon mal, die Höchstwerte 27 bis zu 31 Grad.
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0: Kurz nach 7:08 München Richtung Stuttgart, kurz nach der Abfahrt Leipheim, immer noch ein Pannen-PKW. Fahrt vorsichtig dran vorbei.
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0: Nellingen, Türkheimer Straße steht ein Mobiler. Holzmaden, Ortsausgang Richtung Eichelberg, Höhe der Langtechnik 50 erlaubt. Und noch ein Mobiler in Sonderbuch in der Ortsmitte in der 30er-Zone. Alle Blitze für euch natürlich zum Nachlesen auf donau3fm.de oder auf eurer Donau3fm-App.
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0: Ja, gerade gehört, Regeneration ist für die deutsche Mannschaft jetzt vorbei. Jetzt geht's an die Vorbereitung auf Samstag. Allerdings sorgt ein anderer Deutscher in den Vereinigten Staaten für Schlagzeilen.
23: Der reist mit seinen Kumpels 6 Wochen lang quer durch die Staaten, immer der Nationalelf hinterher und postet auf X einfach alles, was ihn so umhaut.
20: Was es mit Freddy so auf sich hat und was es dann auch noch mit Waffeln um 1 Uhr morgens auf sich hat, das alles gibt's gleich für euch zum Hören im Donau 3FM. WM Update. Ich mag, oh Gott.
0: 10 after 7.
20: 10 after 7. 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

0: Jawohl, 7:1 gegen Curaçao. So kann's weitergehen. Die gute Laune Morning Show am Mittwoch, 6:45. Die Vorbereitung aufs nächste Spiel, jetzt am Samstag, die läuft natürlich schon.
1: Aber der meistgefeierte Deutsche in den USA ist im Moment tatsächlich gar kein Spieler. Was dahinter steckt, das haben sich unsere beiden Donau 3FM Fußballfanatiker Marcel Teubrich und Fabi Schober mal ein bisschen genauer angeschaut.
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4: Fabi, sag mir mal eins. Die WM läuft, 48 Mannschaften, Tore ohne Ende. Und über wen redet halb Amerika gerade? Über einen Deutschen.
5: Ja, okay. Irgendjemand von unseren Jungs wird schon wieder was Geniales rausgetauen. Warte kurz, lass mich raten. Manuel Neuer ist bei der Altersvorsorge aufgetaucht.
4: Nee, es ist gar kein Spieler, es ist ein Fan. Einer von uns, Freddy. Und jetzt kommt das Absurde, der ist quasi über Nacht zum Star geworden mit Fotos von Tankstellen und Bratkartoffeln.
5: Mit Tankstellen und Bratkartoffeln, super.
4: Ja, ohne Witz. Also, der reist mit seinen Kumpels 6 Wochen lang quer durch die Staaten, immer der Nationalelf hinterher und postet auf X einfach alles, was ihn so umhaut. Einfach ein Foto vom Laden, der Tankstelle Stelle unter dem Essen und einen Satz drunter und fertig.
5: Okay, und das feiern jetzt die Amerikaner so.
4: Ja, wie die Weltmeister. Ich meine, das geht dort durch alle Medien, ohne Ende News, Influencer, alle berichten über den.
6: There is a German soccer fan named Freddy.
7: And Freddy Update Wednesday, June 10th.
8: A German fan known as Freddy LA7 on X.
9: How about Freddy from Germany?
5: Die Amerikaner, das ist schon krass, ja.
4: Ja, über 500.000 Follower hat er inzwischen.
5: Ja, und was schreibt er dann so unter die Bilder drunter?
4: Also bei so einer Riesentankstelle hat er geschrieben, Buckys heißt die, Zitat, Dude, das ist meine Riesentankstelle. Oder dann der Klassiker, darüber machen sie sich alle witzig, Waffle House, nachts um 1, super Essen, super Preise, freundliches Personal und 10 von 10, wir kommen wieder.
5: Aber weißt du was, ich glaube, ich kann den voll verstehen, ja. Der staunt einfach wie ein kleiner Bub über die Sachen, die für die da drüben in den USA stinknormal sind, ja. Eine Tankstelle, Bratkartoffeln um 1 in der Früh. Aber sind wir mal ehrlich, genau das ist doch dieses WM-Gefühl, ja. Du bist am anderen Ende der Welt, kennst keine Sau und dann auf einmal ist alles ein Riesenabenteuer für dich.
4: Ja, und das Schönste, der will ja gar nichts verkaufen, der will gar nicht berühmt werden, der staunt einfach nur und davon können sich manche Dauermeckerer hier bei uns in Deutschland mal echt eine Scheibe von abschneiden. Und der Freddy, der zieht einfach weiter. Samstag steht er beim Spiel gegen die Elfenbeinküste auch wieder im Stadion.
5: Ja, dann drücke ich ihm da die Daumen, dass das genauso gut wird wie seine beliebten Bratkartoffeln. Aber dazu hat auch das letzte Wort wie immer
4: der Bundestrainer.
10: Die beiden Gegner, die jetzt kommen, sind schon richtig, richtig gut. Und sollten wir weiterkommen, kommen normalerweise immer noch bessere Gegner.
11: Ja, der Ball ist rund. Ja. Es muss also nicht immer der Ball sein, es geht auch mit Tankstellen und Bratkartoffeln. Freddy ist aktuell der deutsche Superstar in Amerika, zumindest bis Samstag. Da geht's dann gegen die Elfenbeinküste. 22 Uhr geht's los.
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0: süßen Süd. Leider Gefahr durch ein totes Tier auf der Fahrbahn. A8 Stuttgart Richtung München. Zwischen Kreuzulm-Elchingen und Leipheim gab es einen Unfall. Da liegen Gegenstände auf der Fahrbahn. Der Standstreifen ist blockiert. Und zwischen Sulmingen und Heckbach, da hat es gekracht. Da läuft aktuell die Unfallaufnahme. Es ist komplett gesperrt. Bitte, wenn ihr euch da auskennt, weiträumig drum rumfahren. Beim Wetter geht es jetzt immer weiter bergauf, Easy.
1: Jawohl, heute schon Mix aus ein paar Wolken, die am Himmel sind, aber vor allem auch Sonne. Und die Temperaturen werden heute schon wieder richtig schön werden. Zwischen 27 und 31 Grad sind drin. Hier und da kann es heute im Laufe des Tages ein bisschen regnen, aber ist nicht überall, wo was runterkommt.
2: Na servus, jetzt ist Spaß hier.
0: Austria gegen Jordanien aktuell. Mhm. Ich supporte ja Österreich.
1: Unentschieden steht
2: ja,
1: es
2: richtig.
1: Aber.
2: Jordanien hat den, also ich frage mich, wo war jetzt da die Abwehr?
1: 1:1.
2: Ein schönes Tor, aber die Abwehr, was erlaube Abwehr?
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Aktuell zwei Meldungen für euch. Jetzt sind's drei. Die gute Laune Morning Show, 10 vor halb 8 Grad aufgeploppt. B10 Stuttgart Richtung Ulm zwischen Eislingen West und

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1: Hallo zusammen, in meiner nächsten Show freue ich mich mal wieder auf Beatrice Egli. 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
3: Schönen Mittwochmorgen, kurz vor halb acht.
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3: Schönen Mittwochmorgen.
14: Es ist 19:30.
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17: Spatenstich in Ehingen und Messi-Show gegen Algerien. Ich bin Paolo Percoco, guten Morgen. Am Gesundheitszentrum Ehingen ist der Startschuss für ein neues Personalwohnheim und ein neues Parkhaus gefallen. Die ADK GmbH für Gesundheit und Soziales baut 99 Wohnungen für Beschäftigte und 425 neue Stellplätze. Beide Projekte sollen bis August 2027 fertig sein. Das Parkhaus ist außerdem ein erster Schritt für den geplanten Klinikneubau in Ehingen. Bilder auf donau3fm.de. Zwischen Ukraine-Krieg, Iran-Konflikt und Weltpolitik blieb beim G7-Gipfel auch Platz für Randgeschichten. Es gab unter anderem ein Fußballtrikot für US-Präsident Trump. Heute geht das Treffen der Staats- und Regierungschefs am Genfer See mit dem Thema Welthandel zu Ende.
18: Aktuell gibt es ein Ungleichgewicht im Welthandel, das geprägt ist durch ein Handelsbilanzdefizit der USA sowie China, das viel exportiert und wenig einkauft und Rekordüberschüsse erzielt. Europa produziert und exportiert zwar viel, sieht sich allerdings in der Klemme zwischen den Zöllen seines größten Abnehmers, den USA, sowie der chinesischen Konkurrenz, die seiner Industrie zusetzt. Hier wieder für mehr Ausgewogenheit zu sorgen, ist für die G7-Länder keine einfache Aufgabe. Aus Evian, Michael Evers.
17: In Augsburg ist ein Polizist wegen Bestechung zu rund 7.800 Euro Geldstrafe verurteilt worden. Der 36-Jährige soll einem TÜV-Prüfer 70 Euro gegeben haben, mehr als doppelt so viel wie die reguläre Gebühr. Laut Staatsanwaltschaft wollte er damit eine Plakette für seinen Anhänger ohne Prüfung bekommen. Der Schuldspruch ist rechtskräftig. Argentiniens Lionel Messi hat sein insgesamt 16. Tor bei einer Fußball-Weltmeisterschaft geschossen und damit den Rekord von Miroslav Klose eingestellt. Der Superstar führte sein Team mit einem Dreierpack gegen Algerien im Alleingang zum 3:0-Sieg.
19: Messi, auch mit 38 Jahren, in seinem 200. Länderspiel sofort Dreh- und Angelpunkt beim Weltmeister. Schon nach 5 Minuten der erste Messi-Jubel, da steht er aber noch knapp im Abseits. Nach 17 Minuten passt dann aber alles, 1:0 Argentinien. Tor Nummer 2 fällt nach einer Stunde und mit seinem dritten Treffer in der 76. Minute zieht Messi dann mit Klose gleich. In der Form dürfte er bald alleiniger WM-Rekordtorschütze werden. Uli Reitinger, Sportredaktion.
17: Mehr Nachrichten in einer halben Stunde und jederzeit auf donau3fm.de.
20: Da fällt er doch nichts mehr ein. Gleich mal ein Dreierpack. Also der hat's echt drauf.
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15: Das wird jetzt nach und nach immer noch schöner, wieder das zurück zum Sommer. Heute ein Mix aus Sonne und Wolken, örtlich kann da noch ein bisschen Regen runterkommen, wobei das nicht überall der Fall ist, hier und da sogar Gewitter wohl möglich, schauen wir mal. Ansonsten die Temperaturen heute schon wieder richtig warm, 27 bis 31 Grad und dann die kommenden Tage wird es nach und nach noch wärmer mit noch mehr Sonnenschein.
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3: A8 Stuttgart Richtung München zwischen Kreuzulm, Elchingen und Leipheim gab es einen Unfall. Da liegen Gegenstände auf der Fahrbahn und der Standstreifen ist blockiert. Fahrt vorsichtig. Und noch eine Meldung für den Kreis Biberach zwischen Sulmingen und Heckbach. Unfallaufnahme, da hat es auch gekracht. Ist im Moment gesperrt. Wenn ihr euch da auskennt, dann bitte weiträumig drum rumfahren.
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3: Mobile Blitzer in Heidenheim, B19 Höhe Schwenkbeton. 50 erlaubt. Nellingen-Türkheimer Straße, Holzmaden-Ortsausgang Richtung Eichelberg, Höhe Langtechnik 50 erlaubt und Sonderbuch in der Ortsmitte 30 erlaubt. Alle weiteren Blitzer auf donau3fm.de.
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3: Ja, wir suchen zusammen mit der Glasiergalerie in Neu-Ulm Schwabens schönstes Hundelächeln. Auf donautfm.de könnt ihr noch mitmachen und vor allem auch ein Foto von eurem Hund mit seinem bezaubernden Lächeln schicken.
15: Die Sandra aus Heroldstadt, die hat genau das schon gemacht.
4: Der heißt Derek. Das ist ein Mischling aus dem Tierheim aus Sardinien.
15: Und der Derek, der hat auch uns mit seinem Lächeln überzeugt. Er ist einer von den 10 Finalisten im Kampf um den Titel Schwabens schönstes Hundelächeln. Und den nächsten Finalisten, den rufen wir gleich schon an. Um 10 nach halb 8.

0: sagt man doch so schön, ja, nichts ist ansteckender als ein Lächeln.
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0: Die gute Laune Morning Show Mittwoch, 7:45. Wobei, es gibt vielleicht doch was, nämlich ein Hundelächeln. Und genau deshalb suchen wir zusammen mit der Glasie-Galerie in Neu-Ulm Schwabens schönstes Hundelächeln.
2: Auf donau3fm.de könnt ihr euch noch mit eurem Hund anmelden. Schickt uns da einfach gern ein Foto von eurem geliebten Vierbeiner und dann sagt er uns mal, warum ihr oder sein Lächeln so schön ist.
0: Silke aus Erdingen hat's gemacht. Morgen, Silke.
2: Morgen.
3: Ja, guten Morgen, Isi. Guten Morgen, Andy.
0: Silke, wie heißt dein vierbeiniger Schatz?
3: Mein süßer Hund heißt Nico mit M. Das kommt von Amico, italienisch für Freund. Aber Wir nennen ihn alle Nico.
0: Super cool.
2: Ist das denn Italiener oder wie kam's?
3: Nein, ein Australian Shepherd, also kein Italiener.
2: Ach süß.
3: Aber er kommt von der Alp, also Schwabe.
2: Süß.
0: Ein Schwabe mit australisch-italienischem Migrationshintergrund.
3: Ja, das muss man erstmal von sich behaupten können.
0: Aber hallo!
2: Wie alt ist der Mico denn?
3: Der Mico wurde vor kurzem 3, am 4.6. hat er Geburtstag gehabt.
0: Was macht den Mico aus? Ja? Warum hast du den so lieb? Was ist so Besonderes an ihm?
3: Ja, der Mico, der hat einen Spitznamen und der Spitzname lautet Abrissbirne.
0: Wrecking Ball!
3: Genau. Nee, also der ist ein bisschen tollpatschig und deshalb hat er auch den Spitznamen, weil der alles abräumt, aber gleichzeitig ist er dabei so süß, dass man ihm halt nicht böse sein kann. Und wenn er dann noch lächelt, dann schmelzen alle Herzen.
2: Das Schöne ist, ich habe hier das Bild vor mir, das du uns zugeschickt hast. Man sieht, dass er frech ist, aber so unfassbar süß und du kannst ihm nicht böse sein.
0: Nein, geht nicht.
2: Wieder grinsen. Nee,
0: das geht nicht.
3: Geht gar nicht. Nee, geht gar nicht. Keine Sekunde.
2: Und genau deswegen haben wir uns gedacht, der Mico muss auf jeden Fall mit dabei sein bei den 10 Favoriten für Schwabens schönstes Hundelächeln.
3: Wow, wir freuen uns, wie cool. Danke. Das ist ja mega cool.
2: Das heißt, für euch ab dem 27. Juni wird vom Mico ein Foto-Roll-Up in der Glasie-Galerie stehen.
3: Wow.
2: Von allen 10 Favoriten.
3: Ja,
2: und dann gibt es da so einen QR-Code dran und dann kann jeder praktisch abstimmen und man kann dann auch für den Mico abstimmen.
3: Wow, cool, dann müssen wir die ganze Community mobilisieren, dass sie für Mico abstimmen.
2: Voll.
3: Wow, cool, wir freuen uns mega.
0: Drückt den Mico auch von uns jetzt?
3: Ja, das mache ich. Wir sind nämlich gerade auf unserer Gassi-Runde.
0: Sehr gut. Und weißt du, was wir jetzt machen? Wir spielen jetzt Miley Cyrus mit Wrecking Ball.
2: Für den Mico.
3: Ihr seid die Besten.
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0: Hasta la vista, Pepe. Jetzt hat's doch geschimpft. Jawohl, gerade vor 2-1 für Österreich. Die spielen gerade bei der WM gegen Jordanien. Das wurde aber vom Video Assistant dann zurückgenommen. Aber jetzt hat es doch geschäbt. Ich glaube, es war ein Eigentor. 2-1 aktuell Österreich gegen Jordanien. Sauber, das freut mich. Ohne Witz, ich bin für Österreich.
1: Sehr schön.
0: So, wettertechnisch, da geht es auch aufwärts, so wie bei Österreich.
1: Ja, genau. Also wir haben heute noch einen Mix aus Sonne und Wolken hier und da kann es heute im Tagesverlauf, ich schaue gerade mal, ja, so am Nachmittag nur ein bisschen Regen runterkommen, ist aber nicht überall der Fall. Ansonsten kann es auch Gewitter geben, aber auch das ist nicht überall der Fall. Die Höchstwerte, die gehen aber überall nach oben, 27 bis maximal 31 Grad.
0: Auf den Straßen gucken wir alle 15 Minuten drauf, damit ihr besser ankommt, haben wir eine Meldung für den Kreis Biberach. Zwischen Sulmingen und Heckbach läuft nach wie vor die Unfallaufnahme, hat leider gescheppert. Da ist gesperrt, wenn ihr euch da auskennt, müsst ihr weiträumig drum rumfahren.
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0: Der Rekord von Miroslav Klose.
1: Er ist gebrochen.
0: Paolo Percocco von den Donnerdriffen Nachrichten. Und wer war?
2: Ja, kein geringerer als Superstar Lionel Messi im WM-Spiel Argentinien gegen Algerien. Wie das ausgegangen ist, das hört ihr gleich in den Donnerdriffen-Nachrichten.
0: Es ist kurz vor acht.
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0: Schönen Mittwochmorgen.
17: Es ist 8 Uhr.
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2: Spatenstich in Ehingen und Messi-Show gegen Algerien. Ich bin Paolo Percoco, guten Morgen. Am Gesundheitszentrum Ehingen ist der Startschuss für ein neues Personalwohnheim und ein neues Parkhaus gefallen. Die ADK GmbH für Gesundheit und Soziales baut 99 Wohnungen für Beschäftigte und 425 neue Stellplätze. Beide Projekte sollen bis August 2027 fertig sein. Das Parkhaus ist außerdem ein erster Schritt für den geplanten Klinikneubau in Ehingen. Bilder auf donau3fm.de. Zwischen Ukraine-Krieg, Iran-Konflikt und Weltpolitik blieb beim G7-Gipfel auch Platz für Randgeschichten. Es gab unter anderem ein Fußballtrikot für US-Präsident Trump. Heute geht das Treffen der Staats- und Regierungschefs am Genfer See mit dem Thema Welthandel zu Ende.
19: Aktuell gibt es ein Ungleichgewicht im Welthandel, das geprägt ist durch ein Handelsbilanzdefizit der USA sowie China, das viel exportiert und wenig einkauft und Rekordüberschüsse erzielt. Europa produziert und exportiert zwar viel, sieht sich allerdings in der Klemme zwischen den Zöllen seines größten Abnehmers, den USA, sowie der chinesischen Konkurrenz, die seiner Industrie zusetzt. Hier wieder für mehr Ausgewogenheit zu sorgen, ist für die G7-Länder keine einfache Aufgabe. Aus Evian, Michael Evers.
2: In Augsburg ist ein Polizist wegen Bestechung zu rund 7.800 Euro Geldstrafe verurteilt worden. Der 36-Jährige soll einem TÜV-Prüfer 70 Euro gegeben haben, mehr als doppelt so viel wie die reguläre Gebühr. Laut Staatsanwaltschaft wollte er damit eine Plakette für seinen Anhänger ohne Prüfung bekommen. Der Schuldspruch ist rechtskräftig. Argentiniens Lionel Messi hat sein insgesamt 16. Tor bei einer Fußball-Weltmeisterschaft geschossen und damit den Rekord von Miroslav Klose eingestellt. Der Superstar führte sein Team mit einem Dreierpack gegen Algerien im Alleingang zum 3:0-Sieg.
20: Messi, auch mit 38 Jahren, in seinem 200. Länderspiel sofort Dreh- und Angelpunkt beim Weltmeister. Schon nach 5 Minuten der erste Messi-Jubel, da steht er aber noch knapp im Abseits. Nach 17 Minuten passt dann aber alles 1:0 Argentinien. Tor Nummer 2 fällt nach einer Stunde und mit seinem dritten Treffer in der 76. Minute zieht Messi dann mit Klose gleich. In der Form dürfte er bald alleiniger WM-Rekordtorschütze werden. Uli Reitinger, Sportredaktion.
2: Danke Uli und mehr Nachrichten in einer halben Stunde.
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0: Ja, so nach und nach geht's jetzt immer weiter nach oben mit den Temperaturen.
21: Ja, wobei heute schon noch ein paar Wolken mit am Himmel sind. Es ist noch ein Mix Sonne-Wolken. Örtlich kann es auch noch ein bisschen regnen, gerade am Nachmittag. Ist aber wirklich nicht überall der Fall, dass da was runterkommt. Eigentlich eher selten der Fall. Ansonsten, die Temperaturen, die gehen nach oben heute kontinuierlich. 27 bis 31 Grad sind maximal drin. Und dann die kommenden Tage werden eigentlich immer noch wärmer, immer noch mehr Sonne. Also der Sommer, der kommt wieder.
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0: So, B300, Boos Richtung Babenhausen zwischen Abzweig nach Weile und Winterrieden. Da gab es einen Unfall mit zwei Fahrzeugen. Da ist aktuell in beiden Richtungen blockiert. Dann haben wir für den Kreis Biberach immer noch zwischen Sulmingen und Heckbach die Unfallaufnahme. Auch da ist komplett gesperrt. Da müsst ihr weiträumig drum rumfahren. B10 Stuttgart Richtung Ulm zwischen Gingen und Geislingen an der Steige verliert ja aktuell 8 Minuten. Und B19 Aalen Richtung Gegeneinander Brenz zwischen Heidenheim-Seewiesen und Heidenheim-Zentrum 7 Minuten Zeitverlust.
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0: Ein neuer reingekommen ist ein Mobiler in Unlingen in der Daugendorfer Straße beim Friedhof. Und einen Mobilen haben wir auch noch in Heidenheim auf der B19, Höhe Schwenkzement 50 erlaubt. 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
0: Mein Gott, Mauldäschle, soweit das Auge reicht. Mhm. Ja. Das gibt's vom 19. bis 21. Juni beim diesjährigen Mauldasche-Festival in Metzingen.
4: Im Mittelpunkt steht die klassische schwäbische Maultasche, aber ebenso wie kreative Neuinterpretationen wie Maultaschenburger, aber auch verschiedene süße Maultaschen.
21: Oh, eine Nutella-Maultasche. Oh, Mann, lecker.
0: Ich hab's lieber deftig.
21: Wie es zu dieser etwas anderen Art von Festival überhaupt gekommen ist und auf welche Maultaschen-Variationen sich die Besucher jetzt schon mal freuen dürfen, das erfahrt ihr dann gleich um 10 nach 8. Oh, lecker.
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0: So, Spiel ist aus. Österreich gewinnt 3:1 gegen Jordanien. Historisches. Seit 36 Jahren der erste WM-Sieg für Österreich.
1: Ui.
0: Hammer. Ich supporte Österreich. Ja. So, positiv geht's weiter, nämlich mit Mauldäschle. Ach Gott, Mauldäschle, soweit das Auge reicht, ja. Der Traum eines jeden Schwaben, genau das gibt's an diesem Wochenende, 19. bis 21. Juni, beim Mauldasche Festival in Metzingen.
2: Hans-Peter Schwarz ist der Projektleiter des Festivals, der, ja, sagen wir mal, etwas anderen Art. Hans-Peter, sag mal, wie kommt man denn jetzt auf so die Idee, sowas zu machen?
3: Wir veranstalten seit über 20 Jahren Genussfestivals, organisieren die. Zum Beispiel machen wir Deutschlands größtes Schokoladenfestival in Tübingen. Und bei uns entstand einfach der Wunsch, den schwäbischen Maultaschen ein ganz eigenes Festival zu widmen. Und die Maultaschen sind einfach ein echtes Kultgericht aus unserer Region. Die verdienen eine eigene Bühne, auf der von der Tradition, Vielfalt und der ganze Genuss um die Maultasche da einfach im Mittelpunkt steht.
0: Ja, und der Name ist Programm.
3: Beim Maultaschenfestival feiern wir die schwäbische Maultasche und laden die Verwandtschaft aus aller Welt zu einem großen Teigtaschen-Familienfest ein. Im Mittelpunkt steht da die klassische schwäbische Maultasche, aber ebenso wie kreative Neuinterpretationen wie Maultaschenburger, Chili-Cheese-Maultasche, aber auch verschiedene süße Maultaschen. Und ergänzt wird das Ganze durch so eine kulinarische Reise. Wir werden asiatische Dumplings auch da haben, bis hin zu osteuropäischen Varanikis und weitere Spezialitäten, also ein umfangreiches Angebot.
2: Teigtaschen-Familienfest, das finde ich ein super Wort. Aber neben der Kulinarik, worauf können wir uns denn sonst noch so freuen?
3: Wir haben am Freitag die Eröffnung und dann werden wir an dem Abend so eine After-Work-Veranstaltung bis 23 Uhr mit Musik, mit Live-Act geben. Am Samstag wird es ebenfalls musikalische Acts geben. Es wird Vorführungen vom Maultaschenblitz geben, wie süße Maultäschle hergestellt werden. Am Sonntag wird ein großes Blasmusik-Wirbel wird da stattfinden mit zahlreichen Musikvereinen. Es wird Maultaschen-Stadtführungen geben, für Kinder wird es Maultaschenkurse geben, also ein ganz umfangreiches Rahmenprogramm.
0: Hammer! Nach dem erfolgreichen Start im letzten Jahr, dieses Jahr dann auch das Mauldasche-Festival. Jetzt am Wochenende in Metzingen, 19. bis 21. Juni. Keine Ahnung warum. Irgendwie habe ich Hunger.
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0: Was heißt Schnäke?
1: Das war jetzt mein Fehler.
2: Ich hab das einfach viel zu früh reingezogen. Ach komm, dann ziehen wir es schnell vor. Die gute Laune Morning Show. Nee, ich hab's mir gerade angehört und ich bin. Also gleich gibt's das Schwabenquiz. Jetzt gucken wir erstmal aufs Wetter.
3: Ja, das machen wir. Mix Sonne, Wolken. Aktuell überwiegen da schon noch so ein bisschen die Wolken, zumindest hier in Ulm. Örtlich kann es heute ein bisschen regnen, wobei das größtenteils trocken bleibt heute. Und wärmer wird's auch. 27 bis 31 Grad sind maximal drin.
2: So, dann gucken wir noch schnell auf die Straßen. Was haben wir denn da? Ja, immer noch der Kreis Biberach zwischen Sulmingen und Heckbach. In beiden Richtungen läuft die Unfallaufnahme. Aktuell wird der Verkehr an der Stelle, an der Unfallstelle vorbeigeführt.

0: Ja, mein Fehler. Ich habe das, weil ich nicht sicher bin, was es ist. Also schwäbische Begriff von Oma Rosa, drei Antwortmöglichkeiten. Aber jetzt hören wir uns erstmal den Begriff nochmal an.
1: Was heißt Schnäge?
2: Schnäge.
0: Ja, es gibt Schnecken.
2: Es gibt die Nacktschnäge.
0: Richtig. Oder Schnorke. Also irgendein Viech.
2: Ja, ich glaube auch, das ist ein Viech.
0: Sind die Antwortmöglichkeiten?
1: Erstens streicheln, zweitens nörgeln, drittens klopfen.
0: Es ist kein Viech, es ist ein Verb, also ein Tunwort.
2: Schnäge. Schnäge.
0: Schnäge.
2: Ich weiß.
0: Nochmal die Antwortmöglichkeiten bitte für Schnäge.
1: Erstens streicheln, zweitens nörgeln, drittens klopfen.
0: Ich habe keine Ahnung.
2: Nee, das passt nicht. Also, mein Empfinden.
0: 015 20 242 und viermal die 3. Vielleicht kommt ihr ja drauf.
2: Schnäge. Schickt uns eine WhatsApp, wenn ihr den Begriff erratet. Und mit ein bisschen Glück rufen wir euch dann gleich schon zurück. Hoffentlich bis gleich.
0: Vielleicht ist er tatsächlich diesmal so weit, dass keiner drauf kommt.
2: Schnäge. Ich habe eine Tendenz.
0: Ja, du hast gerade so gemacht.
2: Nee, dann habe ich ja gesagt, ich glaube, es passt nicht. Das passt nicht. Ich finde vom... Nee.
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2: Schönen guten Morgen am Mittwoch. Es ist kurz vor 8:30.
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2: Schönen guten Morgen am Mittwoch.
1: Es ist 8:30.
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11: Spatenstich in Ehingen und Messi-Show gegen Algerien. Ich bin Paolo Pacocco, guten Morgen. Am Gesundheitszentrum Ehingen ist der Startschuss für ein neues Personalwohnheim und ein neues Parkhaus gefallen. Die ADK GmbH für Gesundheit und Soziales baut 99 Wohnungen für Beschäftigte und 425 neue Stellplätze. Beide Projekte sollen bis August 2027 fertig sein. Das Parkhaus ist außerdem ein erster Schritt für den geplanten Klinikneubau in Ehingen. Bilder auf donau3fm.de. In Hamburg beginnt heute Abend die Frühjahrskonferenz der Innenminister von Bund und Ländern. Thema ist auch die Migrationspolitik. Der Vorsitzende der Innenministerkonferenz, Hamburgs Innensenator Andi Grote, fordert gegenüber dem Redaktionsnetzwerk Deutschland, straffällige Flüchtlinge müssten leichter abgeschoben werden können.
12: Menschen, die aus ihrem Heimatland vor Verfolgung, Krieg oder schweren Menschenrechtsverletzungen geflohen sind, haben in Deutschland einen Schutzstatus. Auch bei straffällig gewordenen Flüchtlingen sind Abschiebungen in diesen Fällen mit hohen rechtlichen Hürden verbunden. Laut Hamburgs Innensenator Grote müssten für eine Ausweisung derzeit zwingende Gründe der nationalen Sicherheit vorliegen. Diese Schwelle müsse gesenkt werden, sagt er. Der Bevölkerung sei es nicht zu vermitteln, dass Menschen, die hier zum Teil wiederholt schwere Straftaten begehen, trotzdem bleiben können, so der SPD-Politiker. Katrin Müller, Nachrichtenredaktion.
11: Fälchen gelten am Bodensee als Delikatesse. Für den Fisch gilt bis 2027 eine Schonzeit, weil die Bestände eingebrochen sind. Die Bodenseeländer stimmen jetzt über die Zukunft der Schonzeit ab, um die Fischer zu entlasten. Eine Entscheidung wird für Donnerstag erwartet. Denkbar sind auch spezielle Netze, die nur die größeren, älteren Fische einfangen. Argentiniens Lionel Messi hat sein insgesamt 16. Tor bei einer Fußball-Weltmeisterschaft geschossen und damit den Rekord von Miroslav Klose gebrochen. Der Superstar führte sein Team mit einem Dreierpack gegen Algerien im Alleingang zum 3:0-Sieg.
13: Messi, auch mit 38 Jahren in seinem 200. Länderspiel, sofort Dreh- und Angelpunkt beim Weltmeister. Schon nach 5 Minuten der erste Messi-Jubel, da steht er aber noch knapp im Abseits. Nach 17 Minuten passt dann aber alles, 1:0 Argentinien. Tor Nummer 2 fällt nach 1 Stunde und mit seinem 3. Treffer in der 76. Minute zieht Messi dann mit Klose gleich. In der Form dürfte er bald alleiniger WM-Rekordtorschütze werden. Uli Reitinger, Sportredaktion.
11: Mehr Nachrichten in einer halben Stunde und jederzeit auf donau3fm.de.
14: Und nach 36 Jahren gewinnt Österreich endlich wieder ein WM-Spiel gegen Jordanien 3:1. Yes!
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15: Das ist heute ein Mix aus vielen Wolken, aber auch Sonnenschein hier und da kann es ein bisschen regnen, wobei das nicht überall da was runterkommt und es auch nicht allzu viel sein dürfte. Ansonsten heute schon wieder wärmer. Die Temperaturen steigen nämlich an auf untertags 27 bis 31 Grad in der Spitze und dann die kommenden Tage wird es immer noch mehr, noch wärmer mit noch mehr Sonne, also noch mehr Sommer.
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16: Um 8:45, Kreis Biberach zwischen Sulmingen und Heckbach, da hat's gekracht. Da läuft nach wie vor die Unfallaufnahme. Im Moment wird der Verkehr an der Unfallstelle vorbeigeführt. B300, Boos Richtung Babenhausen zwischen Abzweig nach Weiler und Winterrieden. Auch da hat's gekracht. Da ist im Moment in beiden Richtungen blockiert nach einem Unfall mit 2 Fahrzeugen. Und dann haben wir nur die A7 Ulm Richtung Füssenreute zwischen Bad Grünbach und Dietmannsried. Da verliert ihr aktuell 5 Minuten.
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16: In Heidenheim haben wir einen mobilen auf der B19. Höhe Schwenkbeton 50 erlaubt und Unlingen in der Daugendorfer Straße beim Friedhof steht nur einer.
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16: Ja, und mit Oma Rosa am 8:45. Schwäbische Begriff, 3 Antwortmöglichkeiten. Ist schwer heute.
15: Ja, wir hören noch mal rein, würde ich sagen.
18: Was heißt Schnäge? Erstens streicheln, zweitens nörgeln, drittens klopfen.
15: Schnäger.
2: Ich war mir sicher, dass es irgendwie ein Viech ist. Eine Schnecke oder eine Schnake oder sowas. Ist aber nicht.
15: Offensichtlich nicht. Aber wenn ihr trotzdem wisst, was der schwäbische Begriff Schnäger ins Hochdeutsche übersetzt bedeuten könnte, dann gerne einfach kurz eine WhatsApp schicken. Achtung, 01520 242 4x3. Und dann, mit ein bisschen Glück, rufen wir euch schon gleich zurück.
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0: Da gehen tatsächlich bei den Vorschlägen auf WhatsApp 01520 2424 mal die 3 die Meinungen etwas auseinander.
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0: Mittwochmorgen, 12 Minuten nach 8:30. Es ist aber auch ein schwerer Begriff. Ich hätte gedacht, es ist ein Viech, ja, aber es ist ja ein Verb, also ein Tunwort.
2: Ein Tunwort.
0: Ein Tunwort.
2: Ja.
0: Ja, da weiß man, was man hat. Ja, muss nicht immer die Fremdwörter dann nehmen. Wir schwätzen ja auch Schwäbisch.
2: Also, ich bin jetzt mal gespannt. Wir haben alles Mögliche an Antwortmöglichkeiten reinbekommen. Wirklich? Schauen wir mal, wer ist noch heute dran?
0: Die Inge aus Meetingen. Morgen.
2: Morgen.
3: Guten Morgen, Easy. Guten Morgen, Andy.
0: Inge ist ganz relaxed. Was machst du gerade?
3: Ich sitze im Auto und warte auf den Termin, weil ich zum Arzt muss.
2: Oh. Kontrolluntersuchung, ja. Oder was hast du?
3: Mal sehen, nichts Gutes.
2: Okay. Dann drücken wir dir trotzdem die Daumen, gell?
3: Das ist lieb von euch, danke.
2: Und jetzt hoffen wir, dass du da vorne was Gutes schaffst, und zwar die Tasse zum Gewinnen.
3: Ja.
2: Gell?
0: Wir hören uns den Begriff nochmal an und die 3 Antwortmöglichkeiten, Inge.
3: Ja.
4: Was heißt Schnäge? Erstens streicheln, zweitens nörgeln, drittens klopfen.
0: Inge, was denkst du?
3: Also ich sag B.
0: Okay.
4: Zweitens stimmt. Schnäger heißt nörgeln.
0: Schnäger heißt Nörgler, ja? Und da können wir jetzt, gar nicht der Schnäger, sondern wir schenken die original Donau-3-FM Schwabentasse her.
2: Ja. Glückwunsch.
3: Ja, das ist ja super. Dankeschön. Geil, da freue ich mich ganz arg.
2: Super, dann drücken wir dir die Daumen jetzt für einen Arzttermin und wünschen dir einen wunderschönen Tag und ganz viel Spaß damit der Schwabentasse.
3: Vielen Dank. Geil, macht's gut.
2: Du auch. Danke. Ciao. Dir. Ciao.
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0: das Wetter nimmt quasi Anlauf.
1: Die gute Laune Morning Show, 10 Minuten noch bis 9 am Mittwoch. Und es dauert halt nur ein bisschen.
2: Ja, aber also wir atmen noch durch, solange wir können, weil es wird richtig heiß werden. Und heute wird es auch schon wirklich warm. Auch wenn es noch nicht ganz so danach aussieht. Wir haben einen Mix aus Sonne und Wolken heute im Tagesverlauf hier. Und da kann noch ein bisschen Regen runterkommen. Wobei vielerorts bleibt es auch schon direkt trocken heute. Und die Höchstwerte, da kommen wir heute rauf auf 27 bis 31 Grad.
1: Eine Meldung für den Kreis Biberach. Zwischen Sulmingen und Heckbach hat es heute Morgen gekracht. Da läuft immer noch die Unfallaufnahme. Da wird der Verkehr an der Unfallstelle mittlerweile vorbeigeführt. Gesperrt ist dagegen die B300 Bus Richtung Babenhausen. Und zwar in beiden Richtungen zwischen Abzweig nach Weiler und Winterrieden. Da gab es einen Unfall mit zwei Fahrzeugen. Oh, und A7 Ulm Richtung Füssen, Reutte Richtung Allgäu. Wenn der Fahrt zwischen Bad Grönbach und Dietmannsried, da braucht er aktuell 5 Minuten länger.

0: Jawohl, es wird gebaut. Paolo Percocco von den Donau-FM Nachrichten, und zwar in Ehingen.
1: Genau, in Ehingen, da kommen ein neues Personalwohnheim und ein neues Parkhaus hin. Wo und warum, das hört ihr gleich in den Donau-FM Nachrichten.
0: Es ist kurz vor neun.
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0: Schönen Mittwochmorgen.
19: Es ist 9 Uhr.
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1: Spatenstich in Ehingen und Österreich startet erfolgreich in die Fußball-WM. Ich bin Paolo Percocco, guten Morgen. Die ADK GmbH für Gesundheit und Soziales baut am Gesundheitszentrum Ehingen 99 Wohnungen für Beschäftigte und 425 neue Stellplätze. Das neue Personalwohnheim und das neue Parkhaus sollen bis Sommer 2027 fertig sein. Das Parkhaus ist außerdem ein erster Schritt für den geplanten Klinikneubau in Ehingen. Alle Infos und Bilder dazu auf donau3fm.de. In Hamburg beginnt heute Abend die Frühjahrskonferenz der Innenminister von Bund und Ländern. Thema ist auch die Migrationspolitik. Der Vorsitzende der Innenministerkonferenz Hamburgs, Innensenator Andi Grote, fordert gegenüber dem Redaktionsnetzwerk Deutschland, straffällige Flüchtlinge müssten leichter abgeschoben werden können.
8: Menschen, die aus ihrem Heimatland vor Verfolgung, Krieg oder schweren Menschenrechtsverletzungen geflohen sind, haben in Deutschland einen Schutzstatus. Auch bei straffällig gewordenen Flüchtlingen sind Abschiebungen in diesen Fällen mit hohen rechtlichen Hürden verbunden. Laut Hamburgs Innensenator Grote müssten für eine Ausweisung derzeit zwingende Gründe der nationalen Sicherheit vorliegen. Diese Schwelle müsse gesenkt werden, sagt er. Der Bevölkerung sei es nicht zu vermitteln, dass Menschen, die hier zum Teil wiederholt schwere Straftaten begehen, trotzdem bleiben können, so der SPD-Politiker. Katrin Müller, Nachrichtenredaktion.
1: Fälchen gelten am Bodensee als Delikatesse. Für den Fisch gilt bis 2027 aber eine Schonzeit, weil die Bestände eingebrochen sind. Die Bodenseeländer stimmen jetzt über die Zukunft der Schonzeit ab, um die Fischer zu entlasten. Eine Entscheidung wird für Donnerstag erwartet. Denkbar sind auch spezielle Netze, die nur die größeren, älteren Fische einfangen. Österreich ist erfolgreich in die Fußball-WM gestartet, hat sich gegen Neuling Jordanien aber schwer getan. Die Mannschaft hat mit 3:1 gewonnen, musste aber bis zur letzten Minute zittern. Deutlich souveräner haben sich davor die Titelverteidiger aus Argentinien beim 3:0 gegen Algerien gezeigt. Alle drei Tore hat Superstar Lionel Messi geschossen. Außerdem hat Norwegen in der Nacht gegen den Irak mit 4:1 gewonnen. 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
9: Es wird heiß, heiß, heiß in den kommenden Tagen. Wir starten heute schon mal rein, noch ganz angenehm durch die Wolken. Ein Mix aus Sonne und Wolken hier und da kann auch noch ein bisschen Regen runterkommen, wobei es größtenteils heute schon trocken bleibt. Und die Temperaturen gehen schon nach oben, 27 bis maximal 31 Grad heute. Und dann, wie gesagt, die nächsten Tage. Das wird wirklich, also Ventilatoren bereithalten. Irgendwie so Sprühflaschen mit kaltem Wasser.
10: Gibt's als Kombination auch. Das finde ich super.
9: Stimmt. Ja, das wollte ich mir noch holen.
10: Feine.
20: Herrliche. 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
12: So, da haben wir aktuell immer noch den Unfall auf der B300 zwischen Boos und Babenhausen. Zwischen Abzweig nach Weiler und Winterrieden ist komplett blockiert. Da gab es einen Unfall mit zwei Fahrzeugen. Also am besten in Boos, wenn ihr Richtung Babenhausen wollt, dann über Reichau fahren. Und wenn ihr aus Richtung Babenhausen kommt, dann über, ja, da wo der Reichstall ist, dann Richtung Klosterbeuren rausfahren. Dazu die A7 Ulm Richtung Füssenreute zwischen Bad Grönbach und Dietmannsried. Aktuell 1 Kilometer Stau, das sind 13 Minuten Zeitverlust. Und im Kreis Biberach zwischen Sulmingen und Heckbach läuft nach wie vor die Unfallaufnahme. Da werdet ihr mittlerweile allerdings an der Unfallstelle vorbeigeführt.
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12: Neuer Superblitzer in Ulm, Haslerstraße zwischen Römerplatz und Araltankstelle 30 sind erlaubt. Heidenheim B19, Stethöhe, Schwenkbeton, ein mobiler, 50 erlaubt. Und Unlingen, Daugendorfer Straße bei Friedhof, auch ein mobiler.
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12: Ja, das eigene Zuhause, das ist ja so der Ort, an dem man sich sicher fühlt eigentlich. Ja, der Ort, an dem man seine Privatsphäre hat oder halt ganz ungestört ist.
9: Ja, voll. Aber umso schlimmer ist es dann halt, wenn einem genau dieses Gefühl von Sicherheit genommen wird. Bayern-Legende Mehmet Scholl und seine Familie mussten genau sowas erleben. Es ist wirklich, also man fragt sich so, gruselig. Wie kann sowas passieren? Was da los war, das hört ihr gleich um 8:45.
23: Hallo, hier ist Michael Schulz.

0: Midnight Oil und Beds Are Burning. Das war jetzt nicht so geplant, aber irgendwie passt das. Ich hätte, glaube ich, erstmal einen Schock, ja. Was da bei Bayern-Legende Mehmet Scholl abging, es klingt irgendwie nach einem schlechten Film. Check
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3: Freunde der gepflegten Unterhaltung, also das kann man eigentlich gar nicht glauben. Bei Fußballlegende Mehmet Scholl soll es zu einem echt ziemlich verstörenden Vorfall gekommen sein.
4: Mir ist vieles heute unangenehm aufgestoßen und deswegen, das muss ich erstmal mit mir selber abmachen. Vielen Dank.
3: Wie die Bild berichtet, ist ein 48-jähriger Mann kurz vor 5 Uhr morgens in das Wohnhaus der Familie eingedrungen. Der Unbekannte soll seinen Rucksack und seine Schuhe noch vorm Grundstück abgelegt haben und dann durch eine offene Terrassentür ins Haus gekommen sein. Offenbar ging es dem Mann nicht um Sachen wie beispielsweise Schmuck, Bargeld oder andere Wertsachen. Stattdessen habe er sich erstmal im Haus aufgehalten, dann was gegessen und dann sogar noch geduscht. Und danach soll der mutmaßliche Eindringling ins Zimmer von Mehmet Scholls 20-jähriger Tochter gegangen sein. Sie lag dort laut Medienberichten mit ihrem Freund im Bett. Als der Mann sich offenbar dazulegen wollte, sind beide aufgewacht. Es kam dann zu einer Auseinandersetzung. Mehmet Scholl ist dann auch noch mit dazugekommen und zusammen haben sie es geschafft, den Mann zu überwältigen und bis zum Eintreffen der Polizei festzuhalten. Der 48-Jährige ist noch im Haus festgenommen worden. Laut den Medienberichten soll er den Behörden bereits als psychisch auffällige Person bekannt gewesen sein und inzwischen auch in einem

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4: Schönen guten Morgen, es ist Mittwoch kurz vor 9:30.
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4: Schönen Mittwochmorgen.
3: Es ist 9:30.
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17: Kommunen fehlt Geld und Österreich startet erfolgreich in die Fußball-WM. Ich bin Paolo Percoco, guten Morgen. Um Straßen, Schulen und Sporthallen instand zu setzen, müssten die Kommunen tief in die Tasche greifen. Viele Kommunen können sich nicht mehr richtig um ihre Infrastruktur kümmern. Nach einer aktuellen Umfrage der KfW-Bank beträgt der Investitionsrückstand geschätzt rund 231 Milliarden Euro, ein neuer Negativrekord.
18: Bei Schulen fehlt aktuell das meiste Geld und auch bei der Instandhaltung von Straßen sieht's schlecht aus, was die vielen Schlaglöcher beweisen. Aber auch bei Sportstätten und beim Katastrophenschutz wachsen die Rückstände. Helfen sollte eigentlich das verabschiedete Sondervermögen des Bundes, aber die meisten Kommunen gehen nicht davon aus, dass das Geld daraus in diesem Jahr für zusätzliche Projekte bei ihnen ankommt. Um die Finanzen der Kommunen steht es schlecht, bilanziert so auch die KfW-Spitze. Sie schlägt vor, die Verteilung der Steuereinnahmen entsprechend anzupassen. Tanja Wagner, Nachrichtenredaktion.
17: Auf der B312 bei Biberach ist am Abend ein Motorradfahrer tödlich verunglückt. Der 21-Jährige war laut Polizei in Richtung Biberach unterwegs und geriet Höhe Burrenwald auf die Gegenspur und prallte frontal mit einem entgegenkommenden Sattelzug zusammen. Der junge Mann starb noch an der Unfallstelle. Die B312 war bis etwa 2 Uhr voll gesperrt. Der Gesamtschaden wird auf über 90.000 Euro geschätzt. Der erste FC Heidenheim verstärkt seine Offensive. U20-Nationalspieler Paul Henrich kommt von der TSG Hoffenheim 2 zum Fußball-Zweitligisten. Letzte Saison war er Stammspieler in der dritten Liga mit 36 Einsätzen, 9 Toren und 5 Vorlagen. Der 21-Jährige hat einen Vertrag bis 2030 unterschrieben. Jetzt wird's größer. Österreich ist erfolgreich in die Fußball-WM gestartet. Die Mannschaft hat mit 3:1 gewonnen, musste sich aber bis zur letzten Minute zittern. Deutlich souveräner haben sich davor die Titelverteidiger aus Argentinien beim 3:0 gegen Algerien gezeigt. Alle 3 Tore hat Superstar Lionel Messi geschossen. Außerdem hat Norwegen in der Nacht gegen den Irak mit 4:1 gewonnen. Mehr Nachrichten in einer halben Stunde und jederzeit auf donau3fm.de.
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19: Ja, da scheint die Sonne so eine kleine Lücke zwischen den Wolken gefunden zu haben. Kommt ja nämlich gerade schön durch vorm Studiofenster. Insgesamt heute ein Mix aus Sonne und Wolken hier und da kann nur ein bisschen Regen runterkommen, vor allem am Nachmittag, aber das ist nicht überall der Fall. Also im Gegenteil, größtenteils bleibt es heute trocken, die Höchstwerte 27 bis 31 Grad.
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4: Um kurz nach 10 haben wir eine Gefahrenmeldung für die Heidenheimer Straße bzw. ging in eine Bremsrichtung Ulm. Zwischen A8 Seligweiler und Haslacher Straße aktuell ein Betonteil auf der Fahrbahn. Aufpassen bitte. Außerdem haben wir immer noch Probleme auf der B300. Boos Richtung Babenhausen zwischen Abzweig nach Weiler und Winterrieden. Da gab es einen Unfall mit 2 Fahrzeugen. Ist aktuell komplett gesperrt. Wenn ihr aus Richtung Boos kommt, dann natürlich am besten über Reichau rüberfahren. Und wenn ihr in Babenhausen noch seid und dann Richtung Boos fahrt, dann über Klosterbeuren.
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4: Ein Mobiler in Unlingen in der Daugendorfer Straße beim Friedhof und ein neuer Superblitzer in Ulm in der Hasler Straße. Zwischen Römerplatz und Aral-Tankstelle, da sind 30 erlaubt.
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4: Live-Musik-Shows, kulinarische Genüsse, das gibt's alles beim Gunzia-Fest in Günzburg.
21: Unser Fest zeichnet ganz klar die Vielfalt und das Miteinander aus. Unser Gunzia-Fest bringt alle zusammen, Günzburgerinnen und Günzburger sowie Auswärtige.
19: Warum dieses Fest gefeiert wird, was genauso geboten ist und auf welche Highlights ihr euch schon ganz besonders dolle freuen könnt, das erfahrt ihr gleich bei uns um 9:45.

0: Live-Musik, Show-Acts. Oh, und was Leckeres zum Essen. Die gute Laune Morning Show. Es ist 14 nach 10 an diesem Mittwoch. Wenn sich die Günzburger Innenstadt vom 27. bis 28. Juni in eine Festmeile für Jung und Alt verwandelt, dann ist wieder Gunzia-Festzeit.
1: Michael Jahn ist der Oberbürgermeister der Stadt Günzburg und er verrät uns jetzt mal, welche Tradition dem Gunzia-Fest überhaupt zugrunde liegt.
2: Das Fest wurde 1977 ins Leben gerufen und hat sich seitdem immer weiterentwickelt. Es ist ein fester Bestandteil unserer Günzburger Stadtidentität. Jährlich treten örtliche Musikerinnen und Musiker, ebenso Vereine, auf dem Gunzerfest auf. Das fördert unser Vereinsleben, unser Miteinander und unsere Tradition.
0: Okay, welche Rolle spielt dann die Vielfalt?
2: Die Vielfalt ist uns wichtig, weil genau das die einmalige Atmosphäre des Gunzerfestes ausmacht. Unser Gunzerfest lebt vom abwechslungsreichen Angebot in den Gassen der Altstadt, von Tradition und Moderne, von Rock bis Pop, von Sport und Genuss. Unser Fest zeichnet ganz klar die Vielfalt und das Miteinander aus. Unser Günzerfest bringt alle zusammen. Günzburgerinnen und Günzburger sowie Auswärtige.
1: Ja, wir haben es jetzt gerade schon gehört, ein vielfältiges Programm, Konzerte, Vereine und so weiter und so fort. Von welchen Besonderheiten ist noch die Rede?
2: Am Ende vom Tag kann man das Günzerfest auch als großes Klassentreffen bezeichnen, bei dem sich Günzburgerinnen und Günzburger sowie Auswärtige, die sich seit Wochen oder Monaten nicht gesehen haben, mal wieder zum Anstoßen am schönen Günzburger Marktplatz treffen. Und in der Jahnhalle findet das Jump Rope Festival statt. Geboten werden Mitmachaktionen, coole Musik, Shows und alles, was mit Seilspringen zu tun hat. Für Neugierige, für Junge und natürlich auch für Junggebliebene.
0: Ja, das Gunzia-Fest bringt am 27. und 28. Juni wieder Partystimmung, leckeres Essen, große Unterhaltung in die Günzburger Altstadt und verbindet dabei Tradition und Moderne. Wünschen viel Spaß dabei. Einfach gut.

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2: So, und gleich nach 10 bei Donau 3FM. Peter Miller im Radio.
3: Grüß Gott, grüß Gott.
2: Ach Leute, es geht wieder Richtung Sommer. Ist das schön, oder? Ja,
3: Gott sei Dank.
2: Das ist, ich merke gerade, also heute früh war es noch frisch im Studio.
4: Aber
2: tatsächlich.
4: Da hat es gerochen nach Sommer.
2: Wie? Ja, draußen.
4: Draußen, der Geruch. Das war wie im Urlaub.
2: Wollte ich gerade sagen.
4: Ich dachte mir echt so.
2: Es war im Studio heute Morgen tatsächlich noch frisch. Hat super gerochen. Draußen, drin nicht so. Aber jetzt staut sich so langsam die Luft tatsächlich.
4: Ja, es wird auch warm.
2: Ja, so richtig.
3: Es wird schön, ich freue mich drauf.
2: Wir haben mal wieder über 30 Grad, Leute.
4: Ja. Aber ich finde, es sieht viel kälter aus, gell?
3: Witzig. Ja, wie Anni schon gesagt hat, heute früh war es auch noch. Ich war mir nicht sicher beim Herfahren, wird das was? Kippt's heute um? Aber es wird.
4: Ja, nee, es kann ja, also ein bisschen örtlich kommt Regen runter, aber ist nur so ein Pipifax. Und auch nicht überall, also. Von dem her. Schauen wir mal, was wird.
2: Ja,
4: was
2: entwickelt wird. Sich aber gut. Ist wirklich.
4: Also, wir freuen uns drauf.
2: Richtig, es ist T-Shirt-Wetter und genauso ist der Herr Miller auch gekleidet.
3: Richtig.
2: Viel Spaß mit dem Peter gleich nach 10. Was, du hast gar nichts an?
3: Ja, wir sind ja beim Radio.
4: Anackerte Ma!
2: Anackerte
4: Ma im Studio.
2: Jetzt langt's aber. So, es ist kurz vor
4: 10.
2: Dankeschön.
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1: Es ist 10 Uhr.
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17: Am Samstag wird's bunt in Ulm und Neu-Ulm und so läuft die Fußball-WM. Ich bin Paolo Percocco, guten Tag. In Ulm und Neu-Ulm steht am kommenden Samstag wieder der Christopher Street Day an. Donau3FM-Reporterin Franziska Scherer.
18: Die Demo-Parade startet am Samstag um 14 Uhr. Im Anschluss gibt es auf dem Ulmer Münsterplatz ein großes Fest. Das Motto in diesem Jahr, von Ufer zu Ufer, wir halten zusammen. Der CSD feiert außerdem 15-jähriges Jubiläum. Inhaltlich geht es um Gleichberechtigung, Sichtbarkeit und den Einsatz gegen Diskriminierung. Während der Parade von Neu-Ulm nach Ulm müsst ihr mit Verkehrsbehinderungen rechnen. Alle Infos mit Route auf donau3fm.de.
17: Um Straßen, Schulen und Sporthallen in Stand zu setzen, müssten die Kommunen tief in die Tasche greifen. Viele Kommunen können sich nicht mehr richtig um ihre Infrastruktur kümmern. Nach einer aktuellen Umfrage der KfW-Bank beträgt der Investitionsrückstand geschätzt rund 231 Milliarden Euro, ein neuer Negativrekord.
19: Bei Schulen fehlt aktuell das meiste Geld und auch bei der Instandhaltung von Straßen sieht's schlecht aus, was die vielen Schlaglöcher beweisen. Aber auch bei Sportstätten und beim Katastrophenschutz wachsen die Rückstände. Helfen sollte eigentlich das verabschiedete Sondervermögen des Bundes, aber die meisten Kommunen gehen nicht davon aus, dass das Geld daraus in diesem Jahr für zusätzliche Projekte bei ihnen ankommt. Um die Finanzen der Kommunen steht es schlecht, bilanziert so auch die KfW-Spitze. Sie schlägt vor, die Verteilung der Steuereinnahmen entsprechend anzupassen. Tanja Wagner, Nachrichtenredaktion.
17: Auf der B312 bei Biberach ist am Abend ein Motorradfahrer tödlich verunglückt. Der 21-Jährige war laut Polizei in Richtung Biberach unterwegs und geriet Höhe Burrenwald auf die Gegenspur und prallte frontal mit einem entgegenkommenden Sattelzug zusammen. Der junge Mann starb noch an der Unfallstelle. Die B312 war bis etwa 2 Uhr nachts voll gesperrt. Der Gesamtschaden wird auf über 90.000 Euro geschätzt. Österreich ist erfolgreich in die Fußball-Weltmeisterschaft gestartet. Gegen WM-Neuling Jordanien gewann das Team von Ralf Rangnick mit 3:1, musste aber bis zur letzten Minute zittern. Deutlich souveräner machte es Titelverteidiger Argentinien beim 3:0 gegen Algerien. Alle drei Tore schoss Lionel Messi und zog damit mit WM-Rekordschütze Miroslav Klose gleich. Außerdem gewann Norwegen gegen den Irak mit 4:1. Mehr Nachrichten in einer Stunde und jederzeit auf donau3fm.de.
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3: Also noch versteckt sich das Wetter ein bisschen, dieses sommerliche Wetter. Ich bin ja vorhin auch hierher gefahren vom Landkreis Günzburg und das, was ich da gesehen habe, dachte ich mir so, oh, ob das was wird heute. Also der Sommer, der nimmt heute mal ein bisschen Anlauf. Das trifft es eigentlich ganz gut bei den Temperaturen. Da schaut es später gar nicht schlecht aus, da kann es hochgehen, teilweise über 30 Grad. Örtlich haben wir heute aber noch ein paar Regenschauer und teilweise auch ein paar Gewitter mit dabei. Sonst gibt es einen Mix aus Sonne und Wolken. Und das Schöne ist, es geht jetzt die nächsten Tage so weiter.
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3: Wie auch gestern schon Behinderungen auf der A7 und zwar in Richtung Füssenreute zwischen Bad Grönbach und Dietmannsried. 2 Kilometer Stau, Zeitverlust bei 20 Minuten. Dann schauen wir in die Gegenrichtung, Füssenreute Richtung Ulm hoch zwischen Illertissen und den 3 Kittistädten. 4 Kilometer Stau, Zeitverlust ebenfalls bei 20 Minuten. Und alle guten Dinge sind 3 A7 Richtung Würzburg dann hoch, Ahlen-Oberkochen und Ahlen-Westhausen. Da dazwischen derzeit 2 Kilometer Stau, Zeitverlust ebenfalls bei 20 Minuten. Dann haben wir immer noch die Meldung von der B466 zwischen Deggingen und Bad Ditzenbach. Da läuft derzeit in beiden Richtungen eine Unfallaufnahme. Am besten diesen Bereich umfahren.
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3: Derzeit wird der Abstand gemessen auf der A8 und zwar in Richtung München. Von der letzten Brücke vor der Ausfahrt Leipheim stehen sie und messen euren Abstand. Ulm-Hasler-Straße haben wir noch einen Blitzer zwischen dem Römerplatz und der Aral-Tankstelle und in Neu-Ulm in der Otto-Renner-Straße steht noch ein Blitzer gegenüber Holzgötz. Wenn ihr noch was für uns habt, dann sehr gerne durchgeben. Schreibt uns gerne eine WhatsApp oder schickt uns eine WhatsApp-Sprachnachricht. Die Nummer gibt's auf donau3fm.de.
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3: Bergfest in Schwaben. Es ist Mittwoch, Mitte der Woche und wir starten rein mit einfach guter Musik für euren Arbeitstag. Nick Kamen, I Promised Myself. Eine tolle Nummer aus den 90er Jahren. Und dann ganz aktuelle Musik. Tiffany Harris mit Vertigo und Jack Jones und So It Will Never Be Lonely. Ich wünsche euch einen schönen, hoffentlich sonnigen Mittwochvormittag.

0: Nick Cayman, I promised myself an diesem sonnigen Mittwochvormittag gleich für euch noch mit dabei. Eigentlich ein perfekt passender Song für diesen heutigen Mittwoch. Pink mit Cover Me in Sunshine. Dann hoffen wir mal, dass die letzten Wolken noch verschwinden und dass jeder hier in Schwaben Sonne bekommt. Wir haben es genau 10.13 Uhr.
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2: Guten Morgen, ich bin Daniel Heinze von der katholischen Kirche. Mit meinem Gott überspringe ich Mauern. Das erleben Menschen immer wieder, schon seit Tausenden von Jahren. Und so beginnt Psalm 18, ein altes Lied aus der Bibel, voller Dankbarkeit für den Beistand Gottes. Herr, du mein Fels, meine Burg, mein Retter, heißt es da. Die Situation ist völlig aussichtslos. Mich umfingen die Fesseln des Todes. Aber selbst in dieser tiefen Krise wendet Gott es zum Guten. Er führte mich hinaus ins Weite. Er befreite mich, denn er hatte an mir Gefallen. Menschen bauen darauf, dass Gott ihnen immer und immer wieder beisteht. Mit meinem Gott überspringe ich Mauern. Mir gibt diese Bibelstelle viel. Wenn eine Riesenaufgabe vor mir liegt oder wenn ich Angst habe zu versagen oder mich etwas belastet, dann erinnere ich mich an diesen Psalm. Gott hilft mir, Krisen durchzustehen, über mich hinauszuwachsen, eben Mauern zu überspringen. Ich pack das schon. Im Vertrauen auf dich, Gott.
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0: Ja, so schaut's aus. Wir haben es Mittwochvormittag, kurz vor 10:30.
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0: Also ich sag mal so viel, da dürfte noch ein bisschen was gehen. Noch wartet der Sommer ein bisschen, so wie man es uns heute versprochen hat. Schauen wir mal, was da noch auf uns zukommt. Hier und da haben wir noch ein paar örtliche Regenschauer. Nicht wild, genauso ein paar kleine Gewitter, auch jetzt nicht so wild. Ansonsten wird es halt wieder schön sonnig und warm bei Höchstwerten zwischen 27 und 30 Grad. Und das Tolle ist, der Sommer geht jetzt erstmal für diese Woche so weiter.
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0: Wir schauen auf die Straßen. Wir haben es eine Minute nach 10:30. Wir haben derzeit Stau auf der A7 in Richtung Ulm zwischen Illertissen und den drei Kittistädten. Mittlerweile 8 Kilometer Stau. Da ist ganz frisch ein Unfall passiert. Da ist die Straße auch voll gesperrt. Wir haben hier derzeit schon einen Zeitverlust von 45 Minuten. Tendenz auf alle Fälle zunehmen, am besten diesen Bereich weiträumig umfahren. Ich schaue gerade, wann ihr denn am klügsten abfahrt. Also derzeit ist die Abfahrt bei Illertissen noch frei, das wird jetzt nicht mehr lang dauern, dann ist die auch zu. Und dann haben wir natürlich noch die Abfahrt bei Altenstadt. Das wäre, glaube ich, die beste Wahl, wenn ihr da runterfahrt und dann hintenrum über Illertissen, Bellenberg, Föhringen und da dann wieder drauf auf die Autobahn. Dann haben wir immer noch die Meldung von der B466 zwischen Deggingen und Bad Ditzenbach. Da läuft derzeit auch eine Unfallaufnahme. Hier bitte auch vorsichtig dran vorbeifahren. Auf der A8 löst sich der Stau langsam auf Richtung Stuttgart zwischen Nerklingen und Mühlhausen. Hier 3 Kilometer Stau. Zeitverlust nur noch bei 10 Minuten.
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0: In Sonderbuch wird ganz frisch geblitzt und zwar in der Blaubeurer Straße in der 30er-Zone gemeldet von Tobi. Das ist ein beidseitiger Blitzer, danke dir. Und Kamlach, Memminger Straße ist auch noch reingekommen Richtung Erkheim in der 50er-Zone gemeldet von Michi. Wenn ihr auch noch Blitzer für uns habt, Verkehrsmeldungen, ganz egal, gerne durchgeben, entweder per WhatsApp. Die Nummer findet ihr ganz einfach auf donau3fm.de oder ihr klingelt kostenfrei durch unter 08494.
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0: Ich bin ganz ehrlich, meine beste Eisdiele, wo mir das Eis einfach am besten schmeckt, ist die Eisdiele Tulipanna Gelateria. Die ist aber leider nicht in Deutschland. Die ist leider in Italien, bei Imperia, also Genua da und Ligurien. Wir suchen aber in dieser Woche Schwabens beliebteste Eisdiele. Und der Name sagt schon, aus Schwaben. Das ist ganz wichtig.
16: Und mein spezielles Eis ist das Pistazieneis. Das ist das coolste, was ich kenne.
0: Oh, Pistazie auch sehr, sehr lecker. Welche Eisdiele so eine leckere Sorte hat, das erfahrt ihr gleich hier bei mir nach Marc Forster.

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0: Ed Sheeran, Azizam am Mittwochvormittag hier bei Donau 3 FM. Mein Lieblingseis kommt aus Italien. Also da habe ich damals den besten Bolleneis gegessen. Und zwar aus der Wildrebe Vitis Labrusca, also ein Traubeneis. Ganz großes Kino.
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0: Ich habe es nämlich einfach bestellt und wusste gar nicht, was da dahinter steckt. Das Eis war schön violett, dachte mir, ach, was eine schöne Farbe, das bestelle ich einfach mal mit meinen paar Brocken Italienisch, die ich kann. Und es war unfassbar lecker. Wir suchen aber in dieser Woche nicht Schwabens beliebteste Eisdiele in Italien, sondern, wie es der Name schon sagt, Schwabens beliebteste Eisdiele. Und Diana hat da schon mal ihren Favoriten gekürt.
2: Hallo, ich bin die Diana aus Nörsingen und ich schlage als beste Eisdiele das La Dolce Vita in Nörsingen vor. Und zwar machen die ein wirklich super, super Eis. Und mein spezielles Eis ist das Pistazieneis. Das ist das Coolste, was ich kenne.
0: Sehr, sehr lecker. Aber nicht nur Diana hat den Vorschlag, sondern auch Hörer Ralf.
3: Hallo, ich bin der Ralf und meine Stimme geht nach Altstadt an das Eiscafé Cortese, weil es dort einfach das leckerste Eis und die coolste Atmosphäre gibt.
0: Wenn ihr jetzt sagt, oh ja, sehr tolle Vorschläge, ich habe aber auch noch eine Eisdiele des Vertrauens mit richtig leckerem selbstgemachten Eis, mit dem tollen Ambiente und so weiter und so fort, alles was dazugehört, dann jetzt noch nominieren auf donau3fm.de und schickt uns natürlich gerne dazu noch eine Sprachnachricht, warum denn genau diese Eisdiele den Titel Schwabens beliebteste oder beste Eisdiele verdient hat.
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0: Die Backstreet Boys, we've got it going on am Mittwoch. Vormittag, wir haben es kurz vor 11. Es kam gerade nochmal eine WhatsApp-Nachricht rein. Zwischen Illertissen und den drei Kittystädten ist die A7 derzeit voll gesperrt in Richtung Ulm. Zeitverlust bei einer knappen Stunde. Ja, das ist soweit korrekt. Wir schauen gleich nochmal genauer drauf im Update im Donautreff im Verkehrsservice. Wir haben es kurz vor 11.
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3: Es ist 11 Uhr.
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5: Am Samstag wird's bunt in Ulm und Neu-Ulm und so läuft die Fußball-WM. Ich bin Paolo Percoco, guten Tag. In Ulm und Neu-Ulm steht am kommenden Samstag wieder der Christopher Street Day an. Donau 3 FM Reporterin Franziska Scherer.
6: Die Demo-Parade startet am Samstag um 14 Uhr. Im Anschluss gibt es auf dem Ulmer Münsterplatz ein großes Fest. Das Motto in diesem Jahr, von Ufer zu Ufer, wir halten zusammen. Der CSD feiert außerdem 15-jähriges Jubiläum. Inhaltlich geht es um Gleichberechtigung, Sichtbarkeit und den Einsatz gegen Diskriminierung. Während der Parade von Neu-Ulm nach Ulm müsst ihr mit Verkehrsbehinderungen rechnen. Alle Infos mit Route auf donau3fm.de.
5: Die USA und die anderen G7-Staaten wollen mit zusätzlichem Druck auf Russland die Bemühungen um ein Ende des Ukraine-Krieges intensivieren. Das erklärten die Staats- und Regierungschefs bei ihrem Gipfeltreffen. Heute am Abschlusstag geht es im französischen Evian noch darum, wie trotz Krisen wieder ein nachhaltiges Wirtschaftswachstum entstehen kann.
7: Dass alle G7-Staaten einschließlich der USA beim Thema Ukraine an einem Strang ziehen, um zu einer Friedenslösung zu kommen, ist ein Erfolg dieses Gipfels hier in Evian. Vorab nämlich gab es noch Zweifel, inwiefern US-Präsident Trump die Europäer auf ihrem Kurs unterstützt. Am letzten Tag des Gipfels geht es jetzt um verlässliche Handelsbeziehungen und einen fairen globalen Wettbewerb. Europa sieht sich in der Klemme zwischen US-Zöllen sowie der Konkurrenz aus China, die seiner Industrie zu schaffen macht. Aus Evian, Michael Evers.
5: Glühwürmchen sind jetzt wieder in Schwaben zu sehen, vor allem von Mitte Juni bis Juli. Die besten Chancen gibt es laut Naturschützern an warmen, windstillen Abenden zwischen 22 Uhr und Mitternacht, etwa an Waldrändern auf naturnahen Wiesen oder am Federsee in Bad Buchau. Wichtig dabei, wenig Licht, höheres Gras und viel Geduld. Österreich ist erfolgreich in die Fußball-Weltmeisterschaft gestartet. Gegen WM-Neuling Jordanien gewann das Team von Ralf Rangnick mit 3:1, musste aber bis zur letzten Minute zittern. Deutlich souveräner machte es Titelverteidiger Argentinien beim 3:0 gegen Algerien. Alle drei Tore schoss Lionel Messi und zog damit mit WM-Rekordtorschütze Miroslav Klose gleich. Außerdem gewann Norwegen gegen den Irak mit 4:1. Mehr Nachrichten in einer Stunde und jederzeit auf donau3fm.de.
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8: Also noch haben ein paar größere Wolkenfelder hier bei uns in Schwaben hängen. Die haben auch teilweise mal ein paar Tropfen mit dabei. Teilweise gibt es mal ein kleines Gewitter zwischendrin. Aber das wird auf alle Fälle. Bis zum Nachmittag rein gibt es für uns einen Mix aus Sonne und Wolken. Und dann steigen natürlich auch wieder die Temperaturen. Heute haben wir Höchstwerte mit dabei zwischen 27 und 30 Grad. Und das Schöne ist, der Sommer geht genauso weiter.
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8: Die A7 in Richtung Ulm ist immer noch voll gesperrt und zwar zwischen Illertissen und Nersingen. Da ist ein Unfall passiert. Derzeit messen wir hier 9 Kilometer Stau. Zeitverlust bei einer knappen Stunde. Ich schaue noch mal rein. Die Abfahrt Illertissen ist derzeit immer noch frei. Wer es auf Nummer sicher machen will, der kann auch schon bei Altenstadt abfahren und diesen Stau dann umfahren. Es staut sich ebenfalls auf der A8 in Richtung Stuttgart zwischen Märklingen und Mühlhausen. 2 Kilometer Stau haben wir hier, da seid ihr aber relativ schnell durch, da verliert ihr nur 5 Minuten und bitte immer noch, bitte vorsichtig fahren, B466 zwischen Deggingen und Bad Ditzenbach, da läuft derzeit in beiden Richtungen eine Unfallaufnahme. Sonst läuft's, wir wünschen gute und sichere Fahrt.
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8: Geblitzt wird in Lützhausen und zwar an der B10 Richtung Urspring bei der Tankstelle. Da steht er ja immer wieder mal. Dann in Neu-Ulm, Otto-Renner-Straße gegenüber von Holz-Götz. In Wippingen steht ein Blitzer in der Ortsdurchfahrt bei der Bushaltestelle. Und in Ulm, Berliner Ring, Höhe der Haltestelle Eselsbergsteige. Da steht noch ein Superblitzer.
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8: In endlich ist der Sommer wieder zurück. Dann ist zusätzlich auch noch Mittwoch, also Bergfest in Schwaben. Und genau so starten wir jetzt rein. Mit guter Laune und mit dem Blick jetzt schon aufs Wochenende. Camouflage gibt's jetzt für euch. Niki, Your Eyes on You. Und das hier ist Alex Warren mit dem Fever Dream. Und dann schauen wir gleich in 10 Minuten nochmal auf die Straßen, wie sich die Situation auf der A7 so entwickelt. Ein Update gibt's.

0: Camouflage, The Great Commandment am Mittwochvormittag hier bei Donau 3FM. Wir schauen nochmal auf die Straßen, wie versprochen, A7 Richtung Ulm zwischen Illertissen und dem Dreikittistädten. Da ist ja ein Unfall passiert, derzeit 10 Kilometer Stau, Zeitverlust bei über einer Dreiviertelstunde. Und das merkt man jetzt natürlich auch auf den Umleitungsstrecken. Illertissen zum Beispiel ist derzeit schon komplett voll. Da braucht ihr natürlich jetzt auch mehr Zeit, auch die Zufahrt von der Autobahn runter nach Illertissen rein, auch voll. Auch die Illertangente rund um Föhringen, da haben wir derzeit auch alles in Rot eingefärbt. Also allgemein rund um die A7 zwischen Altenstadt und dem Dreikittistädten. Da ist viel los, bitte mehr Zeit mitbringen. Auf der Autobahn verliert ihr knapp eine Stunde mittlerweile. Auf den Umleitungsstrecken kommt natürlich auch einiges obendrauf. Ganz wichtig bei der Sache, bitte auf den Umleitungsstrecken draufbleiben, sonst sind die Dörfer drumherum sehr, sehr schnell überlastet. Es gibt gleich ein neues Update, so in gut 20 Minuten. Davor gibt's aber noch Musik. Robbie Williams, All My Life. Jetzt haben wir es aber erstmal 11.14 Uhr. 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
3: Es wird Mittag in Schwaben. Mittwoch haben wir es kurz vor 11:30.
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3: Also wir bräuchten gerade den Wind vom letzten Wochenende. Der war ja ziemlich stark und der hat die Wolken sehr, sehr schnell weggeschoben. Und dann gab es auch ein bisschen Sonne. Den bräuchten wir jetzt derzeit. Wir haben nämlich noch große Wolkenfelder hier bei uns in Schwaben hängen. Teilweise kommen da auch noch ein paar Tropfen von oben runter. Und sollte der Wind dann endlich anfangen, dann gibt es auch für uns gegen Mittwochnachmittag einen schönen Mix aus Sonne und Wolken. Und es gibt schön warme, fast heiße Temperaturen, teilweise bis 30 Grad. Das Tolle ist, es geht so weiter jetzt die nächsten paar Tage. Der Sommer ist also wieder ein bisschen mehr zurück.
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3: Auf den Straßen hat sich noch nicht viel geändert, vor allem nicht auf der A7 Füssenreute Richtung Ulm zwischen Illertissen und Nersingen. Derzeit 11 Kilometer Stau, Zeitverlust bei einer Dreiviertelstunde. Da ist die Fahrbahn derzeit voll gesperrt. Ihr kommt da also gar nicht durch. Ihr müsst da über die Umleitungsstrecken fahren, wenn ihr nicht im Stau schon drin steckt. Ganz wichtig, bitte auch auf den Umleitungsstrecken bleiben. Sonst sind die ganzen Nebendörfer neben den Strecken sehr, sehr schnell überlastet. Und dann staut sich's dort natürlich auch zurück. Sobald es da was Neues gibt, dass die Straße wieder frei wäre, hört ihr das natürlich direkt hier bei uns. Auf der A8 staut sich jetzt auch Richtung München zwischen Kirchheimteck Ost und der Ausfahrt Hohenstadt. 6 Kilometer Stau in diesem Bereich, Zeitverlust bei 20 Minuten. Und dann kommt gerade noch eine tierische Meldung rein im Kreis Esslingen. Höhe dem Abzweig nach Ochsenwang, passt eigentlich perfekt dazu. Bitte vorsichtig fahren in beiden Richtungen. Euch kommen da 12 freilaufende Rinder entgegen. Bitte in diesem Bereich vorsichtig fahren.
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3: Geblitzt wird im Ortseingang von Almendingen, von Altheim kommend in der 30er-Zone, dann noch in Burgrieden-Hochstetten in der Ortseinfahrt, wenn ihr von Laupheim reinfahrt, und Neu-Ulm Otto-Renner-Straße gegenüber Holzgötz. Wenn ihr für uns ein Update habt von der A7 oder sonst noch eine Meldung für uns habt, Verkehrsmeldung oder eine Blitzermeldung, dann sehr gerne durchgeben. Schickt uns gerne eine WhatsApp-Sprachnachricht an die 01520-242-4x3. Gibt's natürlich nochmal zum Nachlesen auf Donau3FM.de.
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3: Ich wünsche euch einen schönen Mittwochmittag. Die deutsche Mannschaft befindet sich derzeit in der Regeneration und bereitet sich natürlich auf das Spiel am Samstag vor. Allerdings sorgt ein anderer Deutscher in den Staaten derzeit für Schlagzeilen.
27: Der reist mit seinen Kumpels 6 Wochen lang quer durch die Staaten, immer der Nationalelf hinterher, und postet auf X einfach alles, was ihn so umhaut.
3: Was es mit Freddy so auf sich hat, was ihn umhaut in den USA, ja, und was es mit Waffeln um 1 Uhr nachts auf sich hat, das alles gibt's gleich im Donau 3 FM WM-Update.

0: Dua Lipa, Don't Start Now an diesem Mittwochmittag. Jetzt kam gerade eine WhatsApp-Nachricht rein von Thomas und ich habe erst nur den Text gesehen. Da schreibt er freie Fahrt und macht ein lachendes Gesicht dazu. Dann denke ich mir so, ach schön, die A7 ist wieder offen. Nee, Thomas ist gerade mit seinem Bulldog unterwegs auf einer Wiese und macht gerade ein bisschen Heu. Thomas, für dich auf alle Fälle freie Fahrt. Vielleicht können wir ja die Leute von der A7 bei dir vorbeischicken auf der Wiese. Besser nicht. Wir kommen zu einem anderen Thema und zwar zur Fußball-WM. Die deutsche Nationalmannschaft hat ja das erste Spiel locker gewonnen mit 7:1. Und jetzt hatten die Jungs ja ein bisschen Pause, bis dann der nächste Gegner am Samstag ansteht. Der meistgefeierte Deutsche in den USA ist aber im Moment gar kein Spieler. Was dahinter steckt, das haben sich unsere beiden Fußballfanatiker Marcel und Fabi mal genauer angeschaut.
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3: Fabi, sag mir mal eins. Die WM läuft, 48 Mannschaften, Tore ohne Ende. Und über wen redet halb Amerika gerade? Über einen Deutschen.
4: Ja, okay. Irgendjemand von unseren Jungs wird schon wieder was Geniales rausgetan. Warte kurz, lass mich raten. Manuel Neuer ist bei der Altersvorsorge aufgetaucht.
3: Nee, es ist gar kein Spieler, es ist ein Fan. Einer von uns, Freddy. Und jetzt kommt das Absurde, der ist quasi über Nacht zum Star geworden mit Fotos von Tankstellen und Bratkartoffeln.
4: Mit Tankstellen und Bratkartoffeln, super.
3: Ja, ohne Witz. Also, der reist mit seinen Kumpels 6 Wochen lang quer durch die Staaten, immer der Nationalelf hinterher und postet auf X einfach alles, was ihn so umhaut. Einfach ein Foto vom Laden, der Tankstelle unter dem Essen und einen Satz drunter und fertig.
4: Okay, und das feiern jetzt die Amerikaner so.
3: Ja, wie die Weltmeister. Ich meine, das geht dort durch alle Medien, ohne Ende News, Influencer, alle berichten über den.
5: There is a German soccer fan named Freddy.
6: Freddy Update Wednesday, June 10th.
7: A German fan known as Freddy LA7 on X.
8: How about Freddy from Germany?
4: Die Amerikaner, das ist schon krass, ja.
3: Ja, über 500.000 Follower hat er inzwischen.
4: Ja, und was schreibt er dann so unter die Bilder drunter?
3: Also bei so einer Riesentankstelle hat er geschrieben, Buckys heißt die, Zitat, Dude, das ist meine Riesentankstelle. Oder dann der Klassiker, darüber machen sie sich alle witzig, Waffle House, nachts um 1, super Essen, super Preise, freundliches Personal und 10 von 10, wir kommen wieder.
4: Aber weißt du was, ich glaube, ich kann den voll verstehen, ja. Der staunt einfach wie ein kleiner Bub über die Sachen, die für die da drüben in den USA stinknormal sind, ja. Eine Tankstelle, Bratkartoffeln um 1 in der Früh. Aber sind wir mal ehrlich, genau das ist doch dieses WM-Gefühl, ja. Du bist am anderen Ende der Welt, kennst keine Sau und dann auf einmal ist alles ein Riesenabenteuer für dich.
3: Ja, und das Schönste, der will ja gar nichts verkaufen, der will gar nicht berühmt werden, der staunt einfach nur und davon können sich manche Dauermeckerer hier bei uns in Deutschland mal echt eine Scheibe von abschneiden. Und der Freddy, der zieht einfach weiter. Samstag steht er beim Spiel gegen die Elfenbeinküste auch wieder im Stadion.
4: Ja, dann drücke ich ihm da die Daumen, dass das genauso gut wird wie seine beliebten Bratkartoffeln. Aber dazu hat auch das letzte Wort wie immer
3: der Bundestrainer.
9: Die beiden Gegner, die jetzt kommen, sind schon richtig, richtig gut. Und sollten wir weiterkommen, kommen normalerweise immer noch bessere Gegner.
0: Ja, so schaut's aus. Mit Fotos von Tankstellen und Bratkartoffeln zum Internetstar. So eine WM schreibt natürlich ganz spezielle Geschichten, vor allem wenn sie drüben bei den Amerikanern ist. Für die DFB 11 geht's am Samstag weiter und zwar gegen die Elfenbeinküste. Sagt uns gerne mal, was wäre eigentlich euer Highlight hier bei uns in der Region, was die Amis unbedingt sehen müssen und vielleicht auch probieren müssten. Schreibt uns bei WhatsApp ins Studio an die 015202424 mal die 3.
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0: Ariana Grande mit Yes and am Mittwochmittag. Wir haben es kurz vor 12.
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3: Es ist 12 Uhr.
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17: Am Samstag wird's bunt in Ulm und Neu-Ulm und so läuft die Fußball-WM. Ich bin Paolo Percoco, guten Tag. In Ulm und Neu-Ulm steht am kommenden Samstag wieder der Christopher Street Day an. Donau 3 FM Reporterin Franziska Scherer.
18: Die Demo-Parade startet am Samstag um 14 Uhr. Im Anschluss gibt es auf dem Ulmer Münsterplatz ein großes Fest. Das Motto in diesem Jahr, von Ufer zu Ufer, wir halten zusammen. Der CSD feiert außerdem 15-jähriges Jubiläum. Inhaltlich geht es um Gleichberechtigung, Sichtbarkeit und den Einsatz gegen Diskriminierung. Während der Parade von Neu-Ulm nach Ulm müsst ihr mit Verkehrsbehinderungen rechnen. Alle Infos mit Route auf donau3fm.de.
17: Die USA und die anderen G7-Staaten wollen mit zusätzlichem Druck auf Russland die Bemühungen um ein Ende des Ukraine-Krieges intensivieren. Das erklärten die Staats- und Regierungschefs bei ihrem Gipfeltreffen. Heute am Abschlusstag geht es im französischen Evian noch darum, wie trotz Krisen wieder ein nachhaltiges Wirtschaftswachstum entstehen kann.
19: Dass alle G7-Staaten einschließlich der USA beim Thema Ukraine an einem Strang ziehen, um zu einer Friedenslösung zu kommen, ist ein Erfolg dieses Gipfels hier in Evian. Vorab nämlich gab es noch Zweifel, inwiefern US-Präsident Trump die Europäer auf ihrem Kurs unterstützt. Am letzten Tag des Gipfels geht es jetzt um verlässliche Handelsbeziehungen und einen fairen globalen Wettbewerb. Europa sieht sich in der Klemme zwischen US-Zöllen sowie der Konkurrenz aus China, die seiner Industrie zu schaffen macht. Aus Evian, Michael Evers.
17: Glühwürmchen sind jetzt wieder in Schwaben zu sehen, vor allem von Mitte Juni bis Juli. Die besten Chancen gibt es laut Naturschützern an warmen, windstillen Abenden zwischen 22 Uhr und Mitternacht, etwa an Waldrändern auf naturnahen Wiesen oder am Federsee in Bad Buchau. Wichtig dabei, wenig Licht, höheres Gras und viel Geduld. Österreich ist erfolgreich in die Fußball-Weltmeisterschaft gestartet. Gegen WM-Neuling Jordanien gewann das Team von Ralf Rangnick mit 3:1, musste aber bis zur letzten Minute zittern. Deutlich souveräner machte es Titelverteidiger Argentinien beim 3:0 gegen Algerien. Alle drei Tore schoss Lionel Messi und zog damit mit WM-Rekordtorschütze Miroslav Klose gleich. Außerdem gewann Norwegen gegen den Irak mit 4:1. Mehr Nachrichten in einer halben Stunde und jederzeit auf donau3fm.de.
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0: Es hängen noch viele Wolken hier bei uns in Schwaben. Hier und da gibt's auch noch ein paar Tropfen von oben. Das sollte jetzt aber nach und nach wirklich weniger werden. Und dann machen die Wolken auch Platz. Dann gibt's für uns einen schönen Mix aus Sonne und Wolken in Schwaben. Und Höchstwerte fast bis 30 Grad. Der Sommer, der kehrt endlich wieder zurück.
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0: Bitte unbedingt vorsichtig fahren auf der A7 zwischen Nersingen und dem Kreuz Ulm Elchingen. Da ist eine Katze auf der Fahrbahn unterwegs und wir bleiben auch auf der A7 fürs Neute Richtung Ulm zwischen Illertissen und dem Dreikittistetten. Da hatten wir ja den Unfall. Hier haben wir derzeit in Anführungsstrichen nur noch 8 Kilometer Stau und auch der Zeitverlust hat sich halbiert. Von einer Stunde sind wir jetzt runtergegangen auf eine knappe halbe Stunde. Da wird es also wieder ein bisschen besser. Dafür ist ein anderer Stau auf der A7 dazugekommen, auch in Richtung Ulm, beziehungsweise dann in Richtung Würzburg im weiteren Verlauf. Zwischen Ahlen-Oberkochen und Ahlen-Westhausen derzeit hier 3 Kilometer Stau, Zeitverlust eine halbe Stunde. Genauso viel Zeit kommt obendrauf auf der A8 in Richtung München, zwischen dem Eichelberg und Hohenstadt 7 Kilometer Stau und eben auch ein Zeitverlust von einer halben Stunde.
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0: Auf der B10 steht wieder ein Superblitzer. Dornstadt Richtung Ulm und zwar auf Höhe der Autobahnauffahrten. Der macht wohl ziemlich viele Bilder, darum steht er da auch regelmäßig. In Lutzhausen, auch an der B10, steht noch ein Blitzer bei der Tankstelle. Da wird ein grauer Caddy steht da und macht schöne Bilder. Ulm-Haslerstraße zwischen Römerplatz und der Aral-Tankstelle haben wir noch einen Blitzer. Und neu um Otto-Renner-Straße gegenüber von Holz-Götz. Alle weiteren Meldungen gibt's für euch natürlich zum Nachlesen auf donau3fm.de oder in der Donau 3 FM App.
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0: Ich wünsche euch einen schönen Mittwochmittag. Wir schauen nach Ehingen. Am Gesundheitszentrum Ehingen entstehen nämlich ein neues Personalwohnheim und ein neues Parkhaus. Was da wer genau wohin baut, ja und natürlich warum, darüber sprechen wir gleich im Donau 3 FM Update nach einfach guter Musik für euren Mittwochmittag. Fürs Bergfest, das ist Ray Dalton, All We Got.
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0: Enrique Iglesias mit Rhythm Divine an diesem Mittwochmittag.
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0: In Ehingen, da geht's jetzt sichtbar los am Gesundheitszentrum. Da war Spatenstich für ein neues Personalwohnheim und ein neues Parkhaus. Paula Pacoco von den Donau 3FM Nachrichten. Was genau ist da geplant?
2: Auf dem Klinikgelände in Ehingen, da sollen die zwei neuen Gebäude entstehen. Wie du sagst, ein Parkhaus und ein Wohnheim für Personal. Das soll zum einen die Parksituation am Gesundheitszentrum verbessern, zum anderen aber auch helfen, Mitarbeiter direkt in Kliniknähe unterzubringen. Gerade im Gesundheitsbereich ist das ein wichtiges Thema, weil bezahlbarer Wohnraum auch bei der Suche nach Fachkräften eine große Rolle spielt.
0: Ja, und das Ganze ist ja nicht nur ein einzelnes Bauprojekt, sondern Teil von was Größerem, oder?
2: Ja, ganz genau. Das hängt mit den großen Neubauplänen für das Alb-Donau-Klinikum in Ehingen zusammen. Der Standort soll dann eine zentrale Rolle für die medizinische Versorgung im ganzen Alb-Donau-Kreis spielen. Insgesamt geht es um ein Projekt in dreistelliger Millionenhöhe. Für den Alb-Donau-Kreis ist das also ein echter Kraftakt, aber auch ein wichtiges Signal für die Gesundheitsversorgung in der Region.
0: Absolut. Na dann mal gutes Gelingen. Danke, Paolo. Alle Infos und Bilder dazu findet ihr auf donau3fm.de.
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2: Wir schauen auf die Uhr an diesem am Mittwochmittag, Bergfest in Schwabe, kurz vor 12:30.
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16: Es ist 12:30.
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18: Plüschtierübernahme in Schwaben und Ausländer stellen sich dem Fachkräftemangel. Ich bin Fabian Schober, guten Tag. In vielen Kinderzimmern gehören Steif-Teddys zur Grundausstattung. Der Knopf im Ohr steht in Zukunft unter neuer Regie. Ravensburger steigt beim Plüschtierhersteller ein. Donau 3 FM-Reporterin Franziska Scherer.
19: Der Spielehersteller aus Oberschwaben übernimmt die Mehrheit an dem Traditionsunternehmen aus Gingen an der Prenz. Steif ist vor allem durch den Teddybären und den Knopf im Ohr bekannt. Die Marke soll aber eigenständig weitergeführt werden. Zum Kaufpreis gibt es keine Angaben. Der Deal steht noch unter Vorbehalt der Kartellfreigabe. Für Steif soll die Partnerschaft eine langfristige Zukunftsperspektive sichern.
18: Der Fachkräftemangel stellt die deutsche Wirtschaft vor große Herausforderungen. Also hat die Bundesregierung in den letzten Jahren im Ausland kräftig die Werbetrommel gerührt. Mit Erfolg. Seit 2020 haben rund 760.000 Menschen aus Nicht-EU-Ländern eine Aufenthaltserlaubnis als Fachkraft in Deutschland bekommen. Das berichtet das Innenministerium. Die Zahl sei von Jahr zu Jahr angestiegen. Die USA und die anderen G7-Staaten wollen stärkeren Druck auf Russland ausüben, um den Ukraine-Krieg zu beenden. Das haben die Staats- und Regierungschefs bei dem Gipfeltreffen erklärt. Heute am Abschlusstag geht es im französischen Evian noch um die Wirtschaft während der Krise.
20: Dass alle G7-Staaten einschließlich der USA beim Thema Ukraine an einem Strang ziehen, um zu einer Friedenslösung zu kommen, ist ein Erfolg dieses Gipfels hier in Evian. Vorab nämlich gab es noch Zweifel, inwiefern US-Präsident Trump die Europäer auf ihrem Kurs unterstützt. Am letzten Tag des Gipfels geht es jetzt um verlässliche Handelsbeziehungen und einen fairen globalen Wettbewerb. Europa sieht sich in der Klemme zwischen US-Zöllen sowie der Konkurrenz aus China, die seiner Industrie zu schaffen macht. Aus Evian, Michael Evers.
18: Glühwürmchen sind jetzt wieder in Schwaben zu sehen. Vor allem von Mitte Juni bis Juli. Die besten Chancen gibt es laut Naturschützern an warmen, windstillen Abenden zwischen 22 Uhr und Mitternacht. Etwa an Waldrändern, auf naturnahen Wiesen oder am Federsee in Bad Buchau. Wichtig dabei, wenig Licht, höheres Gras und ganz viel Geduld. Mehr Nachrichten in einer halben Stunde und jederzeit auf donau3fm.de.
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21: Es hängen noch viele Wolkenberge hier bei uns in Schwaben. Teilweise haben die auch noch ein paar Tropfen mit dabei. Das sollte sich aber verbessern jetzt im Laufe des Mittags und rein in den Nachmittag. Da gibt es dann für uns einen schönen Mix aus Sonne und Wolkentemperaturen, 25 bis 30 Grad. Also wieder richtig schön warm. Und das Tolle ist auch, das schöne Sommerwetter geht genau so weiter.
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21: Wir schauen auf die Straßen um 12:30. Bitte immer noch unbedingt vorsichtig fahren auf der A7 zwischen Nersingen und dem Kreuz Ulm Elchingen. Da wurde eine Katze auf der Fahrbahn gemeldet. Bitte unbedingt vorsichtig fahren. Stau haben wir derzeit noch auf der A7 Füssenreuth in Richtung Ulm zwischen Illertissen und dem Dreieck Hittistetten. Da ist ja vor gut 2,5 Stunden ein Unfall passiert. Da ist die Straße mittlerweile fast wieder komplett frei. Hier haben wir noch 5 Kilometer Stauzeitverlust bei 10 Minuten. Trotzdem haben wir aber nochmal ein Sorgenkind in der gleichen Richtung, dann im weiteren Verlauf nach Würzburg hoch, zwischen Heidenheim und Ahlenwesthausen, derzeit 4 Kilometer Stau, Zeitverlust bei einer 30 Minuten. Und es läuft immer noch die Unfallaufnahme zwischen Deggingen und Bad Ditzenbach, das ist die B466, hier bitte auch ein bisschen mehr Zeit mitbringen.
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21: Geblitzt wird am Berliner Ring hier in Ulm und zwar auf Höhe der Haltestelle Eselsbergsteige. In Wippingen steht ein Blitz in der Ortsdurchfahrt bei der Bushaltestelle und am Ortseingang Almendingen. Von Altheim kommend in der 30er Zone werden wunderbare Fotos gemacht. Da steht ein Superblitzer.
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21: Das Schwabenland ist das Land der Tüftler und Denker und es gibt so viele Menschen, die haben so tolle Ideen. Egal, ob das Erfindungen sind oder eben auch Veranstaltungen. Maultaschen, soweit das Auge reicht. Genau das gibt's für euch vom 19. bis zum 21. Juni beim diesjährigen, und ich bin begeistert davon, Maultaschenfestival. Auf Schwäbisch geschrieben natürlich, in Metzingen.
2: Im Mittelpunkt steht die klassische schwäbische Maultasche, aber ebenso wie kreative Neuinterpretationen wie Maultaschenburger, aber auch verschiedene süße Maultaschen.
21: Wie es zu dieser etwas anderen Art von Festival kam und auf welche Maultaschenvariationen sich die Besucher dort freuen können, wird das erfahrt ihr gleich nach Einfach guter Musik.
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0: On. Glockenbach und Christy Sorandi mit Magic Moment an diesem Mittwochmittag. Ich finde es immer wieder faszinierend, auf was für Ideen die Schwaben kommen.
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0: Wir haben es 1:15, passen eigentlich zum Mittag dieses Thema. Maultaschen, soweit das Auge reicht, ist ja eigentlich schon so ein Traum eines jeden Schwaben. Und genau das gibt's dieses Wochenende, 19. bis 21.06. beim Maultaschenfestival in Metzingen. Hans-Peter Schwarz ist der Projektleiter des Festivals, ja, der etwas anderen Art. Hans-Peter, wie kam es denn genau zu dieser Idee?
2: Wir veranstalten seit über 20 Jahren Genussfestivals, organisieren die. Zum Beispiel machen wir Deutschlands größtes Schokoladenfestival in Tübingen. Und bei uns entstand einfach der Wunsch, den schwäbischen Maultaschen ein ganz eigenes Festival zu widmen. Und die Maultaschen sind einfach ein echtes Kultgericht aus unserer Region. Die verdienen eine eigene Bühne, auf der von der Tradition, Vielfalt und der ganze Genuss um die Maultasche da einfach im Mittelpunkt steht.
0: Ja, und der Name ist bei euch auf alle Fälle Programm.
2: Beim Maultaschenfestival feiern wir die schwäbische Maultasche und laden die Verwandtschaft aus aller Welt zu einem großen Teigtaschen-Familienfest ein. Im Mittelpunkt steht da die klassische schwäbische Maultasche, aber ebenso wie kreative Neuinterpretationen wie Maultaschenburger, Chili-Cheese-Maultasche, aber auch verschiedene süße Maultaschen. Und ergänzt wird das Ganze durch so eine kulinarische Reise. Wir werden asiatische Dumplings auch da haben, bis hin zu osteuropäischen Varanikis und weitere Spezialitäten, also ein umfangreiches Angebot.
0: Neben der ganzen Kulinarik, die du gerade aufgezählt hast, worauf können wir uns denn sonst noch freuen?
2: Wir haben am Freitag die Eröffnung und dann werden wir an dem Abend so eine After-Work-Veranstaltung bis 23 Uhr mit Musik, mit Live-Act geben. Am Samstag wird es ebenfalls musikalische Acts geben. Es wird Vorführungen vom Maultaschenblitz geben, wie süße Maultäschle hergestellt werden. Am Sonntag wird ein großes Blasmusik-Wirbel wird da stattfinden mit zahlreichen Musikvereinen. Es wird Maultaschen-Stadtführungen geben, für Kinder wird es Maultaschenkurse geben. Also ein ganz umfangreiches Rahmenprogramm.
0: Sehr, sehr cool. Die World of Maultasch, also in diesem Jahr vom 19. bis 21. Juni, das ist ja dieses Wochenende, in Metzingen beim großen Maultascher-Festival. Richtig cool und bis dahin träumen wir einfach von Maultaschen mit schöner Musik. Isaac mit dem Paper Plane.
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0: Andi Scheiter und Easy 1000.
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4: Mittwochmittag, kurz vor eins.
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16: Es ist 13 Uhr.
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20: Plüschtierübernahme in Schwaben und Bayern zahlt erstmals den Wassercent. Ich bin Fabian Schober. Guten Tag. In vielen Kinderzimmern gehören Steif-Teddys zur Grundausstattung. Sie stehen in Zukunft unter neuer Regie. Ravensburger steigt beim Plüschtierhersteller ein. Donau 3 FM-Reporterin Franziska Scherer.
21: Der Spielehersteller aus Oberschwaben übernimmt die Mehrheit an dem Traditionsunternehmen aus Gingen an der Prenz. Steif ist vor allem durch den Teddybären und den Knopf im Ohr bekannt. Die Marke soll aber eigenständig weitergeführt werden. Zum Kaufpreis gibt es keine Angaben. Der Deal steht noch unter Vorbehalt der Kartellfreigabe. Für Steif soll die Partnerschaft eine langfristige Zukunftsperspektive sichern.
20: Der Fachkräftemangel stellt die deutsche Wirtschaft vor große Herausforderungen. Also hat die Bundesregierung in den letzten Jahren im Ausland kräftig die Werbetrommel gerührt. Mit Erfolg. Seit 2020 haben rund 760.000 Menschen aus Nicht-EU-Ländern eine Aufenthaltserlaubnis als Fachkraft in Deutschland bekommen. Das berichtet das Innenministerium. Die Zahl sei von Jahr zu Jahr angestiegen. Nachdem eine russische Fregatte im Ärmelkanal Warnschüsse auf eine Yacht abgefeuert hat, gibt es wilde Spekulationen. Moskau beschuldigt das britische Rentnerpaar auf der Yacht, die wiederum halten dagegen.
22: Das Paar war mit seinem Segelboot auf dem Weg von England nach Frankreich, als es sich dem russischen Kriegsschiff bis auf 500 Meter näherte. Die Segler betonten, sie hätten sofort auf die Warnsignale reagiert und gedreht. Doch kurz darauf wurden Schüsse aus Handfeuerwaffen in die Luft gefeuert. Aus Moskau hieß es, die Yacht habe mehrere Kontaktversuche ignoriert und sei immer näher gekommen. Das britische Außenamt folgt der russischen Darstellung. Britische Medien spekulieren hingegen über eine kalkulierte Provokation von russischer Seite. Aus London, Philipp Detlefs.
20: In Bayern wurde dieses Jahr der sogenannte Wassercent eingeführt. Wer Grundwasser aus dem eigenen Brunnen nimmt, muss eine Abgabe zahlen. Private Haushalte, die an die öffentliche Wasserversorgung angeschlossen sind, werden über ihre normale Rechnung an den Kosten beteiligt. Zum 1. Juli tritt die Dokumentationspflicht zum ersten Mal in Kraft. Dann müssen die Zählerstände abgelesen werden. Der Wassercent beträgt 10 Cent pro 1000 Liter. Alle Infos findet ihr auf donau3fm.de und da gibt's auch jederzeit mehr Nachrichten.
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4: Teilweise haben wir noch einige Wolken hier bei uns in Schwaben hängen. Es tröpfelt auch immer wieder mal raus. Das wird aber auf alle Fälle besser jetzt im Laufe des Mittags und dann rein in den Nachmittag. Ja, und dann gibt's für uns einen richtig schönen Mix aus Sonne und Wolken. Bei den Temperaturen, da liegen wir derzeit noch im Schnitt bei... So, jetzt ist natürlich die Anzeige weg. Bei derzeit liegen wir noch bei 22 Grad. Da geht aber auf alle Fälle noch was. Teilweise geht es heute hoch auf fast 30 Grad.
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4: Wir schauen auf die Straßen um 1:03. Die Situation auf der A7, die hat sich verbessert im Bereich Illertissen. Verschlechtert im Bereich Heidenheim-Ahlen-Westhausen. Da dazwischen in Richtung Würzburg hoch wird der Stau jetzt doch wieder länger. 8 Kilometer Stau haben wir hier derzeit. Zeitverlust bei einer Stunde. A8 Richtung München, da staut sich es derzeit auch. Zwischen dem Eichelberg und Hohenstadt 7 Kilometer Stau sind es hier. Zeitverlust bei 15 Minuten.
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4: Geblitzt wird in Riedlingen in der Gammertinger Straße auf Höhe vom Autohaus. Nicole hat uns die Meldung ganz frisch reingeschickt. Luitzhausen auf der B10 bei der Tankstelle steht noch ein Blitzer. Wippingen in der Ortsdurchfahrt bei der Bushaltestelle. Und Ulm auf dem Berliner Ring auf Höhe der Haltestelle Eselsbergsteige. Weitere Blitzer, weitere Verkehrsmeldungen, die gibt's alle zum Nachlesen auf donau3fm.de oder in der donau3fm-App.
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4: Ich finde es schön, dass der Sommer endlich wieder zurück ist und viele, viele Veranstalter, die freuen sich natürlich auch drüber. Jetzt gerade am kommenden Wochenende und natürlich auch an den folgenden Wochenenden. Da sind so wahnsinnig viele Stadtfeste, Dorffeste, Festivals und so weiter und so fort. Passen natürlich zum Sommer und genau deshalb gibt es für euch in wenigen Minuten einen weiteren Donau 3 FM Veranstaltungstipp. Gibt's gleich, davor gibt's aber nur Musik. Cyril ist für euch mit dabei, Stumbling In und das hier sind Bibi Rexha und Faithless New Religion. Ich wünsche euch einen schönen Mittwochmittag.
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1: In Blaustein-Herlingen geht vom 20. bis zum 23. Juni zum ersten Mal die Charity-Konzertreihe Musik im Park im Lindenhofpark über die Bühne. Mit dabei sind die Bläserphilharmonie der Stadt Blaustein, ein musikalischer Familiensonntag mit lokalen Vereinen und das Heeresmusikkorb Ulm. Der Eintritt ist an allen Tagen frei. Spenden gehen zum Beispiel an die Bürgerstiftung Blaustein. Alle Infos zu Musik im Park in Blaustein-Herlingen findet ihr auf donau3fm.de.
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0: Musik am Mittwochmittag. Genesis Invisible Touch aus dem Jahr 86. Und gleich gibt's für euch ganz aktuelle Musik. Michael Patrick Kelly mit den Traces. Wir haben es genau 13.15 Uhr, Viertel nach eins. Promis haben es, Social Media Stars sowieso und auch die ein oder andere Firma präsentiert sich genauso. Die Rede ist von Merchandise. Auch der Albert Einstein Discovery Center Ulm e.V. nutzt genau diese Art der Werbung, um das Projekt bekannter zu machen. Petra Kindl vom Einstein Verein.
1: Merchandise ist einfach eine Möglichkeit, das Projekt bekannter zu machen und dass wir eben auch Gelder generieren für dieses Projekt. Wir haben tolle Artikel und man kann es weltweit verschenken und somit auch zeigen, dass man dieses Projekt unterstützen möchte.
0: Ja, und eine Merchandise-Besonderheit des Vereins ist auf alle Fälle das T-Shirt.
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1: Mittwochnachmittag in Schwaben, wir haben es kurz vor 13:30.
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1: Ah, jetzt kommt sie doch schön raus, die Sonne, die Wolken, die verschwinden nach und nach. Und dann gibt's Sonnenschein für uns hier in Schwaben. Und ich sehe auch an den Bäumen da draußen, ich glaube, der Wind ist daran schuld. Wir haben ein bisschen Wind in Schwaben und der schiebt die Wolken dann Gott sei Dank weg. Und deshalb ist es auch schon richtig schön warm, wenn man mal aufs Thermometer schaut. Derzeit haben wir im Schnitt 26 Grad. Ein bisschen was geht da noch. Und das Tolle ist, das Wetter bleibt uns auch in den nächsten paar Tagen erhalten.
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1: Wir schauen auf die Straßen. Eine Minute nach halb zwei haben wir es. Bitte vorsichtig fahren auf der A8 in Richtung München. Im Tunnel Gröbingen steht ein liegen gebliebenes Fahrzeug. Bitte hier vorsichtig fahren. Wir bleiben auf der A8 in Richtung München zwischen dem Eichelberg und Hohenstadt. 7 Kilometer Stau, Zeitverlust bei 20 Minuten. Dann schauen wir rüber auf die A7 Richtung Würzburg zwischen Heidenheim und Ahlen-Westhausen. Das ist derzeit der größte Stau. 10 Kilometer Stau, Zeitverlust bei einer knappen Dreiviertelstunde. Und A7 Füssenreuther Richtung Ulm zwischen Föhringen und dem Kreuz Ulm-Elchingen. 4 Kilometer Stau, wieder in diesem Bereich, Zeitverlust bei einer Viertelstunde.
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1: Ganz frisch gemeldet von Sabine. Ein Blitzer in Gerhausen in der Beininger Straße in der 30er-Zone. Danke dir, Sabine. Weitere Blitzer haben wir noch in Burgrieden-Hochstetten in der Ortseinfahrt von Laubheim kommend. In Wippingen in der Ortsdurchfahrt steht ein Blitzer auch bei der Bushaltestelle. Und in Ulm, Berliner Ring, da steht ein Blitzer ebenfalls an der Bushaltestelle. Und zwar heißt die Eselsberg-Steige. Da steht ein super Blitzer. Alle weiteren Meldungen gibt's für euch natürlich zum Nachlesen auf donau3fm.de oder in der donau3fm-App.
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1: Liebe Grundschulen in Schwaben, aufgepasst. Wir schenken euch ein ganz besonderes Konzert und bringen ein richtig, richtig tolles klassisches Werk bei euch in euer Klassenzimmer, in eure Grundschule. Und zwar den Karneval der Tiere.

Sie sind aber natürlich im Schwabenländle, da gibt's nichts so mal soscht. Ihr müsst da schon was dafür tun, was genau und wie die Grundschule Schemmerberg genau das schon gemacht hat. Das gibt's gleich in 10 Minuten hier bei mir.

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0: Es ist eines der beeindruckendsten Werke der Klassik und ihr könnt es live in eurem Klassenzimmer bei euch in der Grundschule erleben. Die Neue Philharmonie spielt für euch den Karneval der Tiere und dafür suchen wir noch eure kreativsten Audiobeiträge. Macht's ganz einfach wie die Grundschule aus Schemmerberg. Die hatten den Karneval der Tiere als Schulprojekt. Da wurden Kostüme gebastelt und sie erklären euch jetzt etwas zu den einzelnen Tieren, die in diesem Stück vorkommen.
3: Da treffen sich stolze Löwen und Schildkröten, Hühner und Hähne, Esel und Kängurus, Fische und Vögel, ja sogar ein Elefant wird beim Karneval der Tiere dabei sein. Hört gut hin, manche Töne sind laut, andere ganz zart und leise.
4: Ich bin der König der Tiere, gleich hörte mein Brüllen im Klavier. Die tiefen Akkorde sind meine mächtigen Schritte. Doch manchmal bin ich sanft, wenn die Musik leiser wird.
5: Ich bin die Schildkröte, ich bin noch langsamer und das ist in Ordnung. Meine Musik ist gedehnt wie ein gemütlicher Spaziergang.
6: Ich bin das Känguru, ich hüpfe hinterher. Die Musik gibt den Rhythmus vor. Manchmal springe ich zu früh. Oh, das klingt lustig.
7: Das Aquarium, blub, hört ihr das Glockenspiel? Es klingt wie glitzerndes Wasser. Ich schwimme durch Licht und Musik, jede Note perlt wie eine Luftblase an mir vorbei.
0: Sehr, sehr stark. Wir sind auf alle Fälle begeistert von dieser Einreichung. Ja, und ihr könnt natürlich auch noch was einreichen. Wenn ihr noch einen kreativen Audiobeitrag habt und zusätzlich natürlich die Neue Philharmonie bei euch im Klassenzimmer begrüßen wollt, ja, dann klickt euch rein auf donau3fm.de und mit ein bisschen Glück gibt's für euch Klassik zum Anfassen.
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4: Wir haben es kurz vor zwei an diesem Mittwochnachmittag.
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2: Es ist 14 Uhr.
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4: Plüschtierübernahme in Schwaben und Bayern zahlt erstmals den Wassercent. Ich bin Fabian Schober. Guten Tag. In vielen Kinderzimmern gehören Steif-Teddys zur Grundausstattung. Sie stehen in Zukunft unter neuer Regie. Ravensburger steigt beim Plüschtierhersteller ein. Donau 3 FM-Reporterin Franziska Scherer.
5: Der Spielehersteller aus Oberschwaben übernimmt die Mehrheit an dem Traditionsunternehmen aus Gingen an der Prenz. Steif ist vor allem durch den Teddybären und den Knopf im Ohr bekannt. Die Marke soll aber eigenständig weitergeführt werden. Zum Kaufpreis gibt es keine Angaben. Der Deal steht noch unter Vorbehalt der Kartellfreigabe. Für Steif soll die Partnerschaft eine langfristige Zukunftsperspektive sichern.
4: Der Fachkräftemangel stellt die deutsche Wirtschaft vor große Herausforderungen. Also hat die Bundesregierung in den letzten Jahren im Ausland kräftig die Werbetrommel gerührt. Mit Erfolg. Seit 2020 haben rund 760.000 Menschen aus Nicht-EU-Ländern eine Aufenthaltserlaubnis als Fachkraft in Deutschland bekommen. Das berichtet das Innenministerium. Die Zahl sei von Jahr zu Jahr angestiegen. Nachdem eine russische Fregatte im Ärmelkanal Warnschüsse auf eine Yacht abgefeuert hat, gibt es wilde Spekulationen. Moskau beschuldigt das britische Rentnerpaar auf der Yacht, die wiederum halten dagegen.
6: Das Paar war mit seinem Segelboot auf dem Weg von England nach Frankreich, als es sich dem russischen Kriegsschiff bis auf 500 Meter näherte. Die Segler betonten, sie hätten sofort auf die Warnsignale reagiert und gedreht. Doch kurz darauf wurden Schüsse aus Handfeuerwaffen in die Luft gefeuert. Aus Moskau hieß es, die Yacht habe mehrere Kontaktversuche ignoriert und sei immer näher gekommen. Das britische Außenamt folgt der russischen Darstellung. Britische Medien spekulieren hingegen über eine kalkulierte Provokation von russischer Seite. Aus London, Philipp Detlefs.
4: In Bayern wurde dieses Jahr der sogenannte Wassercent eingeführt. Wer Grundwasser aus dem eigenen Brunnen nimmt, muss eine Abgabe zahlen. Private Haushalte, die an die öffentliche Wasserversorgung angeschlossen sind, werden über ihre normale Rechnung an den Kosten beteiligt. Zum 1. Juli tritt die Dokumentationspflicht zum ersten Mal in Kraft. Dann müssen die Zählerstände abgelesen werden. Der Wassercent beträgt 10 Cent pro 1000 Liter. Alle Infos findet ihr auf donau3fm.de und da gibt's auch jederzeit mehr Nachrichten.
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7: Die Sonne scheint in Schwaben, es ist heiß, es sind nur ein paar Wolken unterwegs und es bleibt erstmal so. Das ist die Kurzversion des Wetters und es gibt eigentlich gar keine lange Version, weil genau das wird passieren. Sommer ist da, heiße Temperaturen, Sonne und Wolken im Mix.
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7: Wir schauen auf die Straßen. Wir haben es 2:03. Es staut sich immer noch auf der A7 Richtung Würzburg hoch zwischen Heidenheim und Ahlen-Westhausen. 7 Kilometer ist der Stau lang. Zeitverlust bei einer Dreiviertelstunde. Und nochmal ein Stau auf der A7 in Richtung Ulm. Wenn ihr von Füssenreuth hochfahrt zwischen Nersingen und dem Kreuz um Echingen. 3 Kilometer Stau, Zeitverlust bei einer Viertelstunde. Dann haben wir noch eine Meldung von der A8 in Richtung Stuttgart zwischen Märklingen und Mühlhausen. 5 Kilometer Stau in diesem Bereich, Zeitverlust ebenfalls bei einer Viertelstunde. Und sonst schaut's gar nicht mal so schlecht aus. Wir wünschen euch gute und sichere Fahrt.
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7: Geblitzt wird derzeit noch in Gerhausen in der Beininger Straße und zwar in der 30er-Zone. Dann noch in Riedlingen, Gammertinger Straße beim Autohaus und B10 Dornstadt Richtung Ulm, Höhe der Autobahnauffahrten. Wenn ihr noch was für uns habt, dann sehr gerne durchgeben. Entweder per WhatsApp, da gibt's die Nummer auf donau3fm.de oder ihr klingelt kostenfrei durch unter 08.490.400.
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7: Ja, und wir spielen zusammen gleich wieder eine Runde Schwabenquiz. Liebe Oma Rosa, bitte einmal die Frage für den heutigen Mittwochnachmittag.
8: Was heißt Dalge? Erstens ansprechen, zweitens benehmen, drittens kneten.
7: Ich bin ganz ehrlich, ich bin aus Schwaben, ich spreche Schwäbisch, aber das Wort ist mir wirklich absolut neu. Was heißt Dalge? Ich hab wirklich absolut keine Ahnung. Wenn ihr die Antwort wisst, jetzt WhatsApp-Nachricht an die 01520-2424x3 und mit ein bisschen Glück seid ihr gleich um eine Schwabentasse reicher.
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0: Shanice, I love your smile am Mittwochnachmittag. Aber ich glaube, so zum Lachen ist mir derzeit nicht so zumute. Das gab's, glaub, noch nie.
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0: Also, ich würde es euch ja gern zeigen, damit ihr mir das glaubt, aber es war keine richtige Antwort mit dabei beim Schwabenquiz. Es hat sich wirklich niemand gemeldet auf diese Frage von unserer Oma Rosa. Und selbst ich war natürlich mit der Antwort auch komplett überfordert. Also ich weiß wirklich nicht. Nochmal die Frage von unserer Oma Rosa.
2: Was heißt Dalge? Erstens ansprechen, zweitens benehmen, drittens kneten.
0: Dalge. Man könnte sagen talken, also Englisch. Talken, dalgen, schreibt mir dann fast ähnlich ansprechen. Benehmen auch nicht. Muss schier auf Kneten dann rauslaufen. Liebe Oma Rosa, wir nehmen jetzt einfach die dritte Antwort. Stimmt das Ganze?
2: Drittens stimmt. Dalge heißt Kneten.
0: Also, das wär's gewesen. Trotzdem leider heute keine Schwabentasse. Morgen. Am Mittwoch. Haben wir es nicht geschafft. Aber morgen am Donnerstag. Da schaffen wir das Ganze noch. Jetzt kommt gerade noch eine WhatsApp-Nachricht rein von Sandra. Sandra, du bist zu spät. Sie schreibt gerade eben, Dalga isch kneten. Und direkt eine Millisekunde danach kam die WhatsApp-Nachricht. Verdammt, zu spät. Morgen gibt's die nächste Chance beim Donau 3FM Schwabenquiz in der Gute Laune Morning Show oder dann morgen Nachmittag bei mir. Und wir nehmen für morgen einfach den gleichen Begriff nochmal. Aber
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0: Mittwochnachmittag, kurz vor 2:30.
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0: Recht hoch ist in Schwaben, also wirklich, es ist richtig schön warm da draußen. Es geht ein ganz leichter Wind, trotzdem merkt man natürlich diese 26 bis 30 Grad draußen. Die Sonne brennt runter, so gefällt mir das. Zusätzlich sind noch ein paar ganz harmlose Wolken unterwegs. Und das Tolle ist, das schöne Sommerwetter, das bleibt uns erstmal die nächsten paar Tage so erhalten.
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0: Und da haben wir drei Staus für euch. Einmal A7 Ulm Richtung Würzburg zwischen Heidenheim und Ahlen-Westhausen. Derzeit 7 Kilometer Stau, Zeitverlust bei einer Dreiviertelstunde. Dann kommt eine Viertelstunde obendrauf auf der A7 Richtung Würzburg zwischen dem Kreuz Elchingen und Niederstotzingen. 4 Kilometer Stau in diesem Bereich. Und auf der A8 in Richtung Stuttgart staut sich derzeit noch zwischen Märklingen und Mühlhausen. Ihr verliert hier 10 Minuten. Der Stau ist 3 Kilometer lang.
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0: In Wippingen in der Ortsdurchfahrt steht ein Blitzer bei der Bushaltestelle in der 30er-Zone. Ebenfalls in der 30er-Zone steht ein Blitzer in Almendingen, wenn ihr von Altheim reinfahrt. Und in Burgrieden-Hochstetten steht noch ein Blitzer in der Ortseinfahrt von Laupheim kommend. Und der blitzt sogar beidseitig. Alle weiteren Meldungen gibt's für euch natürlich nochmal zum Nachlesen bei uns auf der Website donau3fm.de.
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0: Ah, schön, die Hitze kommt wieder und die nächsten Tage, die werden richtig heiß.
15: Allerdings, Hitze macht nicht nur den Körper platt, sondern auch den Kopf. Wir denken langsamer, sind schneller genervt und wissen manchmal nicht mal mehr, warum wir jetzt gerade eigentlich in die Küche gelaufen sind.
0: Bei manchen ist es sogar so, wenn es nicht so heiß ist. Aber trotzdem, wir wollen wissen, warum man gerade bei der Hitze manchmal ein bisschen dusselig ist. Unser Schlammeier, der klärt gleich auf.

0: mit Take On Me am Mittwochnachmittag hier bei Donau 3 FM bei dieser Hitze.
1: Er weiß einfach alles.
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0: 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Die nächste Hitzewelle kommt hier zu uns nach Schwaben. Derzeit haben wir 28 Grad im Schnitt im Schwabenländle, während das Ganze viele natürlich feiern. Ich zum Beispiel, ich mag so heißes Wetter, stöhnen natürlich andere unter der Belastung und unter dieser drückenden Hitze. Die Temperaturen, die machen auch nicht nur der Natur zu schaffen, ganz klar, alles wird trocken, sondern das Ganze wirkt sich auch auf unser Gehirn aus. Was da dahinter steckt? Es wird aufgeklärt.
3: Warum wird unser Gehirn bei Hitze langsamer? Ganz einfach, weil der Körper dann erstmal Wichtigeres zu tun hat. Unser Gehirn ist zwar die Schaltzentrale, aber wenn es draußen richtig heiß ist, dann schaltet der Körper in den Kühlmodus. Er pumpt mehr Blut Richtung Haut, damit Wärme abgegeben werden kann. Gleichzeitig fangen wir an zu schwitzen. Das ist super, weil Schweiß den Körper abkühlt. Der Haken, wir verlieren Wasser und Salze. Und genau das merkt das Gehirn. Fehlt Flüssigkeit, dann läuft vieles nicht mehr ganz so geschmeidig. Der Kreislauf muss mehr arbeiten und die Nervenzellen bekommen nicht mehr ganz so entspannt das, was sie brauchen. Dazu kommt, das Gehirn mag es ziemlich konstant. Es arbeitet am besten, wenn die Körpertemperatur stabil bleibt. Steigt die Temperatur, werden Konzentration, Reaktionszeit und Erinnern anstrengender. Darum fühlen wir uns bei Hitze häufig matschig im Kopf. Man sucht nach Wörtern, ist schneller genervt, vergisst Kleinkram oder starrt 5 Minuten in den Kühlschrank und weiß eigentlich gar nicht mehr, was man wollte. Was hilft? Natürlich trinken, Schatten, Pausen und leichte Kleidung. Aber nicht so tun, als müsste man bei 34 Grad genauso funktionieren wie bei 21. Der Körper, der ist da nicht faul, er ist einfach nur beschäftigt. Mit Überleben im Sommermodus.
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0: Ganz neue Musik hier bei Donau 3 FM am Mittwochnachmittag. Somber mit dem Home Wrecker. Wir kommen gleich zu einem absoluten Hollywood-Traumpaar. Und da fehlt eigentlich nur noch die Hochzeit, so eine schöne Traumhochzeit. Ja, oder hat die schon stattgefunden? Easy 1000 hat da mal reingeschaut und sie weiß, was da los war. 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
3: Freunde der gepflegten Unterhaltung. Monatelang ist er jetzt rumgerätselt und rumgemunkelt worden. Wir erinnern uns, zuerst der auffällige Ring an Zendayas Finger, dann ja noch die Aussage von ihrem Stylisten, der gesagt hat, Leute, ihr habt es alle verpasst, die Hochzeit hat schon lang stattgefunden.
4: The wedding already happened. Y'all missed it.
3: Ja, die Gerüchte um eine heimliche Hochzeit von Tom Holland und Zendaya haben sich zuletzt ja immer weiter zugespitzt. Jetzt hat sich Tom Holland in einem Interview mit Esquire selbst zu den Gerüchten geäußert. In dem Gespräch ist er nämlich auf diese KI-generierten Hochzeitsbilder angesprochen worden. Vielleicht habt ihr die auch gesehen. Die haben im Internet die Runde gemacht. Auf diesen gefälschten Fotos zu sehen waren die beiden an ihrer angeblichen Hochzeit am Comersee in Italien. Und laut Tom Holland waren die Bilder offenbar so überzeugend, dass sogar Toms eigene Oma kurzzeitig mal irritiert war und gedacht hat, sie sei nicht zur Hochzeit eingeladen worden. Daraufhin wurde Holland dann in dem Interview gefragt, ob er denn auch den anderen Familienmitgliedern erklären musste, dass die Bilder fake sind. Und darauf hat er dann sinngemäß geantwortet, nee, die waren ja alle dabei.
5: Aha.
3: Mehr wollte er aber dazu nicht sagen. Aber ich finde, es klingt schon sehr danach, als hätte die Hochzeit jetzt stattgefunden. Ich meine, passt ja auch zu Tom Holland und Zendaya. Ihr Privatleben halten die beiden ja schon seit Jahren so gut, das geht aus der Öffentlichkeit raus. Kennengelernt haben sie sich 2016 bei den Dreharbeiten zu Spider-Man Homecoming.
6: Glaubst nicht, dass ihr auf dieser lahmen Party seid?
7: Du bist doch auch hier.
6: Bin ich das?
3: Und später ist dann aus den beiden auch privaten Paar geworden. Inzwischen gelten sie als eines der beliebtesten Paare Hollywoods.
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4: Ja, so schaut's aus. Servus, Michlo.
5: Ja, servus, sage ich. Servus.
4: Vielleicht lernen wir auch demnächst noch, wie man läuft richtig oder wie man richtig atmet. So
5: oder
4: einatmen,
5: wie man
4: ausatmen.
5: Ja. Oder wie man den Kaba umrührt.
4: Oh, da bin ich sogar Profi. Wichtig, wie viele Löffel kommen bei dir, weißt du, Kaba-Pulver in eine Tasse Milch rein?
5: Bei mir früher war das fast ein Drittel oder so.
4: Das sieht
5: bei mir auch an.
4: Das war ja dann eher so ein Schlons.
5: Ja. Bin vorher übrigens durch dich in Sommerlaune gekommen. Ich hasse ja die Hitze normalerweise.
4: Ja. Ja,
5: aber da hast du erzählt, oh, so heiß mag ich's und oh, so liebe ich das.
4: Ich liebe das.
5: Da bin ich irgendwie auch voll im Auto innen drin in Sommerlaune gekommen, habe sogar gesungen.
4: Und was?
5: In der Hitze der Nacht habe mir eine Flasche Mineralwasser aufgemacht.
4: Oh.
5: Und lauter solche Sommerhits eben.
4: Gibt's ja sogar international. In the heat of the night has I opened me a water bottle.
5: Oder da gibt's doch das eine Sommerlied noch, wo die Mädchen Blumenkränze binden und die Ukulelen schwinden.
4: Auch ein sehr großes Stück. Ich hätte, glaube ich, auch noch was. Oh, ich muss mal schauen hier
5: gespannt.
4: In unserer tiefen Datenbank, ob ich das Ganze finde. Deinen eigentlichen Lieblingssong. Ah, das war doch dieser hier.
5: Ja, klar.
4: So. Und jetzt geht's weiter mit Michels Animationsclub. Wir haben es kurz vor drei. Viel Spaß mit dem
5: Michel. Aber zut.
4: Aber echt, hey.
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16: Plüschtierübernahme in Schwaben und Dobrindt will Bürgergeld kürzen. Ich bin Fabian Schober, guten Tag. Beim Spielehersteller Ravensburger gibt's künftig auch weltweit bekannte Teddys. Das oberschwäbische Unternehmen übernimmt die Plüschtierfirma Steif mit Sitz in Giengen an der Brenz. Donau 3FM-Reporter Dominik Schweiger.
17: Die Marke Steif ist bekannt für die Plüschtiere mit Knopf im Ohr. Ravensburger Klassiker sind Spiele wie Memory oder Das verrückte Labyrinth. Trotz der Übernahme soll Steif weiter eigenständig bleiben. Über den Kaufpreis ist noch nichts bekannt. Die Kartellbehörden müssen die Übernahme auch erst noch absegnen. Insgesamt befindet sich die Spielwarenbranche im Umbruch. Viele deutsche Hersteller schreiben rote Zahlen und schließen sich deswegen mit anderen Firmen zusammen, auch mit internationalen Partnern.
16: Innenminister Dobrindt will das Bürgergeld kürzen, um an Geld für die kommenden Reformen zu kommen. Das Bürgergeld mit knapp 50 Milliarden Euro pro Jahr könne einen entscheidenden Beitrag zur Konsolidierung leisten, sagt der CSU-Politiker dem Fokus. Der Regelsatz ist nach Ansicht von Dobrindt zu hoch, da er eigentlich nur das Existenzminimum abdecken soll. Alleinstehende erhalten derzeit 563 Euro Bürgergeld im Monat. Nachdem eine russische Fregatte im Ärmelkanal Warnschüsse auf eine Yacht abgefeuert hat, gibt es wilde Spekulationen. Moskau beschuldigt das britische Rentnerpaar auf der Yacht, die wiederum halten dagegen.
18: Das Paar war mit seinem Segelboot auf dem Weg von England nach Frankreich, als es sich dem russischen Kriegsschiff bis auf 500 Meter näherte. Die Segler betonten, sie hätten sofort auf die Warnsignale reagiert und gedreht. Doch kurz darauf wurden Schüsse aus Handfeuerwaffen in die Luft gefeuert. Aus Moskau hieß es, die Yacht habe mehrere Kontaktversuche ignoriert und sei immer näher gekommen. Das britische Außenamt folgt der russischen Darstellung. Britische Medien spekulieren hingegen über eine kalkulierte Provokation von russischer Seite. Aus London, Philipp Detlefs.
16: In Bayern wurde dieses Jahr der sogenannte Wassercent eingeführt. Wer Grundwasser aus dem eigenen Brunnen nimmt, muss eine Abgabe zahlen. Private Haushalte, die an die öffentliche Wasserversorgung angeschlossen sind, werden über ihre normale Rechnung an den Kosten beteiligt. Zum 1. Juli tritt die Dokumentationspflicht zum ersten Mal in Kraft. Dann müssen die Zählerstände abgelesen werden. Der Wassercent beträgt 10 Cent pro 1000 Liter. Alle Infos findet ihr auf donau3fm.de und da gibt's auch jederzeit mehr Nachrichten.
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5: Was soll man sagen, ne? Es ist geworden, also richtig heiß und es wird noch heißer in dieser Woche. Wir erwarten Temperaturen ganz deutlich über 30 Grad, vor allem auch am Wochenende wird das der Fall sein. Heute haben wir eine kleine Gewitterwahrscheinlichkeit noch und es gibt, und wir hätten es wahrscheinlich gar nicht gemerkt, vom Deutschen Wetterdienst eine Hitzewarnung, ne? Großes Kino. Also bis inklusive in die neue Woche rein geht's erstmal mit über 30 Grad weiter. Und wie gesagt, am Wochenende kann es durchaus mal 35 bis 36 geben.
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5: 15.03 Uhr, A7 Ulm Richtung Würzburg zwischen Heidenheim und Ahlen-Westhausen. 7 Kilometer Stau, 32 Minuten Verlust. A7 Füssen Richtung Würzburg zwischen Kreuz Ulm-Elchingen und Niederstotzingen. 3 Kilometer Stau, da sind es 11 Minuten. Und A8 München Richtung Stuttgart zwischen Wendlingen und Esslingen. 3 Kilometer Stau, 8 Minuten obendrauf.
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5: In Gerhausen auf der Weininger Straße steht der aktuellste dort in der 30er-Zone.
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5: Servus zusammen, einen schönen Nachmittag. Heute am Mittwoch, am Mittag, Zeit für angehende Lotto-Millionäre heute wieder. Und natürlich auch für Fußballfans. Die deutsche Mannschaft befindet sich in der Regeneration, bereitet sich auf das Spiel am Samstag vor. Allerdings sorgt ein anderer Deutscher in den Staaten für Schlagzeilen.
20: Der reist mit seinen Kumpels 6 Wochen lang quer durch die Staaten, immer der Nationalelf hinterher und postet auf X einfach alles, was ihn so umhaut.
5: Ja, wollen wir mal gucken, wer das denn so sein mag und vor allem, was er denn so vorhat. Wir werden nämlich gleich ein Update machen, was es mit Freddy auf sich hat und was es mit Waffeln um 1 Uhr morgens auf sich hat. Alles gleich im WM-Update.

0: The Outfield und Your Love bei Donau 3 FM heute am Mittwochnachmittag. So, die deutsche Nationalmannschaft hat ihr erstes WM-Spiel, sagen wir mal, locker mit 7:1 gewonnen. Jetzt hat es ein paar Tage gedauert, jetzt haben sie Pause bis zum nächsten Gegner am Samstag. Und der meistgefeierte Deutsche in den USA ist aber im Moment gar kein Spieler. Was dahinter steckt, das haben sie unsere beiden Donau 3 FM Fußballer, unsere Fan-Fanatiker Marcel Teubrig und Fabi Schober mal genauer angeschaut.
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3: Fabi, sag mir mal eins. Die WM läuft, 48 Mannschaften, Tore ohne Ende. Und über wen redet halb Amerika gerade? Über einen Deutschen.
4: Ja, okay. Irgendjemand von unseren Jungs wird schon wieder was Geniales rausgetauen. Warte kurz, lass mich raten. Manuel Neuer ist bei der Altersvorsorge aufgetaucht.
3: Nee, es ist gar kein Spieler, es ist ein Fan. Einer von uns, Freddy. Und jetzt kommt das Absurde. Der ist quasi über Nacht zum Star geworden mit Fotos von Tankstellen und Bratkartoffeln.
4: Mit Tankstellen und Bratkartoffeln, super.
3: Ja, ohne Witz. Also, der reist mit seinen Kumpels 6 Wochen lang quer durch die Staaten, immer der Nationalelf hinterher und postet auf X einfach alles, was ihn so umhaut. Einfach ein Foto vom Laden, der Tankstelle unter dem Essen und einen Satz drunter und fertig.
4: Okay, und das feiern jetzt die Amerikaner so.
3: Ja, wie die Weltmeister. Ich meine, das geht dort durch alle Medien, ohne Ende News, Influencer, alle berichten über den.
5: There is a German soccer fan named Freddy.
6: And Freddy Update Wednesday, June 10th.
7: A German fan known as Freddy LA 7 on X.
8: How about Freddy from Germany?
4: Die Amerikaner, das ist schon krass, ja.
3: Ja, über 500.000 Follower hat er inzwischen.
4: Ja, und was schreibt er dann so unter die Bilder drunter?
3: Also bei so einer Riesentankstelle hat er geschrieben, Buckys heißt die, Zitat, Dude, das ist meine Riesentankstelle. Oder dann der Klassiker, darüber machen sie sich alle witzig, Waffle House, nachts um 1, super Essen, super Preise, freundliches Personal und 10 von 10, wir kommen wieder.
4: Aber weißt du was, ich glaube, ich kann den voll verstehen. Ja, der staunt einfach wie ein kleiner Bub über die Sachen, die für die da drüben in den USA stinknormal sind, ja. Eine Tankstelle, Bratkartoffeln um 1 in der Früh. Aber sind wir mal ehrlich, genau das ist doch dieses WM-Gefühl, ja. Du bist am anderen Ende der Welt, kennst keine Sau und dann auf einmal ist alles ein Riesenabenteuer für dich.
3: Ja, und das Schönste, der will ja gar nichts verkaufen, der will gar nicht berühmt werden, der staunt einfach nur und davon können sich manche Dauermeckerer hier bei uns in Deutschland mal echt eine Scheibe von abschneiden. Und der Freddy, der zieht einfach weiter. Samstag steht er beim Spiel gegen die Elfenbeinküste auch wieder im Stadion.
4: Ja, dann drücke ich ihm da die Daumen, dass das genauso gut wird wie seine beliebten Bratkartoffeln. Aber dazu hat auch das letzte Wort wie immer
3: der Bundestrainer.
9: Die beiden Gegner, die jetzt kommen, sind schon richtig, richtig gut. Und sollten wir weiterkommen, kommen normalerweise immer noch bessere Gegner.
0: Ja, das ist in der Regel so, gell? Außer die straucheln auch, man weiß es nicht. So, mit Fotos von Tankstellen und Bratkartoffeln zum Internetstar. So eine WM schreibt auch die schönsten Geschichten. Für die DFB-Elf geht's am Samstag weiter, dann gegen die Elfenbeinküste. Und sagt uns mal, was wäre eigentlich euer Highlight hier bei uns in der Region, das die Amis sehen müssten? Könnt ihr uns gerne mal eine WhatsApp ins Studio reinschreiben oder gerne auch aufsprechen. 01520 242 und 4x3. Vielleicht sogar der Leberkäse Drive-In.
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0: Nächste Woche ist Caroline Frier bei uns. Wir kennen sie als Schauspielerin, sehen sie gerade in allen möglichen Serien und Filmen. Sie ist auch noch die Schwester von Annette Frier. Also ich würde mal sagen, das könnte sehr gelungen werden. Ich freue mich auf euch.
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1: 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Es ist 3:30.
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8: Plüschtierübernahme in Schwaben und Dobrindt will Bürgergeld kürzen. Ich bin Fabian Schober, guten Tag. Beim Spielehersteller Ravensburger gibt's künftig auch weltweit bekannte Teddys. Das oberschwäbische Unternehmen übernimmt die Plüschtierfirma Steif mit Sitz in Giengen an der Brenz. Donau 3 FM-Reporter Dominik Schweiger.
9: Die Marke Steif ist bekannt für die Plüschtiere mit Knopf im Ohr. Ravensburger Klassiker sind Spiele wie Memory oder Das verrückte Labyrinth. Trotz der Übernahme soll Steif weiter eigenständig bleiben. Über den Kaufpreis ist noch nichts bekannt. Die Kartellbehörden müssen die Übernahme auch erst noch absegnen. Insgesamt befindet sich die Spielwarenbranche im Umbruch. Viele deutsche Hersteller schreiben rote Zahlen und schließen sich deswegen mit anderen Firmen zusammen, auch mit internationalen Partnern.
8: Innenminister Dobrindt will das Bürgergeld kürzen, um an Geld für die anstehenden Reformen zu kommen. Das Bürgergeld mit knapp 50 Milliarden Euro pro Jahr könne einen entscheidenden Beitrag zur Konsolidierung leisten, sagt der CSU-Politiker dem Fokus. Der Regelsatz ist nach Ansicht von Dobrindt zu hoch, da er eigentlich nur das Existenzminimum abdecken soll. Alleinstehende erhalten derzeit 563 Euro Bürgergeld im Monat. Wer im Allgäu wandern geht, trifft auf immer mehr Müll und auch verwüstete Hütten. Gestern wurde eine Berghütte oberhalb von Oberstdorf aufgebrochen. Die Polizei hat danach 6 junge Männer festgenommen. Ihnen wird Vandalismus sowie illegales Fischen und Campen vorgeworfen. Es ist einer von vielen Fällen in den letzten Wochen. Daher will die Polizei in den Allgäuer Bergen jetzt vermehrt selbst auf Kontrollwanderungen gehen. Die WM bringt dem Weltverband FIFA so viele Milliarden ein wie nie zuvor. Das liegt auch daran, dass die Preise so hoch sind. Ein großer Kritikpunkt. Donau 3 FM-Reporter Thomas Bremser ist in den USA. Hallo Thomas.
10: Guten Tag aus Winston-Salem.
8: Ja Thomas, allein die Verpflegung ist ja extrem teuer.
10: Gesehen haben wir hier eine Pommes für umgerechnet 17 Euro und einen Becher Bier für fast 20 Euro für weniger als einen halben Liter. Teurer als bei uns der ganze Kasten. Die Nationalmannschaft hilft zumindest einem Teil der deutschen Fans und übernimmt die Bahnkosten beim dritten Gruppenspiel von New York zum Stadion nach New Jersey. Für die 45 Minuten hin und zurück sind umgerechnet 85 Euro fällig. Außerhalb der WM sind es 11.
8: Danke, Thomas. Dann gehe ich doch lieber hier zum Public Viewing. Mehr Nachrichten gibt's wieder in einer halben Stunde und jederzeit auf donau3fm.de.
11: Hast du recht, Fabi. Mich könnten die auch mal sauber haben. Du weißt schon.
8: Lieber sparen.
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11: Die Temperaturen, ja, da steigt's so langsam kräftig an. Aktuell hätten wir in der Ulmer Innenstadt im Schatten 27 Grad und es gibt aber auch schon Orte, die kratzen an der 30. Und das wird in den nächsten Tagen ganz Normalität sein. Da gehen wir nämlich deutlich über 30 Grad, strahlender Sonnenschein. Gewitterwahrscheinlichkeit ist relativ gering.
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11: Kurz nach 3:30 ist es A7 Ulm Richtung Würzburg zwischen Heidenheim und Ahlen-Westhausen. 4 Kilometer Stau, da dauert es im Schnitt über eine halbe Stunde länger.
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11: In der Ortsmitte von Sonderbuch steht jetzt auch ein mobiler Blitzer. Und dann haben wir noch einen weiteren auf der B10, wieder mal Dornstadt Richtung Ulm auf Höhe der Autobahnabfahrten.
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11: Servus zusammen. So, Maultaschen, soweit das Auge reicht, ne? Maultasche, genau das gibt's vom 19. bis zum 21. Juni beim diesjährigen Maultaschenfestival in Metzingen.
13: Im Mittelpunkt steht die klassische schwäbische Maultasche, aber ebenso wie kreative Neuinterpretationen wie Maultaschenburger, aber auch verschiedene süße Maultaschen.
11: Wie es zu dieser etwas anderen Art von Festival kam und auf welche Maultaschenvariationen sich die Besucher freuen können, das erfahrt ihr gleich bei mir, gell?

0: Sheeran und Galway Girl bei Donut FM. Gleich Holly Humberstone to Love Somebody, ihr aktueller Hit. Und gleich haben wir ja, 15.44 Uhr. So, dann kommen wir mal zum Essen, gell? Maultaschen, soweit das Auge reicht, ist eigentlich, kann man so sagen, der Traum eines jeden Schwaben. Und genau, das gibt's auch dieses Wochenende, 19. bis 21. Juni beim Maultaschenfestival in Metzingen. Hans-Peter Schwarz ist der Projektleiter des Festivals der anderen Art. Hans-Peter, wie kam es denn genau zu dieser Idee?
1: Wir veranstalten seit über 20 Jahren Genussfestivals, organisieren die. Zum Beispiel machen wir Deutschlands größtes Schokoladenfestival in Tübingen. Und bei uns entstand einfach der Wunsch, den schwäbischen Maultaschen ein ganz eigenes Festival zu widmen. Und die Maultaschen sind einfach ein echtes Kultgericht aus unserer Region. Die verdienen eine eigene Bühne, auf der von der Tradition, Vielfalt und der ganze Genuss um die Maultasche da einfach im Mittelpunkt steht.
0: Jawohl, und der Name ist Programm.
1: Beim Maultaschenfestival feiern wir die schwäbische Maultasche und laden die Verwandtschaft aus aller Welt zu einem großen Teigtaschen-Familienfest ein. Im Mittelpunkt steht da die klassische schwäbische Maultasche, aber ebenso wie kreative Neuinterpretationen wie Maultaschenburger, Chili-Cheese-Maultasche, aber auch verschiedene süße Maultaschen. Und ergänzt wird das Ganze durch so eine kulinarische Reise. Wir werden asiatische Dumplings auch da haben, bis hin zu osteuropäischen Varanikis und weitere Spezialitäten. Also ein umfangreiches Angebot.
0: Und neben der Kulinarik, worauf können wir uns dann sonst noch freuen?
1: Wir haben am Freitag die Eröffnung und dann werden wir an dem Abend eine After-Work-Veranstaltung bis 23 Uhr mit Musik, mit Live-Act geben. Am Samstag wird es ebenfalls musikalische Acts geben. Es wird Vorführungen vom Maultaschenblitz geben, wie süße Maultäschle hergestellt werden. Am Sonntag wird ein großes Blasmusik-Wirbel wird da stattfinden mit zahlreichen Musikvereine. Es wird Maultaschen-Stadtführungen geben, für Kinder wird es Maultaschenkurse geben, also ein ganz umfangreiches Rahmenprogramm.
0: Nach dem erfolgreichen Start im letzten Jahr gibt es auch dieses Jahr wieder vom 19. bis 21. Juni, also dieses Wochenende, das Maultaschenfestival und zwar in Metzingen. Und ja, wenn es da Neuigkeiten gibt und neue Interpretationen, bin mal gespannt, ob es da auch diesen Hype gibt um, was weiß ich, eine Dubai-Maultasche oder so ähnlich. Man weiß es ja nicht.

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4: Es ist kurz vor vier.
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0: Es ist 16 Uhr.
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14: Warnstreik im Ulmer ÖPNV abgesagt und Dobrindt will Bürgergeld kürzen. Ich bin Fabian Schober, guten Tag. Der geplante Warnstreik im Ulmer Nahverkehr am Freitag ist abgesagt. Die Gewerkschaft Verdi will dem Arbeitgeber SWU Mobil die Möglichkeit geben, das aktuelle Angebot bis morgen Mittag anzunehmen. Sollten die Deadline oder die Forderungen nicht erfüllt werden, droht Verdi mit kurzfristigen Warnstreiks vor den kommenden Verhandlungen. Die sollen am Dienstag, den 23. Juni, stattfinden. Innenminister Dobrindt will das Bürgergeld kürzen. Das Bürgergeld mit knapp 50 Milliarden Euro pro Jahr könne stattdessen in die kommenden Reformen gesteckt werden, sagt der CSU-Politiker dem Fokus, Donau3FM-Reporterin Tanja Wagner.
15: Das Bürgergeld heißt ab Juli Grundsicherung. Die Regelsätze liegen derzeit bei gut 560 Euro pro Monat für Alleinstehende. Für Kinder zwischen rund 360 und etwa 470 Euro. Innenminister Dobrindt will nun prüfen lassen, ob die Sätze wirklich nur das Existenzminimum abdecken und nichts darüber hinaus. Für die rund 5,5 Millionen Leistungsempfänger gelten ab Juli schärfere Regeln bis hin zu möglichen Totalsanktionen. Die halten Sozialverbände allerdings für verfassungswidrig.
14: Wer im Allgäu wandern geht, trifft auf immer mehr Müll und auch verwüstete Hütten. Gestern wurde eine Berghütte oberhalb von Oberstdorf aufgebrochen. Die Polizei hat danach 6 junge Männer festgenommen. Ihnen wird Vandalismus sowie illegales Fischen und Campen vorgeworfen. Es ist einer von vielen Fällen in den letzten Wochen. Daher will die Polizei in den Allgäuer Bergen jetzt vermehrt selbst auf Kontrollwanderungen gehen. Die WM bringt dem Weltverband FIFA so viele Milliarden ein wie nie zuvor. Das liegt auch daran, dass die Preise so hoch sind. Ein großer Kritikpunkt. Donau 3FM-Reporter Thomas Bremser ist in den USA. Hallo Thomas.
4: Guten Tag aus Winston-Salem.
14: Ja Thomas, alleine die Verpflegung ist ja extrem teuer.
4: Gesehen haben wir hier eine Pommes für umgerechnet 17 Euro und einen Becher Bier für fast 20 Euro, für weniger als einen halben Liter. Teurer als bei uns der ganze Kasten. Die Nationalmannschaft hilft zumindest einem Teil der deutschen Fans und übernimmt die Bahnkosten beim dritten Gruppenspiel von New York zum Stadion nach New Jersey. Für die 45 Minuten hin und zurück sind umgerechnet 85 Euro fällig. Außerhalb der WM sind es 11.
14: Danke, Thomas. Ja, und auch die Ticketpreise gehen durch die Decke. Für das Spiel Deutschland gegen Curaçao haben einige Besucher 1.000 Euro pro Ticket gezahlt. Mehr Nachrichten in einer halben Stunde und jederzeit auf donau3fm.de.
16: Oh, da sind die irgendwo aber auch selber schuld, gell?
14: Ja, das stimmt. Das kann man auch in anderes stecken.
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16: So, wir schauen auf die Straßen, aber vorher gucken wir noch mal einen kleinen Blick aufs Wetterchen. Und da hätten wir momentan 28 Grad in der Ulmer Innenstadt in der kommenden Nacht. 16 Grad, also recht mild. Es wird sogar noch heißer diese Woche, auch in den Nächten. Da gehen wir so an 18 Grad, 19 Grad teilweise ran, kühlt also gar nicht richtig ab. Morgen dann überschreiten wir fast in ganz Schwaben die 30-Grad-Marke und am Wochenende sogar sehr deutlich.
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16: 16.03 Uhr A7 Ulm Richtung Würzburg zwischen Ahlen, Westhausen und Heidenheim haben wir 6 Kilometer Stau, 26 Minuten Verlust im Moment. Die A96 Lindau Richtung München zwischen Buchloe Ost und Landsberg West haben wir Gefahr durch Gegenstände, liegen Reifenteile, Vorsicht in diesem Bereich.
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16: Da steht der aktuellste in Sonderbuch in der Ortsmitte. Und in Ulm haben wir auch einen auf der Hasslerstraße. Super Blitzer zwischen Römerplatz und der Araltanke.
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16: Wir suchen zusammen mit der Glasie-Galerie in Neu-Ulm Schwabens schönstes Hundelächeln auf donau3fm.de. Da könnt ihr euch noch mit eurem Hund anmelden. Sandra aus Heroldstadt hat das schon gemacht.
18: Der heißt Derek. Das ist ein Mischling aus dem Tierheim aus Sardinien.
16: Der Derek, ne? Der Derek. Und der ist einer der 10 Finalisten im Kampf um den Titel Schwabens schönstes Hundelächeln. Welcher Hund seit heute Morgen auch noch mit im Rennen ist und wie auch ihr mit eurem Vierbeiner noch mit dabei sein könnt. Das gibt's gleich bei mir.
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0: ATC und Around the World, ein schöner 90er-Hit.
1: Super.
0: Gell, sag ich doch. Jetzt da kommen wir zu einer ganz anderen Story. Jetzt kommen wir nämlich wieder mal auf den Hund.
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0: Und wie sagt man so schön, ne? Nichts ist ansteckender als ein Lächeln. Ne? Wobei, vielleicht gibt es da doch noch etwas, ein Hundelächeln vielleicht. Und genau deshalb suchen wir derzeit zusammen mit der Glasie-Galerie Neu-Ulm Schwabens schönstes Hundelächeln. Auf donau3fm.de könnt ihr euch anmelden mit eurem Hund. Schickt uns einfach ein Foto von eurem geliebten Vierbeiner. Sagt uns, warum ihr sein oder ihr Lächeln so liebt. Ja, so hat das auch Silke aus Ertingen gemacht. Und sie ist heute von Andi und Isi in der Gute-Laune-Morning-Show angerufen worden.
1: Silke, wie heißt dein vierbeiniger Schatz?
3: Mein süßer Hund heißt Nico mit M. Das kommt von Amico, italienisch für Freund. Aber wir nennen ihn alle Nico.
4: Super cool. Ist das denn Italiener oder wie kam es?
3: Nein, ein Australian Shepherd, also kein Italiener.
4: Ach süß.
3: Aber er kommt von der Alp, also Schwabe.
1: Süß. Ein Schwabe mit australisch-italienischem Migrationshintergrund.
3: Ja, das muss man erstmal von sich behaupten können.
1: Aber hallo.
4: Wie alt ist der Nico denn?
3: Der Nico wurde vor kurzem 3, am 4.6. hat er Geburtstag gehabt.
1: Was macht den Nico aus? Ja? Warum hast du den so lieb?
3: Ja, der Nico, der hat einen Spitznamen und der Spitzname lautet Abrissbirne.
1: Wrecking Ball.
3: Genau. Nee, also der ist ein bisschen tollpatschig und deshalb hat er auch den Spitznamen, weil der alles abräumt, aber gleichzeitig ist er dabei so süß, dass man ihm halt nicht böse sein kann. Und wenn er dann noch lächelt, dann schmelzen alle Herzen.
4: Und genau deswegen haben wir uns gedacht, der Mico muss auf jeden Fall mit dabei sein bei den 10 Favoriten für Schwabens schönstes Hundelächeln.
3: Wow, wir freuen uns, wie cool. Danke, das ist ja mega cool.
0: So, wenn ihr jetzt sagt, hey, auch mein Hund hat ein ganz besonders hübsches Lächeln, dann könnt ihr euch auch noch anmelden auf donau3fm.de und mit etwas Glück rufen wir euch dann bald schon zurück. Und was da rausspringt, auch das erfahrt ihr gleich auf donau3fm.de.
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3: Es ist kurz vor 4:30.
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12: Es ist 16:30.
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14: Bahnstreik im Ulmer ÖPNV abgesagt und Bundeswehreinsatz im Iran möglich. Ich bin Fabian Schober, guten Tag. Der geplante Warnstreik im Ulmer Nahverkehr am Freitag ist abgesagt. Die Gewerkschaft Verdi will dem Arbeitgeber SWU Mobil die Möglichkeit geben, das aktuelle Angebot bis morgen Mittag anzunehmen. Sollten die Deadline oder die Forderungen nicht erfüllt werden, droht Verdi mit kurzfristigen Warnstreiks vor den kommenden Verhandlungen. Die sollen am Dienstag, den 23. Juni, stattfinden. Greift die Bundeswehr doch noch bei der Absicherung der Straße von Hormuz im Iran-Krieg ein? Kanzler Merz geht davon aus, dass der Bundestag noch im Juli darüber entscheiden wird.
15: Die Bundesregierung hat schon länger zugesagt, nach einem Ende des Iran-Kriegs bei der Absicherung der Straße von Hormuz mitzuwirken. Aber es gäbe noch eine ganze Reihe von Voraussetzungen, die noch nicht dafür erfüllt seien, so Kanzler Merz. Trotzdem, ein Gesetzentwurf für ein mögliches Mandat werde vorbereitet. Die Bundesregierung hatte zugesagt, ein Minenjagdboot und ein Versorgungsschiff zur Verfügung zu stellen. Aus Berlin, Tine Klimach.
14: Innenminister Dobrindt will das Bürgergeld kürzen. Die knapp 50 Milliarden Euro pro Jahr könnten stattdessen in die kommenden Reformen gesteckt werden, sagt der CSU-Politiker dem Fokus. Donau 3 FM-Reporterin Tanja Wagner.
16: Das Bürgergeld heißt ab Juli Grundsicherung. Die Regelsätze liegen derzeit bei gut 560 Euro pro Monat für Alleinstehende. Für Kinder zwischen rund 360 und etwa 470 Euro. Innenminister Dobrindt will nun prüfen lassen, ob die Sätze wirklich nur das Existenzminimum abdecken und nichts darüber hinaus. Für die rund 5,5 Millionen Leistungsempfänger gelten ab Juli schärfere Regeln bis hin zu möglichen Totalsanktionen. Die halten Sozialverbände allerdings für verfassungswidrig.
14: Wer im Allgäu wandern geht, trifft auf immer mehr Müll und auch verwüstete Hütten. Gestern erst wurde eine Berghütte oberhalb von Oberstdorf aufgebrochen. Die Polizei hat danach 6 junge Männer festgenommen. Ihnen wird Vandalismus sowie illegales Fischen und Campen vorgeworfen. Es ist einer von vielen solchen Fällen in den letzten Wochen. Daher will die Polizei in den Allgäuer Bergen jetzt vermehrt selbst auf Kontrollwanderungen gehen. Mehr Nachrichten in einer halben Stunde und jederzeit auf donau3fm.de.
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17: 28 Grad aktuell in Ulm. In der kommenden Nacht wird es auch nicht so richtig abkühlen. 16, 17 Grad können noch bleiben. Morgen gehen wir über die 30 Grad Marke. In komplett Schwaben eigentlich. Und am Wochenende sogar richtig deutlich strahlender Sonnenschein. Hochsommerliche 33 bis 36 Grad.
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17: 16.33 Uhr, Vorsicht auf der B2 Donauwörth Richtung Augsburg zwischen Donauwörth Nord, Bergerkreuz und Donauwörth Süd, Nordheim. Beide Richtungen, Vorsicht, da ist ein Falschfahrer unterwegs, nicht überholen, das gilt für beide Richtungsfahrbahnen zwischen Donauwörth Nord, Bergerkreuz und Donauwörth Süd, Nordheim. In beiden Richtungen, Vorsicht, es ist ein Falschfahrer unterwegs, dort bitte nicht überholen, Vorsicht auf beiden Richtungsfahrbahnen auf der B2 Donauwörth Augsburg. A7 Ulm Richtung Füssen zwischen Nersingen und Dreieck-Hettichstetten. Defekter LKW, Vorsicht, da läuft Diesel aus. A7 Ulm Richtung Würzburg zwischen Heidenheim und Ahlen-Westhausen. 5 Kilometer Stau, eine halbe Stunde dauert's länger. Und die A96 Lindau Richtung München zwischen Buchloe Ost und Landsberg West. Gegenstände auf der Fahrbahn, dort liegen Reifenteile, Vorsicht in diesem Bereich.
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17: Blitzer in der Ortsmitte von Sonderbuch, dann in Ulm auf der Hasslerstraße zwischen Römerplatz und der Araltanke, Neu-Ulm Otto-Renner-Straße gegenüber von Holzgötz und in Wippingen in der Ortsdurchfahrt, dort an der Bushaltestelle in der 30er-Zone.
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17: Am 17. Juli geht's wieder los, das Biberacher Schützenfest mit seinen Festzügen, Schützentheater und dem Giegelberg, der auch wieder einiges zu bieten hat. Erster Vorsitzender Rainer Fuchs freut sich schon auf das vielseitige Angebot.
20: Also das Angebot ist extrem reichhaltig, gerade das traditionelle Hähnchen wird es in mehreren Variationen geben und da wird auch eine schärfere Chili-Version dabei sein.
17: Ja, also, und was noch so geplant ist? Und wegen der jetzigen WM, was da so Sache ist, das erfahrt ihr gleich bei mir. Vorher Musik von Michael Patrick Kelly, von Taylor Dane und von Tiffany Harris.

0: Michael Patrick Kelly und The Beautiful Madness bei Donau 3 FM. So, heute ist Mittwoch, aber es dauert nicht mehr allzu lange. Dann kommt schon der nächste Monat und da geht's dann los. Festzüge, Biberschießen, Spielmannszüge, das alles und noch viel mehr könnt ihr auf dem Biberacher Schützenfest erleben, das vom 17. bis zum 26. Juli stattfinden wird. Der erste Vorsitzende Rainer Fuchs freut sich jetzt schon auf den Start der Schützerwoche.
1: Die Abnahme ist ja die offizielle Eröffnung vom Biberacher Schützenfest und die Trommlerchors und die Fanfarenzuggruppen treten quasi vor der Schützendirektion auf und spielen dort ein Ständchen, und wenn das so läuft, wie man sich das vorstellt, dann kriegen die Gruppen die Spielberechtigung für die Schützenwoche. Also deswegen wird hier sehr, sehr fleißig geübt.
0: Und sobald die Trommler die Spielberechtigung haben, geht's für sie auf den Umzug, der dieses Jahr ein bisschen anders verläuft.
1: Wir werden die Umzugsstrecke nur leicht verändern müssen. Das heißt, wir werden früher in der Straße Richtung Bahnhofstraße abbiegen und gehen dann aber sehr zügig wieder auf den alten Umzugsweg und gehen dann ganz normal durch die Stadt, und am Ende wird es in der Bürgertumstraße links weggehen Richtung Saumarkt, und dort wird dann die Auflösung sein. Der Festzugsweg ist bereits mit großen Wagen und mit Pferden befahren und abgeschritten worden. Das wird funktionieren, da sind wir gut vorbereitet.
0: Ja, und was auch gut funktionieren wird, ist das Public Viewing auf dem Gegelberg, aber nur, wenn die deutsche Nationalmannschaft es bis ins Viertelfinale schafft.
1: Wir haben ja in diesem Jahr auf dem Gegelberg den Vasenhimmel, und mit dem Betreiber vom Vasenhimmel sind wir immer gut austauscht. Das heißt, wenn es dann Richtung Viertelfinale geht, so ab 4. Juli, wird der Vasenhimmel aufgebaut sein, und dann wird es dort eben auch ein Angebot zum Public Viewing geben. Aber wir wollen das ganz bewusst auf dem Gegelberg machen, weil unser großes Ziel ist natürlich auch, den Berg zu stärken, also die Menschen eher rauszunehmen aus der Innenstadt und Richtung Gegelberg zu lenken.
0: Vom 17. bis zum 26. Juli findet in Biberach das traditionelle Schützenfest statt. 10 Tage lang Feststimmung, Musik, Umzüge, jede Menge Programm und auch ein bisschen WM-Stimmung.

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1: Und gleich wird's 17 Uhr.
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0: Es ist 17 Uhr.
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18: Warnstreik im Ulmer ÖPNV abgesagt und Gesundheitsminister warnt vor Hitzewelle. Ich bin Fabian Schober. Guten Tag. Am Freitag sollten die Beschäftigten im Ulmer Nahverkehr eigentlich streiken. Die Gewerkschaft Verdi hat den Warnstreik jetzt aber abgesagt. Der Arbeitgeber SWU Mobil soll die Möglichkeit bekommen, das aktuelle Angebot bis morgen Mittag anzunehmen. Sollten die Deadline oder die Forderungen nicht erfüllt werden, droht Verdi mit kurzfristigen Warnstreiks vor den kommenden Verhandlungen. Die sollen dann nächsten Dienstag stattfinden. Greift die Bundeswehr doch noch bei der Absicherung der Straße von Hormuz im Iran-Krieg ein? Kanzler Merz geht davon aus, dass der Bundestag noch im Juli darüber entscheiden wird.
19: Die Bundesregierung hat schon länger zugesagt, nach einem Ende des Iran-Kriegs bei der Absicherung der Straße von Hormuz mitzuwirken. Aber es gäbe noch eine ganze Reihe von Voraussetzungen, die noch nicht dafür erfüllt seien, so Kanzler Merz. Trotzdem, ein Gesetzentwurf für ein mögliches Mandat werde vorbereitet. Die Bundesregierung hatte zugesagt, ein Minenjagdboot und ein Versorgungsschiff zur Verfügung zu stellen. Aus Berlin, Tine Klimach.
18: Bei einem Bergunfall im Allgäu ist ein 50-jähriger Mann ums Leben gekommen. Donau 3 FM-Reporter Markus Österle.
20: Der erfahrene Alpinist war allein am Gründen bei Burgberg unterwegs und am Abend nicht nach Hause zurückgekehrt. Angehörige meldeten ihn vermisst. Polizei und Bergwacht suchten mit zwei Hubschraubern. Einsatzkräfte fanden den Mann schließlich leblos in unwegsamem Gelände an der Südkante des Gründen. Nach aktuellem Stand ist er gestürzt und tödlich verletzt worden.
18: Bis zu 35 Grad und schwüle Nächte. Baden-Württembergs Gesundheitsminister Oliver Hildenbrand ruft die Menschen im Ländle wegen der anstehenden Hitzewelle zur Vorsicht auf. Besonders für ältere Menschen sei die Hitze kein Sommerphänomen, sondern ein ernstzunehmendes Gesundheitsrisiko. Gleichzeitig verweist Hildenbrand auf die Empfehlung der Deutschen Ernährungsgesellschaft, alle 2 Stunden mindestens ein Glas Wasser zu trinken. Mehr Nachrichten in einer halben Stunde und jederzeit auf donau3fm.de.
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21: So, der Hochsommer ist angekommen. Wir sind bei 28 Grad gelandet, aber das wird noch viel, viel heißer. In der Nacht wird es auch erstmal relativ mild sein, bei 16 bis 18 Grad. Ja, morgen dann überschreiten wir in Schwaben die 30-Grad-Grenze fast überall und zum Wochenende sogar richtig deutlich. Strahlender Sonnenschein, Hochsommer und ihr habt es gehört, sogar der Minister warnt vor der Hitzewelle.
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21: 17.03 Uhr, wir schauen auf die Straßen in Schwaben. Behinderungen aktuell auf der A7 Ulm Richtung Füssen zwischen Nersingen und Dreieck Hettichstetten, 5 Kilometer Stau. A96 Lindau Richtung München zwischen Buchloe Ost und Landsberg West, der Standstreifen blockiert, da gibt es ein liegen gebliebenes Fahrzeug. Und gerade eben kommt rein A7 Füssen Richtung Ulm zwischen Altenstadt und Illertissen, Unfall mit 2 Fahrzeugen. Der linke Fahrstreifen blockiert vor sich dort auch Personen auf der Fahrbahn.
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21: Blitzer aktuell, also in Sonderbuch wird nicht mehr geblitzt in der Ortsdurchfahrt, aber trotzdem anständig fahren ist angesagt. Und B10 Dornstadt Richtung Ulm auf Höhe der Autobahnauffahrten ebenfalls Blitz. Und gerade eben kommt noch rein A7 Nersingen Richtung Hettichstetten, die rechte Spur gesperrt vor dem Dreieck Hettichstetten, Reifenplatzer von einem LKW und Vorsicht, da läuft auch Diesel aus. Dort die Feuerwehr bereits im Einsatz. Dankeschön an unseren Donau 3 FM Polizeireporter Thomas Heckmann, der mir das gerade reingemeldet hat.
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21: In vielen Kinderzimmern gehören sie zur Grundausstattung, die Teddybären. Als Erfinder der Plüschtiere gilt die Firma Steiff mit Sitz in Gingen an der Brenz und die steht jetzt vor der Übernahme. Alles dazu gibt's gleich im Donau 3 FM.

0: Michael Jackson und Billie Jean bei Donau 3 FM. So, gleich ein grandioses Klavierstück mit dem Alex Warren. Ist wirklich cool. Fever Dream gefällt mir super.
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0: Ravensburger und Steiff, das sind zwei der bekanntesten deutschen Spielzeugmarken und beide kommen aus Schwaben. Jetzt übernimmt eine die andere. Fabian Schober von den Donau 3FM Nachrichten, wie sieht denn der Deal aus?
2: Ja, Ravensburger steigt bei Steiff ein und besitzt dann dort eine Mehrheit. Steiff soll aber weiterhin eigenständig geführt werden. Damit stellt das Familienunternehmen aus Giengen an der Brenz sich sicher für die Zukunft auf. Gleichzeitig wollen sie aber dadurch auch internationaler werden. Beide Unternehmen hatten zuletzt zu kämpfen. Bei Ravensburger ging der Umsatz deutlich zurück. Steiff hatte sogar rote Zahlen geschrieben. Die Übernahme soll jetzt für beide wieder neuen Schwung reinbringen.
0: Ja, gell, seit diesem Digitalzeitalter ist alles anders. Hoffentlich klappt das, was Sie davor haben. Bei mir kommen da gerade die recht Kindheitserinnerungen auf.
2: Ja, klar. Beide Firmen haben eine große Tradition. Allein der Knopf im Ohr von Steiff ist natürlich vielen bekannt. Egal ob Teddy oder andere Plüschtiere, in vielen Kinderzimmern sitzen immer noch viele kleine Freunde von Steiff. Und Ravensburger zaubert auch seit Jahren Kindern mit Puzzeln oder Memory ein Lächeln ins Gesicht. Oder für die neue Generation, da ist aktuell das Lernspiel Tipptoy der absolute Renner.
0: Jawohl, die Kindheit. Ne? Also ich fand ja immer diese Teddys gut, wenn du die so umgedreht hast, weißt du, dann haben die so... Ja, danke schön für die Infos. Alles zur Kooperation von Ravensburger und Steiff gibt's natürlich zum Nachlesen nochmal auf donau3fm.de.
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0: Die Jonas Brothers und Love Me to Heaven bei Donau 3 FM.
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0: Es ist kurz vor 5:30.
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6: Es ist 5:30.
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8: Raupenplage in Schwaben und Gesundheitsminister warnt vor Hitzewelle. Ich bin Fabian Schober. Guten Tag. Sie sind eine Plage, sitzen in vielen Bäumen und kommen jetzt Kindern gefährlich nahe. Eichenprozessionsspinner. In Neu-Ulm ist deswegen im Glacis-Park West ein Teil des Spielplatzes gesperrt. Die Stadt will die Raupen dort schon morgen bekämpfen und entfernen lassen. Danach soll der Bereich wieder komplett öffnen. Auch im Biberacher Burrenwald wurde ein Befall festgestellt. In beiden Fällen gilt Abstand halten. Die Brennhaare der Raupen können gesundheitsgefährdend sein. Eltern sollten ihre Kinder fernhalten. Greift die Bundeswehr doch noch bei der Absicherung der Straße von Hormuz im Iran-Krieg ein? Kanzler Merz geht davon aus, dass der Bundestag noch im Juli darüber entscheiden wird.
9: Die Bundesregierung hat schon länger zugesagt, nach einem Ende des Iran-Kriegs bei der Absicherung der Straße von Hormuz mitzuwirken. Aber es gäbe noch eine ganze Reihe von Voraussetzungen, die noch nicht dafür erfüllt seien, so Kanzler Merz. Trotzdem, ein Gesetzentwurf für ein mögliches Mandat werde vorbereitet. Die Bundesregierung hatte zugesagt, ein Minenjagdboot und ein Versorgungsschiff zur Verfügung zu stellen. Aus Berlin, Tine Klimach.
8: Bei einem Bergunfall im Allgäu ist ein 50-jähriger Mann ums Leben gekommen. Donau 3FM-Reporter Markus Österle.
10: Der erfahrene Alpinist war allein am Gründen bei Burgberg unterwegs und am Abend nicht nach Hause zurückgekehrt. Angehörige meldeten ihn vermisst. Polizei und Bergwacht suchten mit zwei Hubschraubern. Einsatzkräfte fanden den Mann schließlich leblos in unwegsamem Gelände an der Südkante des Gründen. Nach aktuellem Stand ist er gestürzt und tödlich verletzt worden.
8: Bis zu 35 Grad und schwüle Nächte. Baden-Württembergs Gesundheitsminister Oliver Hildenbrand ruft die Menschen im Ländle wegen der anstehenden Hitzewelle zur Vorsicht auf. Besonders für ältere Menschen sei die Hitze kein Sommerphänomen, sondern ein ernstzunehmendes Gesundheitsrisiko. Gleichzeitig verweist Hildenbrand auf die Empfehlung der Deutschen Ernährungsgesellschaft, alle 2 Stunden mindestens ein Glas Wasser zu trinken. Mehr Nachrichten in einer halben Stunde und jederzeit auf donau3fm.de.
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11: Ihr habt's gehört, ne? Hitzewarnung ist draußen vom Deutschen Wetterdienst und in den nächsten Tagen werden wir die 30 deutlich überschreiten, vor allem Richtung Wochenende. Sonnenschein, kaum Wolken, hohe Temperaturen und auch in den Nächten bleibt es relativ mild und teils auch recht schwül bei 18 bis teilweise 20 Grad.
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11: 17.33 Uhr, A7 Ulm Richtung Füssen zwischen Nersingen und Dreieck Hettichstetten, defekter PKW. Dann haben wir die A7 Ulm Richtung Füssen zwischen Nersingen und Dreieck Hettichstetten auch noch einen defekten LKW. Diesel läuft dort aus, Feuerwehr ist im Einsatz bereits und deswegen kommt es dort zu größeren Behinderungen. Zwischen Ahlen-Oberkochen und Westhausen haben wir in Richtung Würzburg auf der A7 3 Kilometer Stau und 18 Minuten Verlust. Und jetzt kommt gerade die Staulänge auch rein von der A7 Ulm Richtung Füssen zwischen Nersingen und Dreieck Hettichstetten über 6 Kilometer und derzeit wird der Verlust mit 40 Minuten im Schnitt angegeben. Dann haben wir noch einen Unfall auf der B10, wenn ihr von Nersingen Richtung Neu-Ulm fahrt. Und da ist ein Rückstau derzeit schon bis über die Abfahrt Finningen hinaus. Wie gesagt, Nersingen Richtung Neu-Ulm B10, auch da derzeit größere Stauungen.
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11: Blitzer aktuell in Gerhausen. Da steht seit heute auch ein Superblitzer in der Beininger Straße Richtung Ringingen.
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0: Servus zusammen. So, fast 18 Millionen Erwachsene sind in Deutschland jährlich von psychischen Erkrankungen betroffen. Das ist jeder Vierte.
1: Depression betrifft sehr viele Menschen im Laufe ihres Lebens. Das betrifft alle Altersgruppen. Das betrifft Arm und Reich. Es ist in Wirklichkeit eine Volkskrankheit.
0: Wie diese Volkskrankheit mit einer 4000-Kilometer-Tour durch ganz Deutschland für mehr Toleranz und Verständnis sorgen soll, darum geht's gleich bei mir.
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0: The Shape of You.
1: Catchy Rhythm, Shape of You. Das ist Donau 3 FM und gleich Robbie Williams mit seiner derzeit aktuellen Nummer mit All My Life. Es ist 5:45. Gemeinsam irre mutig. Das Motto der Mut-Tour 2026, das macht auf die Stigmatisierung der Menschen mit psychischer Erkrankung aufmerksam. Und 6 Tandems mit Betroffenen und Angehörigen radeln durch Deutschland und halten am 19. Juni auch in Ulm am Münsterplatz. Peter Kraus ist Tourenleiter. Peter, wo ist der Zusammenhang zwischen den psychischen Erkrankungen und Mut?
2: Mut gehört dazu, sich im Umfeld zu offenbaren. Wir empfehlen allen Leidenden aber dringend, ein Outing gut zu bedenken. Ich bin eine ältere Person mit fast 60 Jahren und habe beruflich, wie man so sagt, keinen Blumentopf mehr zu gewinnen. Aber für jüngere Menschen sieht das anders aus. Oftmals werden Leute wegen psychischer Krankheiten benachteiligt. Wer zum Beispiel schon mal beim Psychologen war, kommt ohne sehr, sehr hohe Aufschläge dann überhaupt gar nicht mehr in eine private Krankenkasse.
1: Warum braucht es dann mehr Transparenz und Aufmerksamkeit für psychische Erkrankungen?
2: Es braucht mehr Aufmerksamkeit für psychische Erkrankungen, weil sie oft nicht erkannt werden, weder von anderen noch vom Leidenden selbst, weil Prävention und frühes Behandeln helfen kann, diese Erkrankung gut zu behandeln. Depression betrifft alle Altersgruppen, das betrifft Arm und Reich, es ist in Wirklichkeit eine Volkskrankheit.
1: Und was möchtet ihr durch diese Mut-Tour erreichen?
2: Viele Menschen bemerken, dass irgendetwas nicht stimmt mit ihnen. Sie halten das gar nicht für eine Erkrankung, sondern denken, sie sind schlecht drauf, sie sind faul. Die Einsicht, dass es sich um eine Krankheit handelt, ist nicht immer gleich gegeben. Sie möchten, dass Menschen aufmerksam auf sich selbst sind und wenn sie den Verdacht haben, eine Depression bahnt sich an, auch Hilfe zu suchen.
1: Dankeschön. Zunächst mal für die Auskünfte. Also bei Nichterkrankten soll es Mitgefühl und Verständnis für ihre Mitmenschen hervorrufen. Und am 19. Juni macht diese Mut-Tour einen Halt auf dem Ulmer Münsterplatz, um sich über psychische Erkrankungen auszutauschen und sie auch sichtbar zu machen.

0: Andi Scheiter und Easy 1000.
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0: Es ist 18 Uhr.
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8: Dobrindt will Bürgergeld kürzen, die Reaktionen und Raupenplage in Schwaben. Ich bin Fabian Schober, guten Abend. Lange haben die Reaktionen auf Innenminister Dobrindts Idee, das Bürgergeld zu kürzen, nicht auf sich warten lassen. Unterstützung kommt von der CSU im Bundestag, scharfer Widerspruch dagegen von Koalitionspartner SPD und aus der Opposition. Donau 3 FM-Reporterin Fiona Reinert.
17: Kürzungen bei der Grundsicherung würden weder erhebliche Einsparungen bringen, noch die Wirtschaft wieder in Schwung. Davon ist Bernd Rützel von der SPD überzeugt. Er ist der Vorsitzende des Sozialausschusses im Bundestag. Den Vorschlag des Innenministers hält er für realitätsfern. Auch der Sozialverband Deutschland blickt kritisch auf die Einsparpläne. Kürzungen bei der Grundsicherung würden das Existenzminimum angreifen, das verfassungsmäßig garantiert ist. Außerdem würde das Betroffene noch ärmer machen und die Gesellschaft weiter spalten.
8: Sie sind eine Plage, sitzen in vielen Bäumen und kommen jetzt Kindern gefährlich nahe. Eichenprozessionsspinner. In Neu-Ulm ist deswegen im Glacis-Park West ein Teil des Spielplatzes gesperrt. Die Stadt will die Raupen dort schon morgen bekämpfen und entfernen lassen. Danach soll der Bereich wieder komplett öffnen. Auch im Biberacher Burrenwald wurde ein Befall festgestellt. In beiden Fällen gilt Abstand halten. Die Brennhaare der Raupen können gesundheitsgefährdend sein. Eltern sollten ihre Kinder fernhalten. Der Strandurlaub in Griechenland wird wohl bald überwacht. Das Parlament in Athen will bei der Kontrolle von Stränden künftig verstärkt auf Drohnen und Satellitenbilder setzen.
18: Für Strandbarbesitzer in Griechenland heißt es künftig, nicht nur die Gäste im Blick behalten, sondern auch den Luftraum. Drohnen sollen kontrollieren, ob zu viele Liegestühle und Sonnenschirme aufgestellt werden, wer seinen Strandabschnitt etwas zu großzügig möbliert, könnte statt voller Kasse bald eine saftige Rechnung vom Staat bekommen. Aus Athen, Takis Zafos.
8: Die Polizei hat bei Ulm einen LKW mit erheblichen Mängeln aus dem Verkehr gezogen. Der ausländische 7,5-Tonner war an mehreren Stellen durchgerostet. Auch die Reifen waren in schlechtem Zustand. Ein Sachverständiger hat den LKW im Anschluss als verkehrsunsicher eingestuft. Der Fahrer muss 300 Euro Bußgeld zahlen und das Fahrzeug erstmal reparieren lassen, bevor er weiterfahren darf. Mehr Nachrichten in einer halben Stunde und jederzeit auf donau3fm.de.
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19: So, uns erwartet erstmal eine recht milde Nacht. Temperaturen in der Nacht, Tiefstwerte bei 16 Grad, also relativ mild. Es wird aber noch milder diese Woche und richtig schwül teilweise. Tagsüber, die Hitze kommt, aber heute schon einen kleinen Ableger bekommen. Morgen geht's deutlich über 30 Grad und am Wochenende sehr deutlich über 30 Grad.
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19: Um 18.03 Uhr, wir schauen auf die Straßen. Aktuell Behinderungen auf folgenden Strecken. A7 Ulm Richtung Füssen zwischen Nersingen und Dreieck-Hettichstetten. Defekter PKW und im weiteren Verlauf zwischen Nersingen und Dreieck-Hettichstetten auch ein defekter LKW. Diesel läuft aus. Feuerwehr ist im Einsatz dort. Es staut sich auf einer Länge derzeit von 6 Kilometern. Zeitverlust wird im Moment im Schnitt mit 43 Minuten angegeben. Dann haben wir noch die A7 Ulm Richtung Würzburg. Zwischen Ahlen-Oberkochen und Ahlen-Westhausen 2 Kilometer Stau, 17 Minuten kommen obendrauf. Und A96 München-Lindau zwischen Stetten und Erkheim beidseitig Gefahr durch Tiere auf der Fahrbahn. Und zwar unter anderem ist auch ein Reh innerhalb des Wildschutzzauns.
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19: Blitzer in Gerhausen auf der Beininger Straße Richtung Ringingen, dann B10 Dornstadt Richtung Ulm bei den Autobahnauffahrten und Ulm-Hassler Straße zwischen Römerplatz und der Aral-Tanke.
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19: So, die große Hitze kommt. Die nächsten Tage werden heiß.
21: Allerdings, Hitze macht nicht nur den Körper platt, sondern auch den Kopf. Wir denken langsamer, sind schneller genervt und wissen manchmal nicht mal mehr, warum wir jetzt gerade eigentlich in die Küche gelaufen sind.
19: Ja, was da in unserem Gehirn los ist und was wir dagegen machen können, gleich im Donau 3 FM Schlaumeier. Gell? Und bevor wir jetzt genervt sind, machen wir lieber Musik. Damiano David, Harry Styles und Christina Aguilera.
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1: Christina Aguilera, Genie in a Bottle, gleich Michael Schulte und auch Ausdiss. Mittlerweile haben wir es 18 Uhr und 15 Minuten.
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1: 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Die nächste Hitzewelle kommt nach Schwaben. Während viele feiern, stöhnen andere unter dieser Belastung. Und bei der Hitze ist es manchmal dann auch gar nicht so einfach, einen klaren Gedanken zu fassen. Die Temperaturen, die machen nämlich nicht nur der Natur zu schaffen, sondern ja, die wirken sich tatsächlich auch auf unser Gehirn aus.
4: Warum wird unser Gehirn bei Hitze langsamer? Ganz einfach, weil der Körper dann erstmal Wichtigeres zu tun hat. Unser Gehirn ist zwar die Schaltzentrale, aber wenn es draußen richtig heiß ist, dann schaltet der Körper in den Kühlmodus. Er pumpt mehr Blut Richtung Haut, damit Wärme abgegeben werden kann. Gleichzeitig fangen wir an zu schwitzen. Das ist super, weil Schweiß den Körper abkühlt. Der Haken, wir verlieren Wasser und Salze. Und genau das merkt das Gehirn. Fehlt Flüssigkeit, dann läuft vieles nicht mehr ganz so geschmeidig. Der Kreislauf muss mehr arbeiten und die Nervenzellen bekommen nicht mehr ganz so entspannt das, was sie brauchen. Dazu kommt, das Gehirn mag es ziemlich konstant. Es arbeitet am besten, wenn die Körpertemperatur stabil bleibt. Steigt die Temperatur, werden Konzentration, Reaktionszeit und Erinnern anstrengender. Darum fühlen wir uns bei Hitze häufig matschig im Kopf. Man sucht nach Wörtern, ist schneller genervt, vergisst Kleinkram oder starrt 5 Minuten in den Kühlschrank und weiß eigentlich gar nicht mehr, was man wollte. Was hilft? Natürlich trinken, Schatten, Pausen und leichte Kleidung. Aber nicht so tun, als müsste man bei 34 Grad genauso funktionieren wie bei 21. Der Körper, der ist da nicht faul, er ist einfach nur beschäftigt. Mit Überleben im Sommermodus.
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5: Helene Fischer, Robbie Williams, Let's Dance. 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
7: Es ist 6:30.
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9: Dobrindt will Bürgergeld kürzen, die Reaktionen und Raupenplage in Schwaben. Ich bin Fabian Schober, guten Abend. Lange haben die Reaktionen auf Innenminister Dobrindts Idee, das Bürgergeld zu kürzen, nicht auf sich warten lassen. Unterstützung kommt von der CSU im Bundestag, scharfer Widerspruch dagegen von Koalitionspartner SPD und aus der Opposition. Donau 3FM Reporterin Fiona Reinert.
10: Kürzungen bei der Grundsicherung würden weder erhebliche Einsparungen bringen, noch die Wirtschaft wieder in Schwung. Davon ist Bernd Rützel von der SPD überzeugt. Er ist der Vorsitzende des Sozialausschusses im Bundestag. Den Vorschlag des Innenministers hält er für realitätsfern. Auch der Sozialverband Deutschland blickt kritisch auf die Einsparpläne. Kürzungen bei der Grundsicherung würden das Existenzminimum angreifen, das verfassungsmäßig garantiert ist. Außerdem würde das Betroffene noch ärmer machen und die Gesellschaft weiter spalten.
9: Sie sind eine Plage, sitzen in vielen Bäumen und kommen jetzt Kindern gefährlich nahe. Eichenprozessionsspinner. In Neu-Ulm ist deswegen im Glacis-Park West ein Teil des Spielplatzes gesperrt. Die Stadt will die Raupen dort schon morgen bekämpfen und entfernen lassen. Danach soll der Bereich wieder komplett öffnen. Auch im Biberacher Burrenwald wurde ein Befall festgestellt. In beiden Fällen gilt Abstand halten. Die Brennhaare der Raupen können gesundheitsgefährdend sein. Eltern sollten ihre Kinder fernhalten. Der Strandurlaub in Griechenland wird wohl bald überwacht. Das Parlament in Athen will bei der Kontrolle von Stränden künftig verstärkt auf Drohnen und Satellitenbilder setzen.
11: Für Strandbarbesitzer in Griechenland heißt es künftig, nicht nur die Gäste im Blick behalten, sondern auch den Luftraum. Drohnen sollen kontrollieren, ob zu viele Liegestühle und Sonnenschirme aufgestellt werden, wer seinen Strandabschnitt etwas zu großzügig möbliert, könnte statt voller Kasse bald eine saftige Rechnung vom Staat bekommen. Aus Athen, Takis Zafos.
9: Die Polizei hat bei Ulm einen LKW mit erheblichen Mängeln aus dem Verkehr gezogen. Der ausländische 7,5-Tonner war an mehreren Stellen durchgerostet. Auch die Reifen waren in schlechtem Zustand. Ein Sachverständiger hat den LKW im Anschluss als verkehrsunsicher eingestuft. Der Fahrer muss 300 Euro Bußgeld zahlen und das Fahrzeug erstmal reparieren lassen, bevor er weiterfahren darf. Mehr Nachrichten in einer halben Stunde und jederzeit auf donau3fm.de.
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12: In der kommenden Nacht wird es deutlich milder als zuletzt, 16 Grad Tiefstemperaturen und es steigert sich sogar noch hoch, ne, auf 18 Grad Tiefstemperaturen, zum Beispiel in der morgigen Nacht. tagsüber schreit man morgen über die 30-Grad-Marke und zwar in Gesamtschwaben und Richtung Wochenende wird es deutlich heißer noch. Also gehen wir so Mitte 30, 40, dazwischen irgendwo liegen wir, also ist alles möglich. So Richtung 36 Grad gehen wir, der Hochsommer ist da.
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12: Um 18.33 Uhr A7 Ulm Richtung Füssen zwischen Nersingen und Dreieck-Hettichstetten. Defekter LKW und Diesel ausgelaufen. Da wird immer noch aufgeräumt. Derzeit 5 Kilometer Stau. Eine Dreiviertelstunde verliert ihr dort. B10 Europastraße Neu-Ulm, wenn ihr von Nersingen reinfahrt, so zwischen Breitenhofer Straße und Memminger Straße. Auch da dichter Verkehr, 7 Minuten dauert es länger, da gab es vorher einen Unfall.
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12: Blitzer in Gerhausen auf der Beininger Straße Richtung Ringingen und aktuell wird gelasert und zwar, wenn ihr von Ersingen bzw. kurz vor Ersingen, wenn ihr von Delmensingen reinfahrt, auf Höhe der ehemaligen Firma Pahl gegenüber vom Badesee.
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12: Ein Song aus den 80er Jahren, eine Horrorserie auf Netflix und plötzlich geht er Jahrzehnte später nochmal komplett durch die Decke. Welcher Song? Eine 80er-Ikone heute vor 4 Jahren auf Platz 1 der Charts und damit auch Musikgeschichte geschrieben hat. Das hört ihr gleich und ihr kennt den alle, bin ich mir ganz, ganz sicher. Und ich sag mal so, jetzt nicht nur Musikfans, sondern auch Kinofans. Mehr gleich im Tageshit.

0: Boy on the way, I want it bei Donau 3 FM.
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0: Anfang des Jahres hat der Horror endlich ein Ende gehabt.
5: 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Ein letztes Mal. Bringen wir es zu Ende.
6: Meine Fresse.
0: Ja, das große Finale der Horrorserie Stranger Things. Beim Kampf gegen die Monster hat in dieser Serie auch das Lied geholfen, das ihr gleich hört. Nachdem es in der Serie eine wichtige Rolle gespielt hat, ist es weltweit in den Streaming-Charts ganz nach oben geschossen. Und heute vor 4 Jahren war es auch an der Spitze der englischen Charts. Ganze 37 Jahre nach der ursprünglichen Veröffentlichung des Songs Running Up That Hill von Kate Bush. Noch nie hat ein Lied so lange gebraucht, um es auf Platz 1 in England zu schaffen. Deswegen heute unser Tageshit Kate Bush. Der große 80er-Hit Running Up That Hill.

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4: Gleich wird's 19 Uhr.
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0: Es ist 19 Uhr.
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18: Ich bin Dirk Zeitler. Ist der Staat beim Bürgergeld zu großzügig? Die Koalition hat lange darüber gestritten. Innenminister Dobrindt sieht nun die Chance auf Milliardeneinsparungen und fordert Kürzungen beim Bürgergeld. Scharfer Widerspruch dagegen kommt vom Koalitionspartner SPD und aus der Opposition.
19: Kürzungen bei der Grundsicherung würden weder erhebliche Einsparungen bringen, noch die Wirtschaft wieder in Schwung. Davon ist Bernd Rützel von der SPD überzeugt. Er ist der Vorsitzende des Sozialausschusses im Bundestag. Den Vorschlag des Innenministers hält er für realitätsfern. Genauso wie die Grünen im Bundestag. Dobrindts Politik sei unseriös. Auch der Sozialverband Deutschland blickt kritisch auf die Einsparpläne. Kürzungen bei der Grundsicherung würden das Existenzminimum angreifen, das verfassungsmäßig garantiert ist. Außerdem würde das Betroffene noch ärmer machen und die Gesellschaft weiter spalten. Fiona Reinhardt, Nachrichtenredaktion.
18: Bundeskanzler Merz äußert sich besorgt über eine mögliche weitere Eskalation des Konflikts zwischen Israel und dem Libanon und ruft zur Mäßigung auf. Wir haben Verständnis für das Sicherheitsinteresse Israels, aber das darf nicht so weit gehen, dass ein ganzer Staat in der Nachbarschaft destabilisiert wird, sagte er zum Abschluss des G7-Gipfels im französischen Evian der ARD. Optimistisch äußerte sich Merz über die Erfolgsaussichten der Ankündigungen von US-Präsident Trump. Die für die weltweite Energieversorgung wichtige Straße von Hormuz werde demnächst wieder frei befahrbar sein. Die schwerkranke norwegische Kronprinzessin Mette Marit hat eine neue Lunge bekommen. Das teilte das norwegische Königshaus mit. Die Lungentransplantation sei soweit erfolgreich verlaufen, zitierte das norwegische Königshaus das Universitätskrankenhaus in Oslo.
20: Der Eingriff wurde seit Monaten vorbereitet, aber dass es jetzt auf einmal so schnell ging, damit hatte doch niemand gerechnet. Erst Anfang Juni kam Mette Marit auf die Warteliste für eine neue Lunge. Jetzt hat sie sie schon bekommen und die OP scheint geglückt zu sein. Ohne das Spenderorgan hätte die Norwegerin noch rund ein Jahr zu leben gehabt. Nun stehen ihre Chancen deutlich besser. Aus Skandinavien, Julia Weschenbach.
18: Zum Sport. RB Leipzig hat sich von Trainer Ole Werner getrennt. Das gab der Fußball-Bundesligist bekannt. Auch die Co-Trainer Tom Zichon und Patrick Kohlmann sind laut Mitteilung freigestellt.
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21: In der Nacht wird's recht mild bei Tiefstemperaturen von 16 Grad und es wird sogar noch milder und schwüler in den Nächten. Ab morgen werden wir in den Nächten so immer so um die 18 Grad haben. Tagsüber deutlich über 30, vor allem Richtung Wochenende können wir teilweise so an die 36 Grad bekommen.
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21: 19 Uhr, gleich 3 Minuten. Wir schauen auf die Straßen A7 Ulm Richtung Füssen zwischen Hersingen und Dreieck-Kittelstetten. Immer noch Gefahr durch diesen defekten LKW, bei dem auch Diesel ausgelaufen ist. Derzeit zwischen Hersingen und Dreieck-Kittelstetten in Richtung Füssen-Reute. 4 Kilometer Stau, jetzt dauert es noch knapp über eine halbe Stunde. Dann haben wir aktuell die A8, Stuttgart Richtung München zwischen Günzburg und Burgau. Eine Baustelle, der rechte Fahrstreifen und auch der mittlere gesperrt. Das dauert bis ca. 6 Uhr in der Früh an. Auch da kommt es zu Behinderungen. Und A8 München Richtung Stuttgart zwischen Märklingen und Hohenstadt liegen gebliebenes Fahrzeug auf dem Standstreifen. Vorsicht in diesem Bereich.
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21: Blitzer aktuell auf der Beininger Straße in Gerhausen Richtung Ringingen. Und dann haben wir noch eine Lasermessung. Und zwar, wenn ihr Richtung Ersingen fahrt und aus Richtung Delmensingen kommt, auf Höhe der ehemaligen Firma Pahl gegenüber vom Badesee wird gelasert.
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21: Ihre Love Story hat am Spider-Man-Set angefangen. Ne? Tom Holland und Zendaya, die zählen zu den beliebtesten Paaren Hollywoods und gleichzeitig auch irgendwie zu den geheimnisvollsten von ihrem Privatleben. Lassen sie nur wenig durchblicken. Und genau das lässt den Fans natürlich viel Raum für Spekulationen und Gerüchte. Und zu den Gerüchten rund um die Hochzeit hat sich Tom Holland jetzt persönlich geäußert. Was er sagt, das hört ihr in wenigen Minuten hier bei mir. Schönen Abend euch. Servus.
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0: FM mit John Farnham, sein riesen 80er-Hit You're the Voice. Gleich Bibi Rexha und Faithless mit New Religion, die neue Version praktisch von Insomnia. Hören wir gleich bei Donau 3 FM. So, und sie zählen als absolutes Hollywood-Traumpaar. Fehlt eigentlich nur noch die Hochzeit oder hat die jetzt etwa doch schon stattgefunden?
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3: Freunde der gepflegten Unterhaltung. Monatelang ist er jetzt rumgerätselt und rumgemunkelt worden. Wir erinnern uns, erst der auffällige Ring an Zendayas Finger, dann ja noch die Aussage von ihrem Stylisten, der gesagt hat, Leute, ihr habt es alle verpasst, die Hochzeit hat schon lang stattgefunden.
4: The wedding already happened. Y'all missed that.
3: Ja, die Gerüchte um eine heimliche Hochzeit von Tom Holland und Zendaya haben sich zuletzt ja immer weiter zugespitzt. Jetzt hat sich Tom Holland in einem Interview mit Esquire selbst zu den Gerüchten geäußert. In dem Gespräch ist er nämlich auf diese KI-generierten Hochzeitsbilder angesprochen worden. Vielleicht habt ihr die auch gesehen. Die haben im Internet die Runde gemacht. Auf diesen gefälschten Fotos zu sehen waren die beiden an ihrer angeblichen Hochzeit am Comersee in Italien. Und laut Tom Holland waren die Bilder offenbar so überzeugend, dass sogar Toms eigene Oma kurzzeitig mal irritiert war und gedacht hat, sie sei nicht zur Hochzeit eingeladen worden. Daraufhin wurde Holland dann in dem Interview gefragt, ob er denn auch den anderen Familienmitgliedern erklären musste, dass die Bilder fake sind. Und darauf hat er dann sinngemäß geantwortet, nee, die waren ja alle dabei.
5: Aha.
3: Mehr wollte er aber dazu nicht sagen. Aber ich finde, es klingt schon sehr danach, als hätte die Hochzeit jetzt stattgefunden. Ich meine, passt ja auch zu Tom Holland und Zendaya. Ihr Privatleben halten die beiden ja schon seit Jahren so gut, das geht aus der Öffentlichkeit raus. Kennengelernt haben sie sich 2016 bei den Dreharbeiten zu Spider-Man Homecoming.
6: Glaub's nicht, dass ihr auf dieser lahmen Party seid.
7: Du bist doch auch hier.
6: Bin ich das?
3: Und später ist dann aus den beiden auch privaten Paar geworden. Inzwischen gelten sie als eines der beliebtesten Paare Hollywoods.
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6: Servus zusammen heute an diesem heißen Mittwochabend. Sollen die nächsten Tage soll es richtig heiß werden und da könnte es in der einen oder anderen Schule vielleicht endlich mal Hitze freigeben.
7: Also da gibt es Vorgaben des Kultusministeriums und nach diesen entscheiden Schulleitungen eigenverantwortlich, ob der Unterricht früher endet.
6: Ja, was Voraussetzungen für hitzefrei sind, wer kein hitzefrei bekommt und warum hitzefrei nur eine Notlösung ist, das gibt's gleich bei mir. Nach Musik unter anderem jetzt von Jennifer Lopez, von Rufus and Chaka Khan und von Lavinia zusammen mit Alvaro Soler.

0: Michael Patrick Kelly, Traces, die aktuelle Nummer und gleich ein Wiederhören mit einem schönen 90er von No Mercy mit Where Do You Go. Und da hat auch der ja leider schon verstorbene Frank Farian seine Finger im Spiel, ne, als Produzent. So, kaum hat's um die 30 Grad und vor allem dann demnächst sogar deutlich über 30. Da spekulieren die Schüler in Schwaben schon auf hitzefrei. Und natürlich ist es auch verlockend, kurz nach 12 Uhr nach Hause zu dürfen und die Zeit eventuell am See verbringen zu können. Aber ganz so einfach ist es nicht. Donau3FM-Reporterin Jana Faas, wer entscheidet denn über hitzefrei?
1: Also da gibt es Vorgaben des Kultusministeriums und nach diesen entscheiden Schulleitungen eigenverantwortlich, ob der Unterricht früher endet. Laut Ministerium ist dabei das körperliche Wohl der Schüler wichtig, unter Berücksichtigung der konkreten örtlichen Verhältnisse, also Temperatur in den Unterrichtsräumen, Bauweise des Gebäudes oder Lüftungsmöglichkeiten.
0: Jawohl, dann fragen wir doch gleich mal nach, was wären denn so Mindestvoraussetzungen für hitzefrei?
1: Ja, für hitzefrei muss die Außentemperatur um 11 Uhr schon bei mindestens 25 Grad im Schatten liegen. Außerdem gibt es hitzefrei frühestens nach der vierten Stunde. Cool wäre es, wenn sich benachbarte Schulen absprechen und natürlich besteht Aufsichtspflicht, bis die Schüler nach Hause können.
0: Und wer bekommt kein hitzefrei?
1: Hitzefrei gibt es generell nicht für berufliche Schulen und für die gymnasiale Oberstufe, einfach weil zu der Zeit Unterricht für die Prüfungsvorbereitung wichtig ist. Also gerade in den Sommermonaten sind ja auch viele Abschlussprüfungen. Auch bei Ganztagsschulen sieht es da schlecht aus, weil die Schulpflicht bis in den Nachmittag hinein besteht und Eltern zunehmend berufstätig sind und dann eben nicht zu Hause.
0: Aber hitzefrei ist nur eine Notlösung, da geht es ja um mehr, oder Jana?
1: Ja, grundsätzlich müssen sich Schulen einfach mehr mit dem Hitzeschutz beschäftigen. Zum Beispiel durch bauliche Verbesserungen, Sonnenschutz oder Lüftungskonzepte. Also Schulen müssen sich an häufigere Hitzeperioden anpassen. Ja, und so ein Eis hier und da schadet bestimmt auch nicht.
0: Klar ist, hitzefrei klingt für viele erstmal nach Freibad und Eis. Und für viele Schulen ist aber vor allem eine Abwägung. Wie heiß ist es denn in den Klassenzimmern? Wie lange geht der Unterricht noch? Und wie kommen die Schüler sicher nach Hause? Das entscheidet am Ende eben die Schulleitung. Wir wünschen auf jeden Fall gutes Durchhalten bei dieser Hitze natürlich auch im Klassenzimmer.

Sonntag verwandelt sich der Neu-Ulmer Stadtteil Jedeshausen erneut in einen großen Marktplatz voller Schätze, Raritäten und Schnäppchen. Ihr dürft euch auf eine vielfältige Auswahl und gemütliche Flohmarktatmosphäre freuen. Für das leibliche Wohl sorgt das Dorfplatzcafé der Dorfgemeinschaft Jedeshausen e.V. Dort erwartet euch natürlich frischer Kaffee, hausgemachte Kuchen sowie weitere herzhafte Spezialitäten. Je nach Wetterlage findet der Verkauf auf dem Dorfplatz

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0: Es ist 20 Uhr.
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8: Ich bin Doc Zeitler. Bundeskanzler Merz geht davon aus, dass der Bundestag unmittelbar vor der parlamentarischen Sommerpause im Juli über das für einen möglichen Bundeswehreinsatz in der Straße von Hormuz nötige Mandat entscheiden wird. Die Bundesregierung sei bereit, eine Feuerpause oder einen Waffenstillstand abzusichern, sagte Merz am Rande des G7-Gipfels.
9: Deutschland wird helfen. Es liegt in unserem Interesse, dass der Frieden hält. Wir brauchen einen stabilen Nahen und Mittleren Osten. Wir brauchen eine Klarheit bei den Seewegen, freie Seewege. Wir brauchen stabile Energiepreise.
8: Die USA zeigten sich im Kreis der G7-Staaten wieder konstruktiver. Zum Abschluss eines dreitägigen Gipfels verständigten sich die führenden demokratischen Wirtschaftsmächte auf gemeinsame Positionen zum Konflikt im Nahen Osten und zum Ukraine-Krieg. Innenminister Dobrindt hat eine Kürzung des Bürgergeldregelsatzes angeregt. Das Bürgergeld mit knapp 50 Milliarden Euro pro Jahr könne einen entsprechenden Beitrag zur Konsolidierung leisten, sagte der CSU-Politiker dem Fokus. Scharfer Widerspruch dagegen kommt vom Koalitionspartner SPD. Aus dem Wahlkampf müsste der Minister doch wissen, dass Milliardeneinsparungen nicht zu erzielen sind, sagte der Vorsitzende des Sozialausschusses im Bundestag Rützel in der Rheinischen Post. Mit modernen Gentechnikverfahren veränderte Lebensmittel dürfen in der EU künftig ohne spezielle Kennzeichnung im Supermarkt verkauft werden. Das Europäische Parlament stimmte mehrheitlich dafür, entsprechende Züchtungen in vielen Fällen von bislang strengen EU-Gentechnikregeln auszunehmen. Die Änderungen sollen voraussichtlich ab Mitte 2028 angewendet werden.
10: Künftig gibt es zwei Kategorien für gentechnisch veränderte Lebensmittel. Dort, wo weniger gravierende Eingriffe vorgenommen wurden, dürfen sie ohne besondere Prüfung und ohne Kennzeichnung verkauft werden. Bei größeren Eingriffen in das Erbgut gelten strengere Regeln für die Kontrolle und für die Kennzeichnung. Im Bioanbau sind keine solchen Pflanzen erlaubt. Aus Brüssel, Dieter Ebeling.
8: Zum Sport. RB Leipzig hat sich von Trainer Ole Werner nach nur einem Jahr getrennt. Das teilte der Fußball-Bundesligist mit. Nachfolger soll nach übereinstimmenden Medienberichten der Argentinier Martin de Michelis werden. Der 45 Jahre alte frühere Abwehrspieler von Bayern München war bislang Trainer von RCD Mallorca.
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12: Der Donnerstag bringt in Schwaben Temperaturen teils deutlich über 30 Grad und am Wochenende wird es sogar noch mehr, da sind 36, 37 Grad, keine Seltenheit. Strahlender Sonnenschein und Hochsommer und auch in den Nächten bleibt es schwül heiß bei Temperaturen so um die 18 Grad.
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14: Die A7 Richtung Umrichtung Füssenreute zwischen Nersingen und Dreieck Hittestetten. 1 Kilometer Stau, 6 Minuten Zeitverlust. Die A8 Richtung Stuttgart Richtung München zwischen Günzburg und Burgau. Baustelle, rechter Fahrstreifen gesperrt, mittlerer Fahrstreifen gesperrt. Bis morgen 6 Uhr. 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
17: Schön, dass ihr heute wieder eingeschaltet habt. Ich bin Regina Wissocki, Mama von 3 Kindern und ehrlich gesagt hätte ich mich früher mal als sportlich bezeichnet. Aber die Zeiten sind vorbei. Deshalb habe ich mir und euch heute Hilfe geholt. Influencerin Julia McCoy zeigt uns, wie gesundes und sportliches Leben auch mit Familie, Job und wenig Zeit funktionieren kann. Mit einfachen Tipps, ehrlichen Erfahrungen und jeder Menge Motivation für mehr Energie im Mama-Alltag. Und das trotzdem ganz ohne Druck, versprochen.
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0: Ich bin Regina Wissocki, die Mama von zwei Jungs und einem Mädchen. Schnapp dir einen Kaffee und hör rein.
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0: Heute bei mir ist die Mama von einem Mädchen und einem Jungen. Schön, dass du da bist, Julia McCoy. Du bist Influencerin, du lebst in Ulm. Und wenn ich das aus deinem Instagram-Profil so richtig rauslese, dann hilfst du Mamas dabei, gesund und sportlich zu leben.
2: Ja, genau, das hast du gut gesagt. Ich möchte anderen Mamas dabei helfen, gesund zu leben, mit Kindern, mit Familie und es zeigen, dass es im Alltag möglich ist und gar nicht so kompliziert ist, wie das vielleicht immer online so wirkt.
0: Wie bist du drauf gekommen, sowas zu machen?
2: Das kam durch meinen Mann, der ist ehemaliger Profisportler und ich war damals mit Anfang 20, haben wir uns kennengelernt, so eine richtige Couch-Potato. Ich habe nichts gemacht
0: wirklich?
2: An Sport. Ja, man kann es sich nicht vorstellen.
0: Nein, gar nicht.
2: Ja. Und wirklich nur mich vom Bäcker ernährt und Spaghetti gekocht. Und der hat dann irgendwann gesagt, Mensch, wir haben hier diesen Profi-Trainer, mach doch mal mit dem Workout. Und dann habe ich das probiert und das hat mir so Spaß gemacht, dass ich mich einfach immer weiter reingearbeitet habe in diesen Sportbereich. Bin dann dadurch auf den Ernährungsteil gekommen und habe dann ganz interessant, das ist ja jetzt schon 15 Jahre her, habe dabei rausgefunden auf amerikanischen Seiten, dass es das Clean Eating gibt. Im Prinzip ist das ja vollwertige Ernährung ohne Zucker oder Zucker reduziert und habe dann angefangen, das zu probieren und zu machen und es hat mir so geholfen, nicht nur äußerlich, natürlich durch Sport und gesunde Ernährung ändert sich auch der Körper, aber innerlich und das hat mir so gut gefallen, dass ich da einfach jetzt allen Frauen zeigen will, dass das gar nicht so schwer ist, so zu machen. Ja.
0: Was heißt innerlich, du hast es gemerkt, warst du fitter oder bist du fitter dadurch?
2: Genau, also ich habe auf jeden Fall viel mehr Energie. Es ist ja immer so, wenn man nicht so isst und keinen Sport macht, hat man kaum Energie und kann sich gar nicht vorstellen, wie man anfangen soll mit dem Ganzen, weil man einfach keine Energie hat.
0: Das wäre auch mein Problem,
2: Genau, und man muss da einmal durch, sage ich immer, und dann kommt die Energie sofort. Und wenn ich morgens trainiere, ich trainiere oft, bevor die Kinder aufstehen, das ist auch einfach eine Sache, die man sich antrainieren muss. Nur allein wegen dem Gefühl mache ich das, weil ich danach, wenn ich die Kinder aufwecke, ich bin frisch geduscht, ich habe Sport gemacht, meine Glückshormone sind da durch den Sport und ich fühle mich einfach toll, bin entspannter morgens mit den Kindern. Und was noch innerlich sich ändert oder geändert hat, ist mein Selbstbewusstsein, mein Selbstgefühl. Ich bin auch nicht perfekt, mein Körper ist auch nicht perfekt, das muss auch niemand sein. Aber einfach dieses Gefühl, wenn man regelmäßig Sport macht und gesund ist, man fühlt sich viel selbstbewusster.
0: Wenn ich jetzt damit anfange, muss ich dann wirklich jeden Tag gleich anfangen, Sport zu machen und jeden Tag gesund mich ernähren? Weil bei mir ist es wirklich so, ich habe drei Kinder. Vor dem ersten Kind war ich super sportlich. Dann habe ich mal wieder angefangen, so zu joggen und das regelmäßig. Und dann hast du wieder eine Woche nichts gemacht, weil irgendwie das Kind krank war oder du auch.
2: Ja.
0: Und dann fängst du immer wieder gefühlt bei Null an. Und da hätte ich wahnsinnig gern irgendeinen Tipp, wie ich dieses Up and Down die ganze Zeit verlassen kann.
2: Ja, ich habe ja den Workout-Club online und da sind die Workouts alle nur 20 Minuten lang. Und ich sag aber, trainiert, das mache ich so montags bis freitags. Es sind nur 20 Minuten, die kann man auch, man muss dafür nicht ins Fitnessstudio fahren, man kann es zu Hause machen, man kann es im Schlafanzug machen. Und wenn man wirklich fünfmal die Woche, jeden Tag, also in der Woche zum Beispiel trainiert, dann wird das einfach zur Gewohnheit. Wenn man aber sagt, das kennst du vielleicht auch, ich habe jetzt diese Woche vor, ich möchte dreimal die Woche trainieren, dann macht man Montag, dann sagt man Dienstag mache ich nicht, Mittwoch mache ich wieder was, aber Mittwoch ist das Kind krank oder Mittwoch hat man dann doch was anderes. Ja, dann schiebe ich auf Donnerstag und Donnerstag ist auch wieder was und dann ist die Woche zu Ende und man hat nichts gemacht. Aber wenn man das wirklich, das ist wie mit allem am Anfang, muss man einfach Disziplin haben. Aber das geht wirklich nach ein, zwei Wochen ist das drin, weil man auch, wie gesagt, merkt, wie gut es einem tut. Genau, und bei der Ernährung ist das, da muss man klein anfangen. Da kann man einfach mal hier und da ein gesundes Gericht einbauen, sehen, wie es bei der Familie ankommt.
0: Wie oder ob deine Kinder auch so gesund essen, das darfst du mir gleich verraten, denn meine essen am liebsten Eis und Spaghetti und ab und zu mal was Gesundes. Und wenn ich das ändern könnte, das wäre super.
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0: Bei mir ist heute Julia McCoy. Sie ist Influencerin und hilft uns Mamas dabei, gesund und sportlich zu leben. Du hast gerade gesagt, du isst sehr gesund, sehr wenig Zucker. Machen deine Kinder das so mit? Wahrscheinlich haben die dann ja von Anfang an das gesunde Essen gelernt.
2: Nein, die machen aber nicht bei allem mit. Also das sind, ich sag mal in Anführungsstrichen, ganz normale Kinder, was das angeht. Das eine Kind ist auch ein Picky Eater, sagt man ja. Also stellt sich schon an, will auch nichts probieren. Ich habe am Anfang sogar den Fehler gemacht beim ersten Kind. Da habe ich noch gedacht, ich muss das so gesund ernähren und da darf nichts dazwischen kommen und habe dann zum Beispiel angefangen von vornherein nur Vollkornnudeln zu kochen.
0: Ja.
2: Und als es dann so anfing mit 2, 3, dass man dann bei Freunden mal gegessen hat oder im Restaurant, hat mein Kind normale Nudeln verweigert, weil es es nicht kannte. Und da habe ich mir Gedanken gemacht, dass ich im Prinzip ja meinem Kleinkind schon eine Essstörung in Anführungsstrichen reingepackt habe ins Leben und habe das dann ganz schnell umgestellt und mixt das zu Hause auch durch. Also wir essen auch mal normale Nudeln oder einfach klassische Dinkelnudeln, dann aber auch mal wieder Vollkorn. Dadurch, dass ich es immer so mixe, essen sie mittlerweile alles, aber also nicht alles, was ich koche. Also da gibt es auch viele Sachen, die sie nicht essen und wir haben uns da so einen Weg erarbeitet, wie alle satt werden. Und manchmal ist es dann auch so, wenn jemand das nicht essen möchte, dann sage ich, könnten Brot essen oder Oatmeal.
0: Genau. So wie bei uns auch. Ich meine, manchmal ist es ja auch so, dass die Kinder zumindest bei uns dreimal ist es ihre Lieblingsspeise, die bestimmten Nudeln mit dieser Soße und dann kochst du es und dann will es keiner mehr essen.
2: Ja, genau. Ja, das haben wir auch. Ja. Also das ist ganz normal. Also ich denke schon, wir essen weniger Zucker als viele andere Familien. Aber generell ist es nicht so, dass wir nie Süßes zu Hause haben oder immer nur gesund essen.
0: Sind deine Kinder dann auch nicht so, dass sie sagen, oh, in der Schule gab's jetzt, keine Ahnung, hatten wir Faschingsfeier, bei uns gibt's das so und dann gibt's da Süßigkeiten von der Lehrerin oder so. Hast du dann das Gefühl, dass die da dann besonders viel essen wollen, weil sie vielleicht zu Hause nicht so viel bekommen oder?
2: Nee, da hatte ich Angst vor, aber es ist absolut nicht so. Okay. Aber wie gesagt, es ist auch nicht so, dass bei uns nie Süßigkeiten zu Hause
0: sind.
2: Also ich möchte einfach, dass sie eine normale Kindheit haben. Ich esse ja auch kein Fleisch und keine Eier und keine Milch. Ich koche auch Fleisch für die Kinder und die sollen das einfach später selber entscheiden, wie sie sich ernähren möchten. Bis dahin mache ich einfach, was sie fragen, was ich kochen kann. Natürlich gibt es nicht jeden Tag Pommes, aber gibt es, wie gesagt, auch mal. Hauptsächlich versuche ich aber, dass meine Kinder auch gesund essen.
0: Klar. Ja. Seid ihr auch mal bei McDonald's anzutreffen? Oder ist das so ein absolutes No-Go?
2: Also ich esse da nichts. Ja. Ich mag es einfach aber auch nicht. Ja. Und die Kinder, das meine ich damit. Also die dürfen ganz normal eine Kindheit haben mit McDonald's. Natürlich fahren wir da nicht jede Woche hin, aber machen das auch schon. Ja. Und ich sage auch immer, auch in meiner Ernährung, das sage ich auch allen, die bei mir bei meinen Challenges mitmachen oder in meinem Club sind, lebt 80-20, also 80% gesund und 20%, was ihr wollt, das mache ich genauso. Wenn wir am Wochenende essen gehen, dann sitze ich da nicht und bestelle mir einen Salat. Ich finde das auch den Kindern gegenüber nicht so gut, wenn ich jedes Mal, klar mal im Sommer ist das normal, da bestellen viele Menschen Salat am Restaurant. Stimmt. Aber wenn wir essen gehen in der Pizzeria und Mama bestellt jedes Mal nur einen Salat, isst noch nicht mal das Beilagenbrot, das wirkt natürlich nicht so gut auf die Kinder, finde ich. Und oder im Sommer das Eis, da esse ich natürlich auch mit. Das sind einfach auch Kindheitserinnerungen.
0: Das finde ich aber sehr cool. Du hast gerade deine Challenges erwähnt, wie man da teilnehmen kann. Darüber sprechen wir gleich.
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0: Mehr Energie im Alltag, das wünschen wir Mamas uns doch alle. Eine, die uns dabei helfen kann, ist Julia McCoy. Schön, dass du heute da bist. Du bietest Mamas Online-Kurse zu Ernährung und Sport an. Oder sind auch Männer dabei?
2: Gar nicht.
0: Nein?
2: Beziehungsweise ganz viele Frauen schreiben, dass die Männer dann mitmachen.
0: Mhm, die freuen das sich, kann ich mir vorstellen.
2: Oft ist es so, dass die Männer eher skeptisch sind, mhm. auch was die Workouts angeht, weil das ja wirklich so ein bisschen leichtere, also Pilates-Style-Workouts sind. Aber jetzt braucht niemand Angst haben, das ist nicht, wir benutzen auch keinen Reformer, also nicht diese Maschine für Pilates. Mhm. Das können auch Anfänger machen. Und in dieser Challenge haben jetzt aber einige Frauen schon erzählt, mein Mann hat jetzt mal mitgemacht und weil er immer gelacht hat über meine Workouts, habe ich gesagt, er soll mitmachen und hat dann im Nachhinein gesagt, puh, das war ja doch ganz schön anstrengend.
0: Ja, es wirkt auch so leicht, wenn man es, ich meine, auch wenn man dir zuguckt bei deinen Workouts, es sieht natürlich auch super leicht aus, wenn man selber macht. Merkt man dann schon, dass es nicht ganz so leicht ist, aber klar, man kann ja auch reinwachsen, man soll ja auch reinwachsen. Und wenn ich mich jetzt bei dir anmelde, wie würde das funktionieren?
2: Ja, also ich habe zwei verschiedene Sachen. Ich habe einmal ja die Challenge, von der wir gerade gesprochen haben, die findet zweimal im Jahr statt und jetzt aktuell läuft die Bikini Ready Challenge, heißt die. Die ist wirklich damals auch entstanden. Also bei mir ist das wirklich alles authentisch, das ist mir total wichtig und die ist auch wirklich so entstanden, als meine erste Tochter geboren wurde. Vor 9 Jahren, da habe ich dann ja ein paar Monate nach der Geburt, habe ich gesagt, ich muss jetzt wieder fit werden, wir fahren im Sommer in Urlaub, ich will jetzt den Bikini-Body haben für den Urlaub und habe das dann auf meinem Blog damals begleitet und das ist so gut angekommen bei den anderen Frauen und Müttern, dass ich dann im nächsten Jahr gesagt habe, jetzt im Januar, ich mache jetzt eine weitere Challenge und ihr könnt alle mitmachen und jetzt ist es mittlerweile, ja, seit fast 10 Jahren machen wir diese Challenge und im Sommer gibt es dann auch immer noch eine Summer-Ready-Challenge, in der wir jetzt aktuell, machen wir 8 Wochen zusammen als Community. Mhm. Wir haben auch eine WhatsApp-Gruppe zusammen, auf der man sich motivieren und austauschen kann. Mhm. Das ist super cool, weil da ist einfach nochmal intim und wir können da unter Müttern, Frauen uns austauschen. Ich liefere Workouts, die man nachmachen kann, die auch wirklich dann wie diese klassischen YouTube-Videos sind. Mhm. Also man kann sich auf die Matte legen, das Video anklicken und dann läuft das, kann man mitmachen. Man muss nicht immer wieder Stopp drücken und die Übung nachmachen. Ich liefere gesunde Rezepte für den einfachen Alltag mit Kindern und Wochenpläne, die man benutzen kann. Ich muss, da ist nichts in Stein gemeißelt. Es soll einfach bei dieser Challenge darum gehen, dass man, wie du sagst, viele Frauen sind ja immer mal drin, mal raus und so weiter, dass man einfach auch nochmal Tipps von mir bekommt, wie ich das mache, wie es bei mir einfach so im Alltag läuft mit diesen Gewohnheiten und man das vielleicht auf sich auch adaptieren kann. Genau, das sind diese Challenges und dann habe ich einen Workout-Club und einen Food-Club, in denen es diese gesunden Rezepte oder Workouts gibt und das wird auch wöchentlich aktualisiert. Da ist man dann einfach, wenn man dann zum Beispiel nach der Challenge weitermachen möchte, kann man dann sich in den Clubs anmelden und regelmäßig mitmachen.
0: Das klingt dann im Vollzeitjob. Den du dann neben deiner Familie hast.
2: Im Prinzip ja. Also ich arbeite vormittags, wenn die Kinder in der Schule im Kindergarten sind und dann abends nochmal, wenn sie schlafen. Ja, aber es macht mir einfach so viel Spaß. Ich mache das wirklich mit Leidenschaft, dass sich das nicht nach Arbeit anfühlt und von daher ist das schon okay.
0: Warum deine Workouts mich nicht unter Druck setzen und das, obwohl es nach perfekter Instagram-Welt aussieht, das kannst du uns gleich erzählen.
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0: Heute bei mir zu Gast ist Influencerin Julia McCoy und wir sprechen darüber, wie wir Mamas trotz Alltag gesund und sportlich leben können. Den kompletten Podcast gibt's überall da, wo es Podcasts gibt und auf donau3fm.de. Manchmal, wenn ich so auf Instagram bin und ich scroll durch und ich gucke mir verschiedene Sachen an, dann kriege ich noch mehr Druck. Weißt du, du hast ja sowieso als Mama, du denkst, oh Gott, heute Morgen habe ich mir jetzt einen Kuchen reingepfiffen, anstatt mein Müsli zu essen. Jetzt muss ich die Kinder holen, jetzt schaffe ich es doch wieder nicht ins Fitnessstudio, jetzt hat der früher aus, jetzt ist das. Dann gehst du am Wochenende ins Schwimmbad und denkst, ja super, hätte ich jetzt dreimal trainiert, würde ich vielleicht doch ein bisschen mich anders fühlen zumindest. Bei deinen Sachen wirkt das überhaupt nicht so. Obwohl alles nach perfekter Insta-Welt aussieht, aber es wirkt einfach normal und eher motivierend.
2: Das ist schön, das freut mich zu hören. Genau, das ist bei ganz vielen oder bei den meisten Müttern so dieses Gefühl. Wie du sagst, das ist bei niemandem die perfekte Insta-Welt und ja, absolut nicht bei mir. Und mir ist aber auch bewusst, dass das oft so rüberkommt. Mhm. Man will einfach nicht die schlechten Seiten online zeigen, das ist häufig so. Aber ich versuche trotzdem schon drüber zu reden. Ich habe, das ist glaube ich schon 3 Jahre her, habe ich mal ein Reel gezeigt, wie mein Bauch wirklich aussieht unter der Hose, also unter dem Bauchnabel rum, sage ich mal. Ja. Weil das natürlich, ich habe immer diese High-Waist-Workout-Hosen an und dann sieht man oben, ich habe natürlich Bauchmuskeln, weil ich ja regelmäßig trainiere und die passende Ernährung da ist. Aber die Haut ist auch komplett erschlafft und mein Bauchnabel total verformt. Und ja, natürlich war mir das, also ich musste mich überwinden, das zu zeigen.
0: Das glaube ich, ja.
2: Aber ich weiß ja, wenn ich im Schwimmbad sehe, ich sehe ja auch andere Mütter, dass ich das bei ganz vielen jetzt oder andere Probleme nach der Schwangerschaft sind körperlich. Und ich glaube, dass ich davon oder damit einfach motivieren kann, trotzdem was zu tun für sich. Ich glaube, viele denken auch nach der Geburt oder wenn man kleine Kinder hat, ist auch egal jetzt, mein Körper ist halt, wird ja auch häufig leider gesagt, wenn man Kinder gekriegt hat, man soll sich über die Kinder freuen, das ist ein tolles Geschenk. Ja, ist es auch so. Aber unser Körper hat viel dafür geleistet. Mhm. Aber es gibt ganz viele Dinge, die man mit Sport und Ernährung wieder zurückholen kann.
0: Klar kann man sagen, das ist jetzt halt so nach der Geburt, habe ich auch gemacht lang. Aber irgendwann kommt ja trotzdem der Punkt, da bist du nicht nur die Mama von, sondern da bist du dann einfach auch wieder du selber.
2: Ja, genau. Und vielleicht kann man da nochmal junge Mütter motivieren. Das braucht eine Weile. Ich weiß nicht, ob du das auch so empfunden hast. Also Absolut. Ich habe wirklich jetzt beim zweiten Kind so richtig war ich wieder ich nach 4 Jahren, würde ich sagen. Obwohl ich da wirklich ja regelmäßig Sporternährung mache, aber einfach vom Gefühl und der Körper braucht einfach.
0: Du hast eine Tochter, die ist 9. Mhm. Diese Insta-Welt ist ja manchmal schon ein bisschen erschreckend. Mhm. Hast du da ein bisschen Respekt davor, wenn deine Tochter in das Alter kommt, dass die da auf die falschen Sachen reagiert? Oder denkst du, dadurch, dass sie ja auch dich kennt und deinen Kanal und deine Arbeit, dass sie da gut vorbereitet ist auf die Zeit?
2: Also ich glaube nicht, dass sie darauf vorbereitet ist. Wir sind da auch jetzt schon drüber am Sprechen, mein Mann und ich, wie wir das machen werden. Und wir werden ihr auf jeden Fall ganz spät erst den Zugang geben.
0: Ja.
2: Sie weiß natürlich, was ich mache und kriegt das aber immer nur so ein bisschen am Rande mit. Ich versuche das wirklich so zu machen, dass die Kinder, dass ich vor allem auch Instagram nur mache, wenn sie nicht da sind. Weil ich einfach nicht möchte, dass sie da jetzt schon irgendeinen Berührungspunkt zu hat. Mhm. Aber ja, da machen wir uns auch große Gedanken. Gerade, wie du sagst, die Mädchen, was das Körperimage angeht. Ja, aber wir wissen auch noch nicht, wie wir damit...
0: Ja, ich glaube, das
2: ist, glaube ich, einfach ganz schwer.
0: Vorab habe ich dich gebeten, ein paar Rezepte zu schicken. Mhm. Die habe ich gemacht. Das eine war ein Bananenbrot.
2: Genau.
0: Und das andere waren Energy Balls, von denen du vorhin schon gesprochen hast.
2: Ja.
0: Und meinem Mann habe ich es gleich gegeben, den Kindern mit in die Vesperdose heute Morgen. Also es hat für alle schon mal gut funktioniert. Mhm. Und jetzt dachte ich, es gibt niemand Ehrlicheren als meine Kollegen.
2: Okay.
0: Ich würde sagen, wir nehmen jetzt einfach deine gesunden Snacks für zwischendurch, weil normalerweise gibt es hier eher Pizza und Muffins und schauen mal, was die Kollegen davon halten.
2: Ja, gerne.
0: Ja? Ja. Na gut, dann legen wir los.
2: Okay.
0: Und wie die gesunden Snacks angekommen sind, das seht ihr auf unserem Donau3FM Instagram-Kanal.
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1: Es ist 21 Uhr.
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3: Ich bin Dirk Zeitler. Die Innenminister von Bund und Ländern sind mit einer vor allem auf Fragen der zivilen Verteidigung fokussierten Tagesordnung in ihre Frühjahrskonferenz gestartet. Nachdem die irreguläre Migration zuletzt deutlich abgenommen hat, steht das Thema Asylpolitik diesmal bei der Innenministerkonferenz nicht so stark im Vordergrund. Der Fokus des dreitägigen Treffens in Hamburg liegt diesmal stärker auf Fragen des Katastrophen- und Zivilschutzes, auch wegen möglicher Bedrohungsszenarien mit Blick auf Russland. Bundeskanzler Merz geht davon aus, dass der Bundestag unmittelbar vor der parlamentarischen Sommerpause im Juli über das für einen möglichen Bundeswehreinsatz in der Straße von Hormuz nötige Mandat entscheiden wird. Die Bundesregierung sei bereit, eine Feuerpause oder einen Waffenstillstand abzusichern, sagte Merz am Rande des G7-Gipfels.
4: Deutschland wird helfen. Es liegt in unserem Interesse, dass der Frieden hält. Wir brauchen einen stabilen Nahen und Mittleren Osten. Wir brauchen eine Klarheit bei den Seewegen, freie Seewege. Wir brauchen stabile Energiepreise.
3: Die USA zeigen sich im Kreis der G7-Staaten wieder konstruktiver. Zum Abschluss des dreitägigen Gipfels verständigten sich die führenden demokratischen Wirtschaftsmächte auf gemeinsame Positionen zum Konflikt im Nahen Osten und zum Ukraine-Krieg. Kampf gegen das Liegestuhlchaos. Griechenland will bei der Kontrolle von Stränden künftig verstärkt auf Drohnen- und Satellitenbilder setzen. Dem Parlament in Athen liegt ein entsprechender Gesetzentwurf vor.
5: Für Strandbarbesitzer in Griechenland heißt es künftig, nicht nur die Gäste im Blick behalten, sondern auch den Luftraum. Drohnen sollen kontrollieren, ob zu viele Liegestühle und Sonnenschirme aufgestellt werden, wer seinen Strandabschnitt etwas zu großzügig möbliert, könnte statt voller Kasse bald eine saftige Rechnung vom Staat bekommen. Und während die Urlauber irgendwann unter dem Sonnenschirm einschlafen, macht die Drohne keine Siesta. Aus Athen, Takis Zafos.
3: Zum Sport. RB Leipzig hat sich von Trainer Ole Werner nach nur einem Jahr getrennt. Das teilte der Fußball-Bundesligist mit. Nachfolger soll nach übereinstimmenden Medienberichten der Argentinier Martin de Michelis werden. Der 45 Jahre alte frühere Abwehrspieler von Bayern München war bislang Trainer von RCD Mallorca.
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6: Der Donnerstag bringt in Schwaben Temperaturen teils deutlich über 30 Grad und am Wochenende wird es sogar noch mehr, da sind 36, 37 Grad, keine Seltenheit. Strahlender Sonnenschein und Hochsommer und auch in den Nächten bleibt es schwül heiß bei Temperaturen so um die 18 Grad.
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7: Die A7 Richtung Ulm zwischen Dettingen an der Iller und Altenstadt an der Iller-Unfall. Standstreifen blockiert. Rechter Fahrstreifen blockiert. Vorsicht, Personen auf der Fahrbahn. Die A7 Richtung Ulm zwischen Raststätte Illertal Ost und Altenstadt an der Iller Baustelle. Linker Fahrstreifen gesperrt bis morgen 6 Uhr. Die A8 Richtung München zwischen Günzburg und Burgau Baustelle. Rechter und mittlerer Fahrstreifen gesperrt bis morgen 6 Uhr. 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
0: 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Es ist 22 Uhr.
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5: Ich bin Ursula Winkler. Die USA zeigen sich im Kreis der G7-Staaten wieder konstruktiver. Zum Abschluss eines dreitägigen Gipfels in Evian verständigten sich die führenden demokratischen Wirtschaftsmächte auf gemeinsame Positionen zum Konflikt im Nahen Osten und zum Ukraine-Krieg. Kanzler Merz und der Gastgeber Frankreichs Präsident Macron bezeichneten den Gipfel als Erfolg.
6: Der Gipfel am Genfer See habe den demokratischen Wirtschaftsmächten eine enge Abstimmung ermöglicht, um auf die Krisen zu antworten und an den großen aktuellen Herausforderungen zu arbeiten, betonte Präsident Macron. Wenn die Gipfeleuphorie verflogen ist, muss sich aber erst noch zeigen, ob die in Evian gefundene Einigkeit hält. Kommen Europäer und die USA auf dem Weg zu einer Friedenslösung für die Ukraine voran? Und hält die Abmachung mit dem Iran, sodass Amerikaner und Europäer die Straße von Hormuz wieder sicher befahrbar machen können und die Wirtschaft wieder in Schwung kommt? Michael Evers, Evian.
5: Das Europaparlament hat dem Vorhaben der umstrittenen Rückkehrzentren für abgelehnte Asylbewerber in Drittstaaten zugestimmt. Die EU-Staaten müssen noch final zustimmen, das gilt aber als Formalie.
7: In die geplanten Abschiebezentren außerhalb der EU sollen Ausreisepflichtige kommen, die nicht in ihre Herkunftsländer zurückgebracht werden können, etwa weil das Heimatland sich weigert, sie zurückzunehmen. Unbegleitete Minderjährige sollen dahin nicht abgeschoben werden, Familien mit Kindern dagegen schon. Daran gibt es Kritik von Flüchtlingsverbänden. Ebenso daran, welche Deals mit den jeweiligen Drittstaaten dann gemacht werden und zu welchem Preis. Noch ist unklar, welche Länder bereit wären, diese Zentren einzurichten. Laut Bundesinnenminister Dobrindt sollen noch in diesem Jahr Vereinbarungen getroffen werden. Tine Klimach, Nachrichtenredaktion.
5: Die Innenminister von Bund und Ländern haben ihre dreitägige Frühjahrskonferenz in Hamburg begonnen. Der Fokus liegt vor allem auf Fragen der zivilen Verteidigung. Nachdem die irreguläre Migration zuletzt deutlich abgenommen hat, steht das Thema Asylpolitik diesmal bei der Innenministerkonferenz nicht so stark im Vordergrund. Es geht eher um den Katastrophen- und Zivilschutz, auch wegen möglicher Bedrohungsszenarien mit Blick auf Russland. Zum Fußball. Superstar Cristiano Ronaldo ist mit Portugal nur sehr verhalten in die WM gestartet. Das als Mitfavorit gehandelte Team kam gegen den Außenseiter Demokratische Republik Kongo nur zu einem 1:1 Unentschieden.
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1: Der Donnerstag bringt in Schwaben Temperaturen teils deutlich über 30 Grad und am Wochenende wird es sogar noch mehr. Da sind 36, 37 Grad. Keine Seltenheit. Strahlender Sonnenschein und Hochsommer und auch in den Nächten bleibt es schwül heiß bei Temperaturen so um die 18 Grad.
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8: Die A7 Richtung Ulm zwischen Dettingen an der Iller und Altenstadt an der Iller Unfall. Standstreifen blockiert. Rechter Fahrstreifen blockiert. Vorsicht, Personen auf der Fahrbahn. Die A7 Richtung Ulm zwischen Raststätte Illertal Ost und Altenstadt an der Iller Baustelle. Linker Fahrstreifen gesperrt. Bis morgen 6 Uhr. Die A8 Richtung München zwischen Günzburg und Burgau Baustelle. Rechter Fahrstreifen gesperrt. Mittlerer Fahrstreifen gesperrt. Bis morgen 6 Uhr. Die B311 zwischen Ulm-Donautal-Mitte und Einsingen in beiden Richtungen Vorsicht. Ein totes Tier auf der Fahrbahn. 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
0: 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Es ist 23 Uhr.
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5: Ich bin Ursula Winkler. Kanzler Merz geht davon aus, dass der Bundestag unmittelbar vor der parlamentarischen Sommerpause im Juli über das Mandat für einen möglichen Bundeswehreinsatz in der Straße von Hormuz entscheiden wird. Die Bundesregierung sei bereit, eine Feuerpause oder einen Waffenstillstand abzusichern, sagte Merz am Rande des G7-Gipfels.
6: Deutschland wird helfen. Es liegt in unserem Interesse, dass der Frieden hält. Wir brauchen einen stabilen Nahen und Mittleren Osten. Wir brauchen eine Klarheit bei den Seewegen, freie Seewege. Wir brauchen stabile Energiepreise. Unsere Hilfe kann auch ein militärisches Engagement vor Hormuz beinhalten. Ein entsprechendes Mandat wird die Bundesregierung dem Bundestag vorschlagen, wenn und sobald die entsprechenden Voraussetzungen gegeben sind.
5: Kanzler Merz in Evian. Die Bundesregierung hat zugesagt, bei einem Kriegsende ein Minenjagdboot und ein Versorgungsschiff zur Sicherung der Handelsroute zur Verfügung zu stellen. Beide Schiffe sind bereits im östlichen Mittelmeer. Ist der Staat beim Bürgergeld zu großzügig? Die Koalition hat lange darüber gestritten. Ab dem 1. Juli gelten nun neue Regeln. Innenminister Dobrindt sieht die Chance auf Milliardeneinsparungen. Kritik kam von der SPD und aus der Opposition.
7: Kürzungen bei der Grundsicherung würden weder erhebliche Einsparungen bringen, noch die Wirtschaft wieder in Schwung. Davon ist Bernd Rützel von der SPD überzeugt. Er ist der Vorsitzende des Sozialausschusses im Bundestag. Den Vorschlag des Innenministers hält er für realitätsfern. Genauso wie die Grünen im Bundestag. Dobrindts Politik sei unseriös. Auch der Sozialverband Deutschland blickt kritisch auf die Einsparpläne. Kürzungen bei der Grundsicherung würden das Existenzminimum angreifen, das verfassungsmäßig garantiert ist. Außerdem würde das Betroffene noch ärmer machen und die Gesellschaft weiter spalten. Fiona Reinhardt, Nachrichtenredaktion.
5: Das in Schorndorf bei Stuttgart leblos in einem Auto entdeckte Kleinkind ist nach ersten Ermittlungen der Polizei von seiner Mutter im Fahrzeug vergessen worden. Die 44-Jährige fand das etwa 20 Monate alte Mädchen erst nach mehreren Stunden am Nachmittag wieder im Auto. Die alarmierten Rettungskräfte konnten das Kind aber nicht mehr wiederbeleben. Zum Fußball. Superstar Cristiano Ronaldo ist mit Portugal nur sehr verhalten in die WM gestartet. Der Mitfavorit kam gegen den Außenseiter Demokratische Republik Kongo nur zu einem 1:1 Unentschieden.
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8: Der Donnerstag bringt in Schwaben Temperaturen teils deutlich über 30 Grad und am Wochenende wird es sogar noch mehr, da sind 36, 37 Grad, keine Seltenheit. Strahlender Sonnenschein und Hochsommer und auch in den Nächten bleibt es schwül heiß bei Temperaturen so um die 18 Grad.
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9: Die A7 Richtung Ulm zwischen Raststätte Illertal Ost und Altenstadt an der Iller Baustelle. Linker Fahrstreifen gesperrt. Bis morgen 6 Uhr. Die A8 Richtung München zwischen Günzburg und Burgau Baustelle. Rechter und mittlerer Fahrstreifen gesperrt. Bis morgen 6 Uhr. Die B30 Richtung Ravensburg zwischen Hochdorf-Schweinhausen und Hochdorf-Vorsicht. Ein totes Tier liegt auf der Fahrbahn. 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
0: 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Es ist 0 Uhr.
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5: Ich bin Ursula Winkler. Einen Tag nach dem G7-Gipfel kommt Kanzler Merz am Abend mit Staats- und Regierungschefs der anderen EU-Staaten zusammen. Bei dem EU-Gipfel geht es unter anderem um das Abkommen zum Ende des Iran-Kriegs. Ein weiteres Thema in Brüssel, die Lage in der Ukraine und die Beziehungen zu China.
6: Es gibt verschiedene große Themen bei dem EU-Gipfel. Ganz sicher werden die Teilnehmer des gerade beendeten G7-Gipfels über die US-Sicht auf den Krieg mit dem Iran berichten. Und natürlich ist das zunehmende wirtschaftliche Gewicht Chinas ein Thema. Keine Konfrontation, heißt es in Brüssel, aber beispielsweise weniger Abhängigkeit von chinesischen Rohstoffen. Und ganz sicher wird man auch jetzt wieder über die EU-Haushaltsplanung bis 2034 sprechen. Knapp 1,8 Billionen Euro will die Kommission ausgeben. Darüber gibt es jede Menge Streit. Dieter Ebeling, Brüssel.
5: Die SPD weist Forderungen von Bundesinnenminister Dobrindt nach Kürzungen bei der neuen Grundsicherung strikt zurück. Dobrindt hatte gefordert, bei den Regelsätzen zu kürzen. Zum Inkrafttreten der schwarz-roten Bürgergeldreform am 1. Juli sagte er dem Fokus, das Bürgergeld mit knapp 50 Milliarden Euro pro Jahr kann einen entscheidenden Beitrag zur Konsolidierung leisten. Unterstützung im Grundsatz kam von der CSU im Bundestag, scharfer Widerspruch dagegen vom Koalitionspartner SPD und aus der Opposition. Kampf gegen das Liegestuhlchaos. Griechenland will bei der Kontrolle von Stränden künftig verstärkt auf Drohnen und Satellitenbilder setzen. Dem Parlament in Athen liegt ein entsprechender Gesetzentwurf vor.
7: Für Strandbarbesitzer in Griechenland heißt es künftig, nicht nur die Gäste im Blick behalten, sondern auch den Luftraum. Drohnen sollen kontrollieren, ob zu viele Liegestühle und Sonnenschirme aufgestellt werden, wer seinen Strandabschnitt etwas zu großzügig möbliert. Könnte statt voller Kasse bald eine saftige Rechnung vom Staat bekommen. Und während die Urlauber irgendwann unter dem Sonnenschirm einschlafen, macht die Drohne keine Siesta. Takis Athen.
5: Zum Fußball. Superstar Cristiano Ronaldo ist mit Portugal nur sehr verhalten in die WM gestartet. Der Mitfavorit kam gegen den Außenseiter Demokratische Republik Kongo nur zu einem 1:1 Unentschieden.
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8: Der Donnerstag bringt in Schwaben Temperaturen teils deutlich über 30 Grad und am Wochenende wird es sogar noch mehr. Da sind 36, 37 Grad. Keine Seltenheit. Strahlender Sonnenschein und Hochsommer und auch in den Nächten bleibt es schwül heiß bei Temperaturen so um die 18 Grad.
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9: Die A7 Richtung Ulm zwischen Raststätte Illertal Ost und Altenstadt an der Iller Baustelle. Linker Fahrstreifen gesperrt. Bis morgen 6 Uhr. Die A8 Richtung München zwischen Gensburg und Rastplatz Scheppacher Flur Baustelle. Rechter und mittlerer Fahrstreifen gesperrt. Bis morgen 6 Uhr. 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
2: Ich bin Ursula Winkler. Die USA zeigen sich im Kreis der G7-Staaten wieder konstruktiver. Zum Abschluss eines dreitägigen Gipfels in Evian verständigten sich die führenden demokratischen Wirtschaftsmächte auf gemeinsame Positionen zum Konflikt im Nahen Osten und zum Ukraine-Krieg. Kanzler Merz und der Gastgeber Frankreichs Präsident Macron bezeichneten den Gipfel als Erfolg.
3: Der Gipfel am Genfer See habe den demokratischen Wirtschaftsmächten eine enge Abstimmung ermöglicht, um auf die Krisen zu antworten und an den großen aktuellen Herausforderungen zu arbeiten, betonte Präsident Macron. Wenn die Gipfeleuphorie verflogen ist, muss sich aber erst noch zeigen, ob die in Evian gefundene Einigkeit hält. Kommen Europäer und die USA auf dem Weg zu einer Friedenslösung für die Ukraine voran? Und hält die Abmachung mit dem Iran, sodass Amerikaner und Europäer die Straße von Hormuz wieder sicher befahrbar machen können und die Wirtschaft wieder in Schwung kommt? Michael Evers, Evian.
2: Das Europaparlament hat dem Vorhaben der umstrittenen Rückkehrzentren für abgelehnte Asylbewerber in Drittstaaten zugestimmt. Die EU-Staaten müssen noch final zustimmen, das gilt aber als Formalie.
4: In die geplanten Abschiebezentren außerhalb der EU sollen Ausreisepflichtige kommen, die nicht in ihre Herkunftsländer zurückgebracht werden können, etwa weil das Heimatland sich weigert, sie zurückzunehmen. Unbegleitete Minderjährige sollen dahin nicht abgeschoben werden, Familien mit Kindern dagegen schon. Daran gibt es Kritik von Flüchtlingsverbänden. Ebenso daran, welche Deals mit den jeweiligen Drittstaaten dann gemacht werden und zu welchem Preis. Noch ist unklar, welche Länder bereit wären, diese Zentren einzurichten. Laut Bundesinnenminister Dobrindt sollen noch in diesem Jahr Vereinbarungen getroffen werden. Tine Klimach, Nachrichtenredaktion.
2: Die Menschen in Deutschland haben im vergangenen Jahr ihre täglichen Einkäufe häufiger bargeldlos bezahlt. Das zeigt eine Studie der Bundesbank. Erstmals seit der ersten Analyse vor 18 Jahren lagen die bargeldlosen Bezahlmethoden vorn. 55% der Zahlungen erfolgten mit Karte oder Smartphone, 45% in bar. Zum Fußball. Superstürmer Harry Kane hat England einen perfekten Start in die WM-Titelmission beschert. Der Kapitän war mit einem Doppelpack der entscheidende Mann beim 4:2-Sieg im ersten Gruppenspiel gegen Kroatien. Zuvor hatte Portugal mit Topstar Cristiano Ronaldo gegen den Außenseiter Demokratische Republik Kongo nur ein 1:1 Unentschieden erreicht.
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5: Der Donnerstag bringt in Schwaben Temperaturen teils deutlich über 30 Grad und am Wochenende wird es sogar noch mehr. Da sind 36, 37 Grad. Keine Seltenheit. Strahlender Sonnenschein und Hochsommer und auch in den Nächten bleibt es schwül heiß bei Temperaturen so um die 18 Grad.
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6: Die A7 Richtung Ulm zwischen Raststätte Illertal Ost und Altenstadt an der Iller. Baustelle, linker Fahrstreifen gesperrt. Bis heute 6 Uhr. Die A8 Richtung München zwischen Günzburg und Rastplatz Scheppacher Flur. Baustelle, rechter Fahrstreifen gesperrt. Mittlerer Fahrstreifen gesperrt. Bis heute 6 Uhr. 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

0: Es ist 2 Uhr.
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2: Ich bin Ursula Winkler. Kanzler Merz geht davon aus, dass der Bundestag unmittelbar vor der parlamentarischen Sommerpause im Juli über das Mandat für einen möglichen Bundeswehreinsatz in der Straße von Hormuz entscheiden wird. Die Bundesregierung sei bereit, eine Feuerpause oder einen Waffenstillstand abzusichern, sagte Merz am Rande des G7-Gipfels.
3: Deutschland wird helfen. Es liegt in unserem Interesse, dass der Frieden hält. Wir brauchen einen stabilen Nahen und Mittleren Osten. Wir brauchen freie Seewege. Wir brauchen stabile Energiepreise. Unsere Hilfe kann auch ein militärisches Engagement vor Hormuz beinhalten. Ein entsprechendes Mandat wird die Bundesregierung dem Bundestag vorschlagen, wenn und sobald die entsprechenden Voraussetzungen gegeben sind.
2: Kanzler Merz in Evian. Die Bundesregierung hat zugesagt, bei einem Kriegsende ein Minenjagdboot und ein Versorgungsschiff zur Sicherung der Handelsroute zur Verfügung zu stellen. Beide Schiffe sind bereits im östlichen Mittelmeer. Ist der Staat beim Bürgergeld zu großzügig? Die Koalition hat lange darüber gestritten. Ab dem 1. Juli gelten nun neue Regeln. Innenminister Dobrindt sieht die Chance auf Milliardeneinsparungen. Kritik kam von der SPD und aus der Opposition.
4: Kürzungen bei der Grundsicherung würden weder erhebliche Einsparungen bringen, noch die Wirtschaft wieder in Schwung. Davon ist Bernd Rützel von der SPD überzeugt. Er ist der Vorsitzende des Sozialausschusses im Bundestag. Den Vorschlag des Innenministers hält er für realitätsfern, genauso wie die Grünen im Bundestag. Dobrindts Politik sei unseriös. Auch der Sozialverband Deutschland blickt kritisch auf die Einsparpläne. Kürzungen bei der Grundsicherung würden das Existenzminimum angreifen, das verfassungsmäßig garantiert ist. Außerdem würde das Betroffene noch ärmer machen und die Gesellschaft weiter spalten. Fiona Reinhardt, Nachrichtenredaktion.
2: Das in Schorndorf bei Stuttgart leblos in einem Auto entdeckte Kleinkind ist nach ersten Ermittlungen der Polizei von seiner Mutter im Fahrzeug vergessen worden. Die 44-Jährige fand das etwa 20 Monate alte Mädchen erst nach mehreren Stunden am Nachmittag wieder im Auto. Die alarmierten Rettungskräfte konnten das Kind aber nicht mehr wiederbeleben. Zum Fußball. Superstürmer Harry Kane hat England einen perfekten Start in die WM-Titelmission beschert. Der Kapitän war mit einem Doppelpack der entscheidende Mann beim 4:2-Sieg im ersten Gruppenspiel gegen Kroatien. Zuvor hatte Portugal mit Topstar Cristiano Ronaldo gegen den Außenseiter Demokratische Republik Kongo nur ein 1:1 Unentschieden erreicht.
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5: Der Donnerstag bringt in Schwaben Temperaturen teils deutlich über 30 Grad und am Wochenende wird es sogar noch mehr, da sind 36, 37 Grad, keine Seltenheit. Strahlender Sonnenschein und Hochsommer und auch in den Nächten bleibt es schwül heiß bei Temperaturen so um die 18 Grad.
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6: Die A7 Richtung Ulm zwischen Raststätte Illertal Ost und Altenstadt an der Iller Baustelle. Linker Fahrstreifen gesperrt. Bis heute 6 Uhr. Die A8 Richtung München zwischen Günzburg und Rastplatz Schäbacher Flur Baustelle. Rechter und mittlerer Fahrstreifen gesperrt. Bis heute 6 Uhr. 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